heute Vormittag der Etat des Kanzleramts auf der Tagesordnung. Die Debatte wird von der Opposition traditionell für eine Abrechnung mit der Politik.

0: der Schülerinnen und Schüler beim PISA-Test ein Krisentreffen auf Bundesebene. Nach diesen Ergebnissen könne man nicht einfach zur Tagesordnung übergehen, sagte Fraktionsvizechefin Dagmar Schmidt der dpa. Bundesbildungsministerin Prien müsse jetzt die Initiative ergreifen. Deutschland brauche einen Bildungsgipfel von Bund, Ländern und Kommunen, so Schmidt. In Oslo wird heute der norwegische König Harald beigesetzt. Es werden Gäste aus verschiedenen europäischen Königshäusern und aus der Politik erwartet. Harald war Ende August im Alter von 89 Jahren gestorben.
1: Der norwegische König war im Volk sehr beliebt. Deshalb rechnet man damit, dass bis zu 200.000 Menschen in die Osloer Innenstadt strömen werden. Das gesamte Zentrum ist abgesperrt und die Polizei spricht von einem der größten Einsätze ihrer Geschichte. Um 12 Uhr wird der Sarg des Königs in einer Prozession vom Schloss bis zur Domkirche gebracht, wo mit einem Gottesdienst Abschied von ihm genommen wird. Beigesetzt wird er im Mausoleum in der Akershus Festung. Erst dann werden die Fahnen wieder voll gehisst und der neue König Håkon gefeiert. Aus Oslo, Sigrid Harms.
0: Zum Fußball. Ein hart erkämpfter Sieg, aber auch Sorgen beim BVB. Borussia Dortmund ist mit einem Erfolg gegen den FC Villarreal in die Champions League gestartet. Überschattet wurde das 3:2 allerdings von gesundheitlichen Problemen bei Konstantinos Karezas. Der griechische Neuzugang musste mit Kreislaufproblemen schon in der ersten Hälfte mit einer Trage vom Platz gebracht werden.
2: Das Wetter.
3: Es kann jetzt in der Nacht noch stellenweise regnen, zum Morgen hin nimmt das aber ab, 13 bis 9 Grad nur. Tagsüber werden es dann 21 Grad maximal, dazu wechselhaft, einzelne Schauer sind möglich. Und der Donnerstag ist dann meist trocken, mal Sonne, mal bewölkt, bis 21 Grad.
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4: A44 Dortmund-Kassel zwischen Büren und Kreuz-Wünnenberg-Haaren, 1 Kilometer Stau, 30 Minuten Zeitverlust. Und A46 Hemer-Hagen zwischen Hagen-Elsei und Hagen-Hohenlimburg, dichter Verkehr, 7 Minuten Verzögerung. Wir wünschen allen unterwegs gute Fahrt.
3: Guten Morgen zusammen. Wir machen es uns gemütlich heute Nacht. Ich habe euch ganz viel Mucke in die Playlist gepackt. Die hat's in sich. Macklemore, Can't Hold Us. Den Song gibt's gleich. Das Ding mitzurappen ist einfach unmöglich. Ist einfach viel zu schnell. So, und danach wird's dann hier romantisch bei uns. Bon Jovi, Bed of Roses. Einen schönen frühen Mittwoch.
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3: Und den Anfang macht jetzt musikalisch das Beste von heute. Hier ist Tiffany Aris mit Vertigo.

Kraft zusammen. Schön, dass ihr zuhört. Es gibt neue Mucke von Miley Cyrus. Nein, Momeng. Die heißt ja jetzt nur noch Miley. Also es gibt neue Musik von Miley. Hat ihren Namen jetzt geändert. Der Nachname wurde sozusagen aussortiert. Und passend zu dieser Neuerung erscheint auch schon bald ein brandneues Album von Miley. Die erste Single daraus ist letzten Freitag schon rausgekommen. Bass Persuades, auf Deutsch in etwa der Bass überzeugt. Warte mal, habe ich hier irgendwo so eine kleine Hörprobe? Ja, hier da. Ja. Ihr hört's, das Ding hat ordentlich Wumms, zeigt musikalisch auch nochmal so eine neue Seite von Miley. Bisschen 80s inspirierter Beat, elektrische Gitarre, damit reitet sie ja voll auf dem Zeitgeist. Und wir sind auf jeden Fall gespannt, wie der Rest des Albums dann klingen wird. Das erscheint am 18. September, dann hören wir auch auf jeden Fall mal hier rein. Bis dahin jetzt erstmal Miley mit ihrer neuen Single Bass Persuade.

Weißt du, früher, ne? Früher, da konntest du noch irgendwie jeden Tag bis 6 Uhr morgens feiern gehen und bis danach dann noch zur Uni oder so und dann schön aus dem Club raus um 6, noch Sonnenaufgang gucken, herrlich. Heute sehe ich auch häufiger mal den Sonnenaufgang, aber nicht, weil ich bis dahin wach bin, sondern weil ich da schon nicht mehr pennen kann. Alt werden ist auch nichts für schwache Nerven, ne? Echt. Kommt gut in den Morgen mit uns. Und wir bleiben jetzt aber nochmal, egal wie alt wir sind oder egal wie jung, einmal bleiben wir noch zusammen wach, bis die Wolken lila sind.

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1: Ich bin Katrin Müller. Im Zollkonflikt zwischen den USA und Kanada geht es Schlag auf Schlag weiter. Nach den jüngsten Zöllen aus Ottawa kommt prompt eine Antwort aus Washington. Die Trump-Regierung kündigte Einfuhrverbote für bestimmte Produkte aus dem Nachbarland an. 3 Tage nach dem haushohen Sieg der AfD über die regierende CDU in Sachsen-Anhalt treffen die Chefs der beiden Parteien im Bundestag aufeinander. Die AfD-Partei und Fraktionsvorsitzende Weidel eröffnet heute als Oppositionsführerin die Generaldebatte in der Haushaltswoche. Anschließend redet Bundeskanzler und CDU-Chef Merz. Gestern hatte bereits Finanzminister Klingbeil seine Pläne für das kommende Jahr verteidigt.
2: Kanzler Merz und Finanzminister Klingbeil sind in der Haushaltsdebatte von der Opposition scharf kritisiert worden. Sie warf der Regierung Rechentricks und rekordverdächtiges Chaos vor. Klingbeil hielt dagegen. Die Koalition habe schmerzhafte Kompromisse machen und bei Finanzhilfen und Subventionen kürzen müssen. Nur so entstünden Spielräume dagegen. Die Koalition habe

0: bekannten Sprengladungen. NRW-Innenminister Roll sagt deshalb ziemlich deutlich, der war immer noch unterwegs und wollte weitermachen. Dieses Spiel ist beendet worden. Die Ermittler prüfen trotzdem weiter, ob noch jemand beteiligt war. Zoe Tassovali, Nachrichtenredaktion.
1: Zum Sport. Borussia Dortmund hat zum Auftakt der Ligaphase der Fußball Champions League mit viel Mühe gewonnen. Gegen den spanischen Erstligisten FC Villarreal siegte der BVB mit 3:2. Und Deutschlands Basketballerinnen haben erstmals in ihrer Geschichte das Viertelfinale bei der WM erreicht. Das Team besiegte Außenseiter Südkorea bei dem Heimturnier in Berlin ungefährdet mit 94:56.
2: Das Wetter.
3: Ja, so langsam zieht der Regen aus der Nacht ab und es lockert auf. Die Tiefstemperaturen liegen zwischen 13 und 9 Grad. Und der Tag selbst startet dann mit einem Mix aus Sonne und Wolken und bis zu 21 Grad. Später kommt dann aber auch wieder Regen dazu.
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4: A44 Dortmund-Kassel zwischen Büren und Kreuz Wünnenberg-Haaren. 1 Kilometer Stau, 19 Minuten Zeitverlust. Wir wünschen allen unterwegs gute Fahrt.
3: Hallo zusammen, ich wünsche euch eine ganz schöne Nacht mit uns. Wir sind bei euch. Johanna Tänzer ist hier. Hi!
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Hallo zusammen, Johanna Tänzer ist hier. Herzlich willkommen im ganz frühen Mittwoch. Und ich habe jetzt hier gleich richtige 2000er-Vibes für euch. Dank Weedes und Teenage Dirtbag.

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1: Ich bin Katrin Müller. In der Haushaltswoche im Bundestag steht heute Vormittag der Etat des Kanzleramts auf der Tagesordnung. Die Debatte wird von der Opposition traditionell für eine Abrechnung mit der Politik der Regierung insgesamt genutzt.
2: Finanzminister Klingbeil plant fürs kommende Jahr Ausgaben von über 555 Milliarden Euro. Gleichzeitig soll die Neuverschuldung deutlich steigen. Insgesamt sind mehr als 200 Milliarden Euro neue Schulden vorgesehen. Ein großer Teil des Geldes soll in die Verteidigung fließen. Mehrere Milliarden Euro sind auch für die Unterstützung der Ukraine vorgesehen. Finanziert werden soll ein Teil der Mehrausgaben unter anderem durch höhere Steuern auf Tabak, Alkohol, Sekt und eine neue Plastikabgabe. Ab 2028 drohen allerdings Milliardenlücken im Haushalt. Aus Berlin, David Riemer.
1: Im Zollkonflikt zwischen den USA und Kanada geht es Schlag auf Schlag weiter. Nach den jüngsten Zöllen aus Ottawa kommt prompt eine Antwort aus Washington. Die Trump-Regierung kündigte Einfuhrverbote für bestimmte Produkte aus dem Nachbarland an. In Oslo wird heute der norwegische König Harald beigesetzt. Es werden Gäste aus verschiedenen europäischen Königshäusern und aus der Politik erwartet. Harald war Ende August im Alter von 89 Jahren gestorben.
3: Der norwegische König war im Volk sehr beliebt. Deshalb rechnet man damit, dass bis zu 200.000 Menschen in die Osloer Innenstadt strömen werden. Das gesamte Zentrum ist abgesperrt und die Polizei spricht von einem der größten Einsätze ihrer Geschichte. Um 12 Uhr wird der Sarg des Königs in einer Prozession vom Schloss bis zur Domkirche gebracht, wo mit einem Gottesdienst Abschied von ihm genommen wird. Beigesetzt wird er im Mausoleum in der Akershus Festung. Aus Oslo, Sigrid Harms.
1: Zum Sport. Borussia Dortmund hat zum Auftakt der Ligaphase der Fußball Champions League mit viel Mühe gewonnen. Im Duell mit dem spanischen Erstligisten FC Villarreal siegte der BVB mit 3:2 Phase der Fußball Champions League mit viel Mühe gewonnen.

0: 30 Grad werden es maximal.
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2: Hier die aktuelle Verkehrslage. A1 Dortmund-Münster zwischen Kamener Kreuz und Hamm-Bockum-Werne. 1 Kilometer Stau, 5 Minuten Zeitverlust. Im weiteren Verlauf zwischen Flughafen Münster-Osnabrück und Münster-Nord 1 Kilometer stockender Verkehr. Und zusätzlich auf der A44 Dortmund-Kassel zwischen Büren und Kreuz-Wünnenberg-Haaren 1 Kilometer zähfließender Verkehr, 19 Minuten längere Fahrzeit. Wir wünschen allen unterwegs gute Fahrt.
0: Hallo, schönen guten Morgen. Johanna Tänzer ist hier, bin bei euch. Grüße gehen raus an alle, die jetzt schon wach sind oder die gerade von der Nachtschicht vielleicht nach Hause kommen. Wir machen das hier alles ganz entspannt zusammen, okay? Jetzt zum Beispiel mit dem Rag & Bone Man und Skin.
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0: Ach, einfach schön, ne? Mr. Elton John, Can You Feel the Love Tonight? 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
1: Ich bin Katrin Müller. Im Zollkonflikt zwischen den USA und Kanada geht es Schlag auf Schlag weiter. Nach den jüngsten Zöllen aus Ottawa kommt prompt eine Antwort aus Washington. Die Trump-Regierung kündigte Einfuhrverbote für bestimmte Produkte aus dem Nachbarland an. 3 Tage nach dem haushohen Sieg der AfD über die regierende CDU in Sachsen-Anhalt treffen die Chefs der beiden Parteien im Bundestag aufeinander. Die AfD-Partei und Fraktionsvorsitzende Weidel eröffnet heute als Oppositionsführerin die Generaldebatte in der Haushaltswoche. Anschließend redet Bundeskanzler und CDU-Chef Merz. Gestern hatte bereits Finanzminister Klingbeil seine Pläne für das kommende Jahr verteidigt.
2: Kanzler Merz und Finanzminister Klingbeil sind in der Haushaltsdebatte von der Opposition scharf kritisiert worden. Sie warf der Regierung Rechentricks und rekordverdächtiges Chaos vor. Klingbeil hielt dagegen. Die Koalition habe schmerzhafte Kompromisse machen und bei Finanzhilfen und Subventionen kürzen müssen. Nur so entstünden Spielräume für Investitionen in die Zukunft. Die AfD kritisierte vor allem die hohe Verschuldung und warf der Regierung verfassungswidrige Buchungstricks vor. Fürs kommende Jahr sind Ausgaben von über 550 Milliarden Euro und insgesamt mehr als 200 Milliarden Euro neue Schulden geplant. Aus Berlin, David Riemer.
1: Der mutmaßliche Saboteur hinter den Angriffen auf Stromleitungen in 3 Bundesländern wollte offenbar weitermachen. NRW-Innenminister Reul sagte, im Moment spreche alles für einen Einzeltäter. Festgenommen wurde der 48-Jährige bei Aachen, nachdem er einer Polizistin verdächtig aufgefallen war.
3: Als die Polizei den Mann schnappte, hatte er weitere Sprengmittel dabei. Auch in einem Zelt im Unterholz fanden die Beamten Sprengladungen. NRW-Innenminister Reul sagt deshalb ziemlich deutlich, der war immer noch unterwegs und wollte weitermachen. Dieses Spiel ist beendet worden. Die Ermittler prüfen trotzdem weiter, ob noch jemand beteiligt war. Zoe Tassovali, Nachrichtenredaktion.
1: Zum Sport. Borussia Dortmund hat zum Auftakt der Ligaphase der Fußball-Champions League mit viel Mühe gewonnen. Gegen den spanischen Erstligisten FC Villarreal siegte der BVB mit 3:2. Und Deutschlands Basketballerinnen haben erstmals in ihrer Geschichte das Viertelfinale bei der WM erreicht. Das Team besiegte Außenseiter Südkorea bei dem Heimturnier in Berlin ungefährdet mit 94:56.
4: Hallo, guten Morgen zusammen. Ja, wir starten zusammen. Ganz zerknautscht und vielleicht noch ein bisschen müde in diesen frühen Mittwoch rein. Johanna Tänzer ist hier. Hi. Knautscht und vielleicht noch ein bisschen müde in diesen

0: Habit. Guten Morgen zusammen.
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0: So, die Hälfte der Woche kommt heute auf die Haben-Seite. Der frühe Mittwoch, wie schön. Und Kollege Kevin Zimmer, du weißt jetzt schon, was heute wichtig ist, ne?
2: Ja, heute wieder mal ein unangenehmer Tag für Kanzler Merz. Der hat ein paar mehr in der letzten Zeit davon.
0: Ja.
2: So, der muss zur Generaldebatte antreten. Es geht um den Etat im Kanzleramt. Aber traditionell nutzt die Opposition die Gelegenheit auch, um gegen die Politik der Regierung zu wettern und um mit der Politik abzurechnen. Also für Kanzler Merz gibt es sicherlich ein paar schönere Termine als der nachher im Bundestag.
0: Dann könnte das heute der Tag werden, an dem wir den klassischen Personalausweis begraben, also zumindest ein bisschen irgendwie. Ne?
2: Ja, heute wird der digitale Personalausweis vorgestellt. In Zukunft können wir dann unseren Personalausweis via App auf dem Handy dabei haben.
0: Wow.
2: Und müssen nicht mehr diese Scheckkarte irgendwie einstecken. Die App wird heute in Berlin vorgestellt. Sie könnte schon ab nächsten Jahr eingeführt werden.
0: Und die haben wir dann natürlich auf unserem neuesten iPhone.
2: Ja, die Apple-Jünger sind schon ganz aufgeregt. Heute stellt Apple sein neues iPhone vor. Es soll klappbar sein.
0: Boah, ey, mit diesen Klapphandys, ne? Die 2000 haben angerufen und wollen ihr Handy zurück. Ich hatte so eins. Dieses
2: ehrlich?
0: Pinke von Motorola.
2: Ach,
0: kennst du
2: ja,
0: das?
2: Ja, nicht schön, muss ich
0: doch,
2: ganz ehrlich sagen.
0: War toll.
2: So.
0: Was feiern wir denn heute noch bei uns im Programm?
2: Ja, nicht nur das Klapphandy, sondern auch noch ein bisschen älter. Biene Maja, 50 Jahre wird sie alt und sie ist nicht gealtert, oder?
0: Ja, du natürlich auch nicht.
2: Ach, das ist aber lieb von dir.

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0: Pink Floyd, Another Brick in the Wall. Ich wünsche euch einen ganz schönen guten Morgen. Gleich geht's weiter hier mit der neuen Single von Lea, Mit dir alleine sein. Vorher noch
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2: Es melden sich Menschen, vor allem Ältere, die es selbst nicht mehr schaffen, die Ernte einzuholen. Und dann rücken die Pflückteams aus, sammeln das Obst auf oder pflücken das Obst.
3: Und verarbeiten es dann zu Konfitüren, Säften oder was sich gerade anbietet. Markus Lahmann von der Zeitschrift Caritas in NRW. Und genau dort ist dieses besondere Engagement gerade ausführlich beschrieben, als eine von vielen Geschichten, die eben auch Caritas zeigen. Denn soziale Arbeit ist mehr als nur Krankenhaus oder Pflege.
2: Soziale Arbeit, das ist auch Kreativität, Engagement und der Wunsch, Menschen miteinander zu verbinden. Caritas hat ungewöhnliche Geschichten, manchmal auch ein wenig skurril oder abseitig, aber immer zutiefst sozial.
3: Und genau das sind auch die Obstretter. Während sie aktiv sind, entstehen jedes Mal Begegnung, Gespräche, Zuwendung und es sind jede Menge Begegnungen.
2: Mehr als 40 Pflückerinnen und Pflücker sind in Steinfurt und Umgebung im Einsatz. Und es gibt immer mehr Ehrenamtliche, die dazustoßen.
3: Allein im vergangenen Jahr wurden so etwa 10 Hektoliter Apfelsaft und mehr als 1000 Einmachgläser produziert. Und durch den Verkauf werden wiederum andere soziale Projekte unterstützt. Ein in vielerlei Hinsicht nachhaltiges Engagement.
2: Die Erntefreunde in Steinfurt und Umgebung bewirken viel Nachhaltiges, Soziales und Gerechtes. Das sind soziale Projekte, die wirken.
3: Mehr bei uns auf augenblickmalonline.de. Stefan Klinkermar von der Katholischen Kirche für Augenblick mal.
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1: Mit Maite Albrecht. Guten Morgen. Der Wahlsieg der AfD in Sachsen-Anhalt beschäftigt die Menschen in NRW weiterhin. Schon am Montag hat es in mehreren Städten Demos gegeben, gestern dann auch in Köln. Das Bündnis Köln stellt sich quer hatte dazu aufgerufen. Danny Hoppe aus dem News-Team. Die Polizei sprach am Abend von etwa 9000 Teilnehmern.
2: Genau, stoppt den Rechtsextremismus in Sachsen-Anhalt und überall Demokratie stärken. Das war das Motto der Demo. Demonstriert wurde für Vielfalt und Menschenwürde, gegen Rassismus, Antisemitismus, Hass und Gewalt. Und auch gegen jede Form der Normalisierung oder Zusammenarbeit mit der AfD, Stichwort Brandmauer. Das Bündnis fordert, dass die bestehen bleibt. Denn bei einigen ist die Sorge groß, dass sie immer mehr bröckelt. CSU-Chef Söder sagte am Abend in der ARD, das Konzept der Brandmauer sei gescheitert.
1: Am Vormittag dürfte es auch im Bundestag hitzig werden. Dann gibt es dort das Rededuell Bundeskanzler Merz gegen AfD-Chefin Weidel.
2: Genau, sie treffen in der Generaldebatte in der Haushaltswoche aufeinander und das Rededuell dürfte ganz im Zeichen der Wahl in Sachsen Anhalt stehen. Weidel wird wohl in den Frontalangriff gehen und mit der Bundesregierung abrechnen. Spannend wird sein, wie Merz auftreten wird. Denn für das Wahldebakel wird er auch in der CDU mitverantwortlich gemacht. Weidel dürfte dagegen vor Selbstbewusstsein strotzen, denn in der Nacht gab es jetzt auch noch Glückwünsche von US-Präsident Trump. Die Bewegung befinde sich im Aufwind. Auf seiner Plattform To Social schrieb er noch MGGA. Das dürfte für Make Germany Great Again stehen.
1: Danke, Danny. Und das sind weitere Nachrichten. Saarlands Ministerpräsidentin Rehlinger will, dass der Eigenanteil an den Kosten für einen Platz im Pflegeheim gedeckelt wird. In den Funke-Zeitungen spricht sie sich dafür aus, dass das Teil der Pflegereform wird. Konkret ist sie dafür, den Eigenanteil bei 1.500 Euro zu deckeln. Im Zollkonflikt zwischen den USA und Kanada geht es Schlag auf Schlag. Die US-Regierung hat Einfuhrverbote für bestimmte Produkte aus dem Nachbarland ab dem 29. September angekündigt. Präsident Trump reagiert damit auf Gegenzölle Kanadas, die schon eine Reaktion auf US-Zölle waren. Die Ligaphase der Fußball Champions League hat begonnen und für Borussia Dortmund war es ein guter Start. Der BVB gewann am Abend gegen den spanischen Erstligisten FC Villarreal mit 3:2. Bundesweit pendeln immer mehr Menschen zur Arbeit in eine andere Stadt. In einigen Großstädten in NRW ist es genau umgekehrt. Das zeigt eine Auswertung des Bundesinstituts für Bau-, Stadt- und Raumforschung. Demnach ging vor allem in Neuss die Zahl der täglichen Einpendler im letzten Jahr um 2,3% zurück. Das entspricht rund 1.300 Beschäftigten. Auch Düsseldorf und Wuppertal verzeichnen leichte Rückgänge. Unter anderem nach Münster, Mönchengladbach und Dortmund kamen dagegen mehr Berufspendler. Deutschlandweit arbeiten inzwischen mehr als 20 Millionen Menschen außerhalb ihres Wohnortes, das sind 60% aller Beschäftigten. Und das waren die Nachrichten mit Maite Albrecht.
3: Danke dir, Malte. Wir starten frisch in den Mittwoch rein. Das Radio WRF-Wetter bringt uns zum Start in den Tag erstmal 13 Grad. In Beckum und bei euch in Aalen. Heute bleibt es auch etwas trockener als gestern. Trotz vieler Wolken gibt es ein bisschen mehr Sonne. Bis zu 8 Stunden lang mit ein paar kleinen Schauern dann am Nachmittag. Der Donnerstag bleibt dicht bewölkt, aber trocken, auch damit bis zu 18 Grad.
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3: Und wir schauen auf den schnellsten Verkehrs- und Blitzerservice hier bei uns. Es wird geblitzt in Telgte auf der Warendorfer Straße und immer noch bei euch in Rothmar auf der L547. Ansonsten ist gerade noch nicht so viel los bei uns im Kreis Warendorf. Wenn ihr doch noch was seht, dann gebt mir gerne einmal kurz Bescheid hier über die kostenlose 0800 4x5 345. Und dann wünsche ich euch erstmal eine schöne und angenehme Fahrt. Boah, Leute, also diese PISA-Studie da, wir dachten, die wäre letztendlich.

0: Ja, dieses Zeugnis kommt auf jeden Fall nicht an den Kühlschrank. 11:56 haben wir's. Die neue PISA-Studie ist raus und unsere 15-Jährigen schneiden so schlecht ab wie noch nie. Beim Lesen, in Mathe und in den Naturwissenschaften hakt's extrem. Da stellt sich doch mittlerweile die Frage, wie geht's nach der Schule eigentlich weiter? So zum Beispiel in der Ausbildung, ne? Wenn solche Dinge wie Rechnen, Lesen, einfach Probleme lösen funktionieren müssen, ne? Darüber spreche ich heute Morgen mit Frank Tischner von der Kreishandwerkerschaft Steinfurt-Warendorf. Herr Tischner, für Sie sind diese Ergebnisse aber keine große Überraschung mehr, ne?
1: Die vorgelegten Ergebnisse bestätigen leider das, was die Ausbildungsbetriebe des Handwerks hier im Kreis Warendorf seit Jahren auch erleben, dass zu viele junge Menschen die Schule verlassen, ohne die nötigen Grundkompetenzen zu besitzen, die halt zum Gelingen einer Ausbildung nötig sind.
0: Ja, genau, das ist einfach nur fatal, oder?
1: Das gefährdet nicht nur den erfolgreichen Verlauf der betrieblichen Ausbildung und damit auch den Start ins Berufsleben, sondern die Studie zeigt auch, wie es um die Kompetenzen der Schülerinnen und Schüler beim Lesen, Rechnen, aber auch in den naturwissenschaftlichen Fächern steht. Und genau diese Fähigkeiten brauchen Auszubildende, um im Handwerk halt Fuß zu fassen. Und da, wo sie halt fehlen, da stoppt der ganze Lernprozess von Beginn an und die Betriebe müssen aufwendig nachsteuern.
0: Aber woran liegt das, dass die Ergebnisse so schlecht sind und wo muss man da vielleicht in Zukunft ansetzen?
1: Wir lernen immer noch wie im Mittelalter. Und das kann es nicht sein. Und das ist eine große Kritik daran, dass die Jugendlichen nicht auf die Lebensrealität und auf die Berufe mit den Fertigkeiten und den Kenntnissen, den schulischen Fähigkeiten vorbereitet werden.
0: Sagt Frank Tischner, Hauptgeschäftsführer der Kreishandwerkerschaft Steinfurt-Warendorf. Heute Morgen klären wir auch nochmal, wie dramatisch die Lage in den Betrieben hier bei uns im Kreis mittlerweile wirklich ist.

0: Williams. 19 nach 6 am Mittwochmorgen. Die Woche ist schon halb geschafft. Und falls ihr für die zweite Hälfte noch ein bisschen Abwechslung gebrauchen könnt, wir hätten da ein paar Ideen für euch.
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0: Wie viel natürliche Intelligenz steckt eigentlich noch so in uns? Darum geht's heute im Stadttheater Beckum und zwar auch ziemlich unterhaltsam. Kabarettist Robert Gries nimmt sich Populismus, Influencer und die manchmal doch sehr erstaunlichen Auswüchse unserer Gesellschaft vor. Sein Programm heißt Natürliche Intelligenz letzter Versuch und startet um 19.30 Uhr, also Handy mal weglegen, Gehirn anschalten und 2 Stunden schön über die Welt lachen. Und dann habe ich auch schon mal was für euren Samstag. In Neubeckum startet das Sonnenblumenfest, also das Stadtteilfest im Zentrum. Da gibt es ab 11 Uhr einen großen Trödelmarkt, kostenlose Aktion für die ganze Familie, internationales Essen und auch Musik. Und abends wird es dann nochmal richtig laut. Die Queen Kings stehen ab 19 Uhr auf der Bühne und bringen ganz viel Rock and Roll mit. Also Samstag nach Neubeckum erst stöbern, schlemmen und dann zusammen abrocken. 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

0: 6.27 Uhr haben wir es gleich. Wir werden langsam wach am Mittwochmorgen. Zum Start in den Tag gibt es gleich noch die Nachrichten mit meinem Kollegen Christian Böder um 6.30 Uhr.
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1: Mit meinem Kollegen Christian Böder. Guten Morgen, Christian.
2: Schönen guten Morgen. Kanzler Merz muss heute im Bundestag seinen politischen Kurs verteidigen. In der Generaldebatte geht es um den Haushalt 2027, aber auch um die Konsequenzen aus dem AfD-Wahlsieg in Sachsen-Anhalt. Das US-Militär hat 5 iranische Tanker im Golf von Oman zerstört. Nach Angaben des US-Regionalkommandos sollen die Schiffe Teil eines Schattennetzwerks gewesen sein, durch das sich die iranischen Revolutionsgarden finanzieren. Und das sind die Nachrichten im Kreis Warendorf. Nach dem miserablen Abschneiden Deutschlands bei der aktuellen PISA-Studie fordern Bildungsexperten ein Einschreiten der Politik. In der Studie zeigte sich, dass von den 15-Jährigen weniger als 70% die Kernaussagen eines Textes verstehen oder Preise vergleichen können. Die fehlenden Kenntnisse werden später dann auch in der Ausbildung sichtbar. Handwerk und Bildung passen da nicht mehr zusammen, sagte uns der Chef der Kreishandwerkerschaft Steinfurt-Warendorf, Frank Tischner.
3: Wir reden heute über Smart-Home-Technologien, über die Installation hochtechnologischer, hocheffizienter technischer Geräte und Apparaturen. Wir reden über Predictive Maintenance, vorausschauende Wartung mit digitalen Zwillingen und. So, und wir lernen immer noch wie im Mittelalter.
2: Tischner sagte weiter, die Kompetenzen der Azubis seien mittlerweile so schlecht, dass Betriebe Nachhilfe geben müssten. Die Polizei fahndet derzeit nach einem Trio, das eine Tankstelle in Neubeckum überfallen haben soll und bittet nun die Öffentlichkeit um Hilfe. Dazu hat sie auch ein Video des Überfalls im Fahndungsportal NRW freigeschaltet. Der Überfall ereignete sich genau heute vor einer Woche. Mehr zum Thema von Matthias Träger aus dem News-Team.
4: Um kurz vor 23 Uhr betraten 3 maskierte Männer die Westfalen-Tankstelle im Neubeckumer Ortskern. Einer aus dem Trio bedrohte einen Tankstellenmitarbeiter mit einer Pistole. Das Trio verlangte dann das Geld aus der Kasse. Einer der 3 nahm auch den Rucksack des Mitarbeiters und packte Zigarettenpackungen hinein. Der Mitarbeiter sollte auch den Tresor der Tankstelle öffnen, hatte aber keinen Schlüssel dafür. Daraufhin flüchtete das Trio mitsamt Beute.
2: Einen Link aus NRW-Fahndungsportal gibt es auch in den lokalen Nachrichten auf unserer Homepage. Die Kreispolizei hat außerdem ein Video zu einem versuchten Tankstellenraub in Aalen auf Facebook und Instagram veröffentlicht. Morgen um 11 wird es wieder laut im Kreis Warendorf, denn im Rahmen des nächsten bundesweiten Warntages heulen dann überall die Sirenen auf. Und die Menschen werden wieder direkt über ihre Handys gewarnt. Dazu schlägt auch die Nina-Warn-App Probealarm. Gegen 11.45 Uhr ist dann alles vorbei. Der Warntag dient der Erprobung aller Warnsysteme für den Ernstfall, wie etwa Hochwasser, Großbrände oder Stromausfall. 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
1: So sieht's aus. Danke dir, Christian. Das Radio-WAF-Wetter bringt uns ein bisschen mehr Herbstsonne mit heute. Es bleibt trotzdem eher frisch bei aktuell 13 Grad in Wadersloh und bei euch in Beelen. Bis zu 18 Grad sind heute maximal drin. Dazu typisch herbstlich Wolken, Wind und ab dem Nachmittag vereinzelt auch mal ein paar kleine Schauer. So, dann schauen wir auf die Straßen mit dem schnellsten Verkehrs- und Blitzerservice hier bei uns. Ihr kommt gut durch aktuell. Staus und Störungen habt ihr mir nicht gemeldet. Aber 2 Blitzer, einmal in Telgte auf der Warendorfer Straße und immer noch in Hothmar auf der L547. Alles weitere gerne wie immer an die kostenlose 0800 4x5 345.
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1: Gute Fahrt euch noch. Ja, ihr Lieben, geht's auch schon in den Mittwoch. Es ist Halbzeit hier bei uns im Kreis Warendorf. Ich bin Regina Schatzau und ich wünsche euch einen wunderschönen guten Morgen.
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0: Guten Morgen am Mittwochmorgen, wir haben es 6.41 Uhr. Unseren Radio WRF, Ihren Gast, kennt ihr ja, Atze Schröder. Der läuft sich gerade schon mal warm für den Herbst. Dann ist er ja unter anderem auch wieder bei unserer Comedy Camp Tour dabei. Und wenn man ihm so zuhört, dann merkt man schon, der Atze ist wirklich sehr gerne für uns unterwegs.
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3: Ja, nee, ist klar. Ich habe ja letzte Woche zwei Open Airs gespielt. Einmal in Oldenburg auf dem Schlossplatz und dann im Rahmen des NRW-Festes auf dem Domplatz in Münster. Beides ein Riesenspaß. Die beste Veranstaltung war aber letzten Samstag und das war privat. Die Familie meiner Perle hat Wiedersehen gefeiert. Auch Nachbarn, Freunde, Bekannte meiner Perle waren dabei und haben so eine große Reunion-Party gemacht. Und zwar im Kreis Dithmarschen, nördlich von Wacken. Noch weit hinterm Nordostseekanal. Wenn ich jetzt sage, das war auf dem Dorf, dann ist das stark untertrieben. Das war nämlich so richtig auf dem Dorf. Um ehrlich zu sein, ich wusste gar nicht, dass man so in den Kalamuckis leben kann. Also dagegen ist das Sauerland Los Angeles, mindestens Manhattan. Es heißt ja in der Schleswig-Holstein-Werbung immer, der echte Norden. Aber das war wirklich so. Im Prinzip Neues aus Büttenwader, aber das Original. Fuchs und Hase, das Musical. Ich glaube, die haben nicht mal einen Friedhof, die haben einen Geier. So ein richtiges Dorf war das. Echt, mit Dorfdeich, daneben eine Saufhütte und, Achtung, sogar ein kleines Freibad. Am Tor zum Freibad hängt original ein Schild, wenn geschlossen, könnt ihr den Schlüssel bei Maggie abholen. Ich poste da gleich mal, sonst glaubt ihr mir nicht. Wie lautet die Bauernregel dazu? Ist die Viehzucht aufgegeben, heißt es vom Tourismus leben.
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0: haben was. Ich glaube, bei dieser Farbenkombination haben wir alles richtig gemacht. Rot auf Weiß ist eigentlich kaum zu übersehen. Unsere schönen Achtung Kinderplakate hängen jetzt hoffentlich überall bei uns im Kreis Warendorf. In den letzten Tagen haben wir sie ja bei euch verteilt. Vor Schulen, an Spielplätzen, in Wohnstraßen und vor Haustüren. Gestern war unsere letzte Station in Drensteinfurt. Da haben wir noch mal viele von euch getroffen, zum Beispiel auch die Anke aus Rinkerode.
1: Also ich würde es bei uns in der Bauernschaft aufhängen, weil da auch ordentlich gerast wird und finde dann, wenn man so ein Schild dort hinhängt, dass man ein bisschen mehr Achtung für die Kinder hat und auch ein bisschen darauf achtet, auf die Geschwindigkeit.
0: Das ist eine gute Idee. Damit ist unsere Tour auch leider schon wieder vorbei. Die Aktion aber noch lange nicht, ne? Wenn ihr noch ein Plakat braucht, dann holt es euch gerne bei uns in der Redaktion ab oder bei den Geschäftsstellen der Stadtwerke Ostmünsterland. Wo genau die sind, das könnt ihr bei uns nachlesen auf radio-wrf.de. Und wenn euer Plakat schon hängt, dann schickt uns auch gerne mal ein Foto davon über WhatsApp. Das ist die 02581 637 80.

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1: Mit Malte Albrecht. Guten Morgen. Viele von uns sitzen gerade im Auto oder im Zug, um zur Arbeit zu kommen. Gerade jetzt in der Rush-Hour ist das vor allem in NRW kein Spaß. Und immer mehr Menschen versuchen, das offenbar auch zu umgehen. Danny Hoppe aus dem News-Team, denn in gleich mehreren NRW-Großstädten ist die Zahl der Berufspendler zurückgegangen.
2: Ja, das zeigt eine neue Auswertung des Bundesinstituts für Bau-, Stadt- und Raumforschung. In Düsseldorf zum Beispiel ist das der Fall. Da ist die Zahl der täglichen Pendler im vergangenen Jahr um gut 1.700 gesunken. Und auch nach Wuppertal und Neuss sind weniger Menschen gependelt. In anderen NRW-Großstädten gibt es aber auch die genau andere Entwicklung. In Köln ist die Zahl der täglichen Pendler um 2.900 gestiegen, in Münster waren es 2.800. Prozentual gesehen gab es in der Westfalen-Metropole damit sogar den stärksten Anstieg. Aber auch nach Essen, Dortmund und Mönchengladbach sind mehr Menschen gependelt als im Vorjahr.
1: Das Bundesamt hat auch ausgerechnet, wie viele Menschen in ganz Deutschland pro Tag pendeln. Es sind mehr als 20 Millionen.
2: Ja, und etwas mehr als ein Drittel pendelt in die deutschen Großstädte. Der durchschnittliche einfache Arbeitsweg lag bundesweit zuletzt bei 17,3 Kilometern, war damit nochmal etwas länger als im Vorjahr. Rund 7 Millionen Pendler legen vom Wohnort bis zur Arbeit mehr als 30 Kilometer zurück, bei 4 Millionen sind es mehr als 50 Kilometer und knapp 2,5 Millionen Menschen fahren mehr als 100 Kilometer zur Arbeit. Und da braucht man oft viel Geduld, Zeit und gute Nerven, gerade in NRW. Wegen der vielen Baustellen, maroder Brücken und den vielen Pendlern gab es bei uns im vergangenen Jahr insgesamt 280.000 Kilometer Stau. Das hat der ADAC ausgerechnet. Umgerechnet haben die Autofahrer damit 7.000 Tage im Stau verbracht.
1: Danke, Danny. Und jetzt weitere Nachrichten. In Köln haben am Abend nach Angaben der Polizei rund 9.000 Menschen gegen Rechtsextremismus demonstriert. Zu der Kundgebung unter dem Motto Demokratie stärken hatte das Bündnis Köln stellt sich quer aufgerufen. Anders war der Wahlsieg der AfD in Sachsen-Anhalt. Wegen einer technischen Störung bei der Flugsicherung sind in Großbritannien bis zum Abend über 600 Flüge ausgefallen. Betroffen waren unter anderem Flughäfen in London, Manchester und Birmingham. Auch in Deutschland mussten Flüge nach Großbritannien gestrichen werden. Borussia Dortmund ist mit einem Erfolg in die Ligaphase der Champions League gestartet. Der BVB setzte sich gegen FC Villarreal mit 3:2 durch. Paracetamol ist das am häufigsten genommene Schmerzmittel während der Schwangerschaft. Es könnte bei Mädchen aber möglicherweise zu einer geringeren Fruchtbarkeit und früheren Menopause führen. So steht es in einer neuen Studie von internationalen Forschern. Demnach hatten Mädchen, deren Mütter Paracetamol genommen hatten, im Alter von 3 Monaten unter anderem kleinere Eierstöcke und weniger Eibläschen. Die Ergebnisse passten zu Tierstudien, heißt es. Ob es aber tatsächlich negative Folgen gibt, müsse länger beobachtet werden. Und das waren die Nachrichten mit Malte Albrecht.
3: Danke dir, Malte. Das Radio WAF-Wetter bringt uns heute eine kleine Wundertüte mit. Heute bleibt es überwiegend bewölkt. Stellenweise gibt es dazu Sonne, stellenweise aber auch Regen, vor allem ab dem Nachmittag, und windig wird es heute. Aktuell sind wir bei 13 Grad in Drenn-Steinfurt und in Sassenberg. 18 Grad schaffen wir heute noch.
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3: Wir schauen auf den schnellsten Verkehrs- und Blitzerservice hier bei uns. Der Mittwochmorgen bleibt erstmal noch ruhig. Keine Staus oder Störungen und nur 2 Blitzer aktuell. Einmal in Telgte auf der Warendorfer Straße und bei Eichenhothmar auf der 11547. Wenn ihr aber doch noch was habt, dann gerne melden über die kostenlose 0800 4x5 345. Gute Fahrt euch. Thema heute Morgen hier in der Radio WRF Morning Show, die PISA-Studie. Diese wirklich ernüchternde PISA-Studie, muss ich wirklich sagen an der Stelle. Wir sind bei einem Rekordtief angekommen, was Lesen, Rechnen und naturwissenschaftliche Kenntnisse angeht. Was die Betriebe hier bei uns im Kreis von den Fachkräften von morgen halten, das hören wir nach 2 Songs bei mir, Regina Chaton. Schönen guten Morgen euch.
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0: nach sieben haben wir's. Deutschland hat mal wieder sein PISA-Zeugnis bekommen. Und das ist wirklich keins, was man Mama und Papa ganz stolz hinhält, sondern eher das komplette Gegenteil. So lange verstecken, wie es irgendwie nur geht. Unsere 15-Jährigen schneiden beim Lesen, in Mathe und in den Naturwissenschaften so schlecht ab wie noch nie. Ja, das Problem an der Sache, das sind nicht nur Schüler, sondern auch die Fachkräfte von morgen. Gerade im Handwerk muss das alles sitzen. Deshalb die Frage an Frank Tischner von der Kreishandwerkerschaft Steinfurt-Warendorf. Wie schlecht sind die Kompetenzen der Jugendlichen inzwischen?
1: Also die Kompetenzen sind teilweise so schlecht, dass Betriebe wirklich Nachhilfe geben müssen. Und das ist eine Katastrophe. Ja, wenn Jugendliche ihre Schreibmängel jedoch durch handwerkliches Talent ausgleichen, gibt das Handwerk ihnen gerne da eine Chance. Aber das kann nicht unsere Aufgabe sein. Die Aufgabe von Handwerksbetrieben ist es nicht, die Defizite aus Elternhäusern und Schulen aufzufangen.
0: Aber wie kommt es dazu? Warum landen unsere Schüler bei PISA inzwischen so weit hinten?
1: Wir müssen gucken, dass wir unsere Bildung auf die Welt, die Realität von heute anpassen. Und das geht uns immer mehr verloren. Wir lernen nicht nur in Gebäuden von den 60er, 70er Jahren, sondern auch die Schulinhalte sind immer noch so und haben sich nicht weiterentwickelt.
0: Ja, das ist der Punkt. Irgendwie treten wir auf der Stelle. Es verändert sich nichts, zumindest nichts zum Positiven. Wie kommen wir da wieder raus?
1: Bildung ist eine Investition in die Köpfe der nächsten Generation unserer Jugendlichen. So, und diese Investition, die kostet Geld, verdammt nochmal. Und wir müssen es hier endlich hinbekommen, in Deutschland das so zu sehen und den ganzen Bereich Schule, Bildung, Ausbildung nicht immer nur unter den Kostenfaktor zu begutachten, sondern wirklich das, was es ist, eine Investition in die Zukunft unseres Standortes, der Menschen und vor allen Dingen auch der Wirtschaft.
0: Also bevor unsere Fachkräfte von morgen vor einem Dreisatz kapitulieren, muss sich offenbar einiges ändern, sagt Frank Tischner von der Kreishandwerkerschaft Steinfurt-Warendorf.

Guten Morgen. 16 nach 7 haben wir es mittlerweile hier in diesem wirklich frischen Mittwochmorgen. Wir wärmen uns jetzt gleich noch mal kurz ein bisschen auf und machen eine kleine Zeitreise in den Juni, als die Sonne noch geknallt hat, als es lange hell war draußen und die Grillfahne gefühlt dauerhaft über dem Kreis hing mit Shakira und Dai Dai. Hört ihr hier bei uns noch in den nächsten 10 Minuten in der Radio WRF Morning Show mit mir, Regina Chaton. Kommt gut in den Mittwoch.

0: 10 nach 7 haben wir's. Wer kennt sie nicht? Klein, schwarz-gelb gestreift, ein bisschen frech und auch einfach nur ein Stück Kindheit.
1: Und diese Biene, die ich meine, nennt sich Maya. Kleine, freche, schlaue Biene Maya.
0: Ah, da schmelze ich weg, wenn ich das höre. 50 Jahre alt wird die Gute heute. Vor genau 50 Jahren ist sie zum ersten Mal im deutschen Fernsehen aufgetaucht. Und wisst ihr, was ich letztens festgestellt habe, als ich mich durch die Programme geklickt habe? Die läuft immer noch. Hält sich wacker im Programm, tatsächlich. Sieht mittlerweile etwas moderner aus. Also das Alter sieht man ihr nicht an, aber sie ist am Start. Jetzt würde mich interessieren, was ist eure Lieblingsserie aus der Kindheit, bei der ihr auch immer direkt Flashbacks bekommt, wenn ihr die Melodie hört? Schickt mir da gerne eine Nachricht hier ins Studio über WhatsApp. Das ist die 02581 63780.

0: 20 haben wir's. In etwa 5 Minuten geht's weiter mit meinem Kollegen Christian Böder und unseren Lokalnachrichten.
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1: Und die bringt uns heute wieder Christian Böder mit. Guten Morgen.
2: Guten Morgen. Nach der Serie von Sabotageakten auf Stromnetze in NRW und zwei anderen Bundesländern gehen die Ermittler davon aus, dass der Tatverdächtige weitere Angriffe geplant hatte. Bei seiner Festnahme nahe eines Kraftwerks im rheinischen Eschweiler hatte der 48-Jährige weitere Sprengmittel dabei. Sein Motiv war wohl der Kampf gegen klimaschädliche Energien. Künstliche Intelligenz gehört für viele Teenager in Deutschland inzwischen ganz selbstverständlich zum Lernen dazu. Jeder Zweite nutzt bei uns laut der neuen PISA-Studie mindestens einmal pro Woche KI für die Schule. Und das sind die Nachrichten im Kreis Warendorf und da bleiben wir auch bei der PISA-Studie. Das miserable Abschneiden der deutschen Teenager hat eine Bildungsdebatte losgetreten. Die mangelnden Fähigkeiten in Sprache, Mathe und Naturwissenschaften machen sich später in Studium und Ausbildung bemerkbar. Das merken auch die Handwerksbetriebe im Kreis Warendorf. Mehr zum Thema hat Matthias Träger aus dem News-Team.
3: Aus Sicht des Chefs der Kreishandwerkerschaft Steinfurt-Warendorf, Frank Tischner, passen Handwerk und Bildung nicht mehr zusammen. Das Handwerk ist mittlerweile modern und hochtechnisch. Wie in der Schule gelehrt wird, stammt aber noch aus den 60er Jahren. Genau wie manche Schulgebäude, sagt Tischner im Radio WAF-Interview. Viele Betriebe, auch im Kreis Warendorf, müssten Nachhilfe für ihre Azubis geben, damit die im Betrieb klarkommen.
2: In der PISA-Studie erreichte jeder dritte 15-Jährige in Lesen und Mathe nicht das grundlegende Kompetenzniveau, in den Naturwissenschaften jeder vierte. Morgen heulen auch bei uns im Kreis Warendorf wieder die Sirenen. Grund ist der nächste bundesweite Warntag. Die Probewarnung wird durch das Bundesamt für Bevölkerungsschutz und Katastrophenhilfe ausgelöst und der Kreis Warendorf macht wieder mit. Die Infos dazu von Kerstin Menkemöller aus der Redaktion.
4: Nicht nur die Sirenen, sondern auch Warn-Apps und der Cell Broadcast werden wieder aktiviert. Je öfter das alles getestet wird, desto besser wissen die Menschen, wie sie sich im Falle des Falles verhalten müssen, sagt Kreisbrandmeister Patrick Hillebrand. Um 11 Uhr am Vormittag geht es morgen los. Zuerst ein einminütiger Dauerton, das ist die Entwarnung. Dann folgt nach 5 Minuten der Warnton, ein auf- und abschwellender Ton. Und nach weiteren 5 Minuten kommt dann nochmal die Entwarnung.
2: Beim Cell Broadcast wird auf jedem empfangsbereiten Handy bei uns eine laute akustische Warnung ausgelöst. Die hört ihr auch, wenn euer Mobiltelefon stumm geschaltet ist. Der Sommer ist noch nicht vorbei, aber der Flughafen Münster-Osnabrück blickt schon in Richtung Herbst und hat seinen Winterflugplan vorgestellt. Fluggäste erwarten neue und zusätzliche Verbindungen bei Condor, Ryanair und Eurowings. Die Urlaubsflüge gehen Richtung Spanien samt Kanarischen Inseln und Mallorca, Ägypten, Großbritannien, Türkei und Kosovo. Auch die Lufthansa-Verbindung zum Flughafen Drehkreuz München wird wieder angeboten. Auch am Flughafen Dortmund hat sich was getan. Dort ist eine neue Verbindung Richtung Sizilien eingeweiht worden. Unsere lokalen Nachrichten jederzeit online auf radio-waf.de und natürlich auch in unserer App. Und ganz natürlich geht's jetzt rüber zu Regina, die weiß, wie es Wetter wird.
1: Danke dir, Christian. Wir schauen aufs Radio-WAF-Wetter. Und da sehen wir heute vor allem ganz viele Wolken, aber auch immer mal wieder etwas Sonne. In Warendorf und in Ostbevern kommen wir aktuell noch auf die 13 Grad. 18 sind heute aber noch maximal drin. Trocken bleibt's nicht den ganzen Tag über. So gegen Nachmittag müssen wir wieder mit Schauern rechnen. Morgen aber dann auch wieder Sonne und Wolken, das Ganze nochmal bei 18 Grad. Und dann noch der Blick auf den schnellsten Verkehrs- und Blitzerservice hier bei uns. Hier meldet ein Blitzer in Beckum auf der B58. In Telgte, da steht er noch auf der Warendorfer Straße und in Hothmar auf der L547. Alles weitere gerne an die kostenlose 0800 4x die 5345.
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1: Gute Fahrt euch noch.
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1: Und da bringe ich euch in den Mittwoch. Regina Schatzhaus hier. Hallöchen.

0: so kann man in eine Champions League starten. Wir haben 7.42 Uhr gleich. Borussia Dortmund hat zum Auftakt der Ligaphase mit einem 3:2 gegen den FC Villarreal gewonnen. Am Ende war es dann doch noch mal eng, muss man sagen. Entsprechend erleichtert war dann Dortmunds Torwart Gregor Kobel.
1: Es war auf jeden Fall ein harter kämpfter Sieg. Ich weiß nicht, ob es ein Arbeitssieg war. Ich glaube, wir haben auch guten Fußball gespielt, immer wieder. Aber ja, am Ende haben wir es noch mal ein bisschen geguckt, ob die einen schon zum Parkplatz gegangen sind oder nicht. Das ist noch ein bisschen spannend. Nee. Aber ein gutes Spiel und ich glaube, verdient die 3 Punkte.
0: So, gewonnen ist nämlich gewonnen. Für die deutschen Teams geht der Champions League-Auftakt heute weiter. Da muss Stuttgart ran. Morgen sind dann der FC Bayern München und Leipzig dran.

0: Guten Morgen am Mittwochmorgen um jetzt 7.48 Uhr. Falls ihr zuletzt durch den Kreis Barendorf gerollt seid und auffällig viel Rot gesehen habt am Straßenrand, das ist richtig so, das soll so. Überall im schönsten Kreis der Welt hängen jetzt die knallroten Achtung Kinderplakate. Wir waren ja letzte Woche und auch diese Woche unterwegs, um euch die Plakate zu bringen. Damit machen wir den Schulweg für unsere Kleinen ein Stück sicherer und erinnern die Autofahrer daran, ein bisschen langsamer zu fahren. Insgesamt haben wir richtig viele Plakate verteilt und egal ob in Beckum, Oelde oder Aalen, es war richtig viel los.
1: Wir wohnen in einer Sackgasse, wo aber auch ein Firmenverkehr ist. Und da sollen die einfach ein bisschen bei der Reinfahrt drauf achten.
2: Manchmal fehlen mir echt die Worte, auch auf dem Weg zur Schule, wo ich mir morgens um 7:30 schon denke, was ist denn hier los?
3: Dann passen die Leute mehr auf, wenn Kinder da spielen.
0: Ja, das ist das Ziel. Da haben wir auf jeden Fall an einem Strang gezogen die letzten Wochen. Wenn es um unsere Kinder geht, dann sind wir uns alle einig. Sicherheit ist alles. Also danke, dass ihr mitgemacht habt bei unserer Achtung Kindertour. Und wer es die letzten Tage nicht geschafft hat, sich ein Plakat zu holen, das ist gar kein Problem. Wir haben noch jede Menge hier bei uns in der Redaktion für euch und auch in den Geschäftsstellen der Stadtwerke Ostmünsterland. Wo die überall sind, könnt ihr bei uns nachlesen auf radio-wrf.de.

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1: Mit Malte Albrecht, guten Morgen. Bei einigen Lkw, die auf unseren Straßen unterwegs sind, fragt man sich manchmal, ob sie überhaupt fahren dürfen. Und der neue Nutzfahrzeugreport des TÜV-Verbands bestätigt dieses Gefühl, denn etwas mehr als jedes fünfte dieser Fahrzeuge hat erhebliche oder sogar gefährliche Mängel. Danny Hopper aus dem News-Team, das liegt auch daran, dass die Fahrzeuge immer älter werden.
2: Ja, unter Nutzfahrzeuge fallen ja unter anderem Lastwagen, Transporter, Sattelzüge oder auch Busse. Inzwischen haben die in Deutschland im Schnitt knapp 9 Jahre auf dem Buckel. Im Vergleich beim TÜV-Report 2017 war es noch ein Jahr weniger. Eines der häufigsten Probleme, die auftreten, sind laut TÜV Ölfeuchte und Ölverlust. Das nimmt eben auch mit steigendem Alter der Fahrzeuge zu. Und dieses austretende Öl belastet natürlich die Umwelt, kann aber auch bei einem Unfall wie ein Brandbeschleuniger wirken. Das andere große Problem, das immer wieder auftritt, sind Mängel an der Beleuchtung, vor allem hinten.
1: Der TÜV-Report zeigt auch, dass immer mehr Nutzfahrzeuge auf unseren Straßen unterwegs sind.
2: Genau, Anfang des Jahres waren bei uns in Deutschland knapp 3,9 Millionen solcher Fahrzeuge gemeldet. Das ist ein Anstieg um 34% im Vergleich zu 2017. Und das wirkt sich natürlich auch auf unsere Straßeninfrastruktur aus, denn ein vollbeladener 40-Tonner belastet die Straßen und Brücken deutlich stärker als ein normaler Pkw. Und die Folgen spüren wir dann eben durch die vielen Baustellen und marode Brücken. Die allermeisten Nutzfahrzeuge, die bei uns unterwegs sind, sind laut TÜV allerdings Kleintransporter bis 3,5 Tonnen. Aber auch die Zahl der Laster über 7,5 Tonnen hat demnach in den letzten Jahren zugenommen.
1: Danke, Danny. Jetzt weitere Nachrichten. Im Bundestag wird es gleich wohl härter zur Sache gehen. 3 Tage nach dem haushohen Wahlsieg der AfD in Sachsen-Anhalt treffen deren Bundesvorsitzende Weidel und Bundeskanzler Merz aufeinander. Bei der Generaldebatte in der Haushaltswoche wird ein Schlagabtausch erwartet. Die USA haben nach eigenen Angaben 5 iranische Öltanker in der Golfregion zerstört. Die Schiffe seien Teil eines milliardenschweren Schattennetzwerks gewesen, durch das sich die iranischen Revolutionsgarden finanzierten, hieß es. Der Iran griff daraufhin offenbar einen US-Stützpunkt in Jordanien und mehrere Schiffe in der Straße von Hormus an. Borussia Dortmund hat sein Auftaktspiel in der neuen Champions-League-Saison gewonnen. Gegen den FC Villarreal aus Spanien hieß es am Ende 3:2. Immer mehr Menschen holen sich ihr Mittagessen direkt beim Einkaufen. Ob es zum Beispiel der Hotdog im Möbelhaus ist oder die Currywurst am Baumarkt. Die Gastronomie im Handel eilt aktuell von Rekord zu Rekord. Das zeigt eine Studie des Handelsforschungsinstituts EHI. Demnach wurden im vergangenen Jahr rund 13,3 Milliarden Euro umgesetzt, so viel wie nie zuvor. Ein Grund für den Boom sind die vergleichsweise niedrigen Preise. Während Fleischgerichte in der Handelsgastronomie im Schnitt gut 9 Euro kosten, sind es in Restaurants mehr als 13 Euro. Für dieses Jahr wird ein weiteres Umsatzplus erwartet. Und das waren die Nachrichten mit Malte Albrecht.
3: Danke dir, Malte. Das Radio WAF-Wetter ist heute ein bisschen freundlicher. Insgesamt warten 8 Stunden Sonne auf uns. Trotz einiger Wolken gibt es erst gegen Nachmittag wieder die nächsten Schauer. Solange landen wir in Eberswinkel und in Ennigerloh bei 18 Grad. Morgen sieht es tatsächlich ganz ähnlich aus. Auch da 18 Grad mit einem Sonne-Wolken-Mix. Da bleibt es dann aber trocken.
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3: Und wir schauen auf den schnellsten Verkehrs- und Blitzer-Service hier bei uns. Da hat sich eben der Fabian hier gemeldet.
5: Guten Morgen zusammen. Ich wollte euch eben mitteilen, von Eberswinkel Richtung Wahn auf die K3 ist gesperrt aufgrund eines Unfalls.
3: Danke fürs Melden, Fabian. Also die K3 kurz hinter Eberswinkel in Richtung Warendorf müsst ihr erstmal umfahren. Die ist voll gesperrt in beide Richtungen. Wir geben Bescheid, wenn es da weitergeht. Ansonsten habt ihr uns auch Blitzer gemeldet. Zum Beispiel in Ennigerloh auf der B475, in Beckum auf der B58, zwischen Behlen und Lette auf der Behlener Straße, in Telchte auf der Warendorfer Straße und in Hothmar auf der L547. Wenn ihr sonst noch was gesehen habt, Blitzer, Staus oder Störungen, dann gerne melden über die kostenlose 0800 4x die 5345. Gute Fahrt euch. Ja, schönen guten Morgen. Regina Chaton ist hier im Studio. Stellt euch vor, heute Morgen liegt dieses Zeugnis bei euch auf dem Küchentisch. Mathe 5, Deutsch 5, Bio vielleicht so eine 4. Das wäre dann schon ein kleiner Schock, aber so ungefähr sieht das neue PISA-Zeugnis für unsere 15-Jährigen aus. Schön ist das natürlich nicht, aber wie viel sagt das wirklich über unsere Jugendlichen aus? Das haben wir euch mal gefragt. Was müssen sie eurer Meinung nach wirklich können? Das hören wir gleich hier nach 2 Songs.

0: Guten Morgen, wir haben es 7:45 und wir reden heute mit euch über die PISA-Studie. Die neuen Ergebnisse sind ja so schlecht wie noch nie. Beim Lesen in Mathe und in den Naturwissenschaften geht es weiter steil bergab bei unseren 15-Jährigen. Aber jetzt mal ganz ehrlich, was muss ein Kind denn eigentlich so wirklich können? Muss es Prozentrechnung können, einen Text analysieren oder eine Bewerbung schreiben? Oder reicht es eurer Meinung nach, wenn man weiß, wie man eine Waschmaschine anstellt und sich irgendwie eine Pizza in den Ofen schiebt? Wir haben euch mal gefragt.
1: Lesen, rechnen, schreiben, ja, aber ordentlich natürlich, ne? Eine Fremdsprache wäre natürlich auch was Schönes, gerade Englisch, was überall auf der Welt benutzt und gekonnt wird.
2: Grundsätzlich erstmal ein Allgemeinwissen.
3: Ja, so klassische Hauswirtschaftssachen, sowas wie Kochen oder sowas oder, weiß nicht, wie man eine Spülmaschine benutzt.
4: Große 1x1, Formel ausrechnen, Bruchrechnungen.
5: Englisch, Grundkenntnisse auf jeden Fall, Wegweisung, einen Brief schreiben können.
6: Man sollte auf jeden Fall schon eine Waschmaschine anschmeißen können und auch die Wäsche trennen können, zum Beispiel helle und dunkle Wäsche, sowas.
0: Ja, ich finde, das ist irgendwie auch so das Spannende hinter diesen PISA-Noten. Was wollen wir unseren Kindern eigentlich fürs Leben mitgeben? Was meint ihr dazu? Welche Dinge sollten 15-Jährige unbedingt können? Schickt mir gerne eure Sprachnachrichten per WhatsApp. Das ist die 02581 63780.

Tina Turner, the best, hier bei uns bei Radio WAF. Schönen guten Morgen, wir haben es 17 nach 8 und es ging fix. Die K3 zwischen Eberswinkel und Warendorf ist wieder frei. Die Polizei hat die Vollsperrung aufgehoben. Ihr solltet da also jetzt wieder gut durchkommen. Falls ihr noch was beobachtet bei uns im Kreis, Staus, Störungen, Blitzer, dann gebt mir gerne mal Bescheid über die kostenlose 0800 4x5345. Ich bin Regina Chaton und ich wünsche euch einen schönen guten Morgen.

0: Wir haben es 20 nach 8 am Mittwochmorgen, also Halbzeit hier bei uns im Kreis Warendorf. Vielleicht denkt ihr gerade, das Wochenende ist noch viel zu weit weg. Ja, kein Problem, muss auch gar nicht sein. Auch unter der Woche ist bei uns im Kreis einiges los.
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0: Heute wird es zum Beispiel im Stadttheater Beckum ganz spannend. Kabarettist Robert Gries nimmt sich Populismus, Influencer und die manchmal doch erstaunlichen Auswüchse unserer Gesellschaft vor. Sein Programm heißt Natürliche Intelligenz, letzter Versuch. Ab 19.30 Uhr könnt ihr da erstmal schön 2 Stunden lang über die Welt lachen und ein bisschen abschalten im Feierabend. Abschalten geht ab morgen auch in Wadersloh ganz gut. Da startet wieder der Feierabendmarkt auf dem Kirchplatz. Heißt, von 16 bis 20 Uhr könnt ihr da nett was essen, trinken, über den Markt schlendern und ein paar Leute treffen. Sollte auch vom Wetter her voll klar gehen, also schnappt euch eure Familie, eure Freundesgruppe und genießt schön den Abend zusammen. Wer mag, kann auch nochmal selbst stöbern bei uns auf radio-wrf.de und in der Radio-WRF-App. Da haben wir noch viele andere Tipps und Termine für euch.
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0: Es geht in den Mittwochmorgen mit der Radio WRF Morning Show. Wir haben es 8.25 Uhr. In etwa 5 Minuten bringt mein Kollege Christian Böder uns noch die Updates des Tages mit. Um 8.30 Uhr.
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1: Heute wieder mit Christian Böder. Schönen guten Morgen.
2: Schönen guten Morgen. Bundeskanzler Merz muss heute im Bundestag seinen politischen Kurs verteidigen. In der Generaldebatte geht es um den Haushalt fürs kommende Jahr, aber auch um die Konsequenzen aus dem AfD-Wahlsieg in Sachsen-Anhalt. Im Golf von Oman hat das US-Militär 5 iranische Tanker zerstört. Nach Angaben des US-Regionalkommandos sollen die Schiffe Teil eines Schattennetzwerks gewesen sein, durch das sich die iranischen Revolutionsgarden finanzieren. Und das hier sind die Nachrichten im Kreis Warendorf. Das historisch schlechte Abschneiden deutscher Teenager in der aktuellen PISA-Studie hat eine Bildungsdebatte losgetreten. In der Studie zeigte sich unter anderem, dass nur knapp 7 von 10 Jugendlichen in Lesen, Schreiben und Mathe die Mindestkompetenzstufe 2 von 6 erreichen. Die Mängel, auch in den Naturwissenschaften, machten sich auch in der handwerklichen Ausbildung später bemerkbar. Das sagte uns der Chef der Kreishandwerkerschaft Steinfurt-Warendorf, Frank Tischner.
3: Also die Kompetenzen sind teilweise so schlecht, dass Betriebe wirklich Nachhilfe geben müssen und das ist eine Katastrophe. Ja, wenn Jugendliche ihre Schreibmängel jedoch durch handwerkliches Talent ausgleichen, gibt das Handwerk ihnen gerne da eine Chance, aber das kann nicht unsere Aufgabe sein. Die Aufgabe von Handwerksbetrieben ist es nicht, die Defizite aus Elternhäusern und Schulen aufzufangen und es müssen immer mehr junge Menschen diese Grundkompetenzen beherrschen.
2: Aus Sicht von Tischner ist die Schulbildung überaltet und passt nicht mehr zur modernen Entwicklung im Handwerk. Das Freibad in Beckum hat seinen 45.000. Badegast begrüßt und blickt in einer ersten Bilanz auf die diesjährige Badesaison zurück. Die war Mitte Mai angelaufen, den vollsten Tag erlebte das Freibad aber am 28. Juni mit 2054 Besuchern an einem Tag. Über 3100 Kinder und Jugendliche schwammen und planschten wieder kostenlos, dank einer Spende der Wiedeking-Stiftung. Am kommenden Montag öffnet dann wieder das Beckumer Hallenbad. In Oelde ist am Nachmittag das neue Umkleidegebäude am Jahnstadion eröffnet worden. Damit wird ein wichtiges Projekt für den Sportstandort Oelde abgeschlossen, heißt es. Die Infos dazu von Kerstin Menkemöller aus der Redaktion.
4: Auch die Rahmenbedingungen für den Vereins- und Schulsport in Oelde verbessern sich mit dem neuen barrierefreien Umkleidegebäude deutlich. Gut 2 Jahre wurde gebaut. Dass es länger gedauert hat, liegt an sich hinziehenden Förderantragsverfahren, hieß es von der Stadt. Insgesamt hat der Neubau 4,4 Millionen Euro gekostet. Die Fördermittel decken mehr als 30% davon ab. 12 Sammel- und 6 Einzelumkleiden sind im neuen Gebäude untergebracht.
2: Auch das Vereinsheim am Oelder Jahnstadion soll umgebaut werden. Genaue Termine stehen aber noch nicht fest. 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
1: Danke dir, Christian. Das Radio-WRF-Wetter bringt heute ein bisschen mehr Sonne mit als gestern. Trotzdem sind noch einige Wolken dabei. Die bringen ab dem Nachmittag dann auch wieder Schauer mit. Bis dahin kommen wir in Ost-Bevern und in Telgte auf die 18 Grad. Morgen dann auch nochmal 18 Grad und vor allem ganz viele Wolken on top. Und dann schauen wir auf den schnellsten Verkehrs- und Blitzerservice hier bei uns in der Region. Die Sperrung auf der K3 ist aufgehoben zwischen Everswinkel und Warendorf. Da solltet ihr jetzt wieder freie Fahrt haben. Und ansonsten bleibt es bei unseren Blitzern erstmal. In Ennigerloh auf der B475, in Beckum auf der B58, zwischen Behlen und Lette auf der Behlener Straße, in Telgte auf der Warendorfer Straße und in Hothmar auf der L547. Wenn ihr außerdem noch was habt, dann gerne melden an die kostenlose 0800 4x5345. Gute Fahrt euch.
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1: Und da bringe ich euch rein in euren Mittwochmorgen. Regina Chaton ist hier. Hallöchen.

0: 20 vor 9. Atze Schröder müssen wir natürlich niemandem mehr vorstellen. Wir freuen uns immer, wenn er bei uns ist. Einer der größten Comedians Deutschlands. Und er ist auch wieder bei unserer Comedy Camp Tour mit dabei. Unter anderem am 24. Oktober in Hamm.
1: Ja, Comedy Camp in Hamm in den Zentralhallen. 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
1: 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Ich bin vom Beruf Unterhalter. 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
1: Katastrophe. Katastrophe.
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0: 8.44 Uhr haben wir am Mittwochmorgen. 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Mal unseren Tickettresor ausräumen.
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1: Mit Malte Albrecht, guten Morgen. Sich online ausweisen, ohne jedes Mal Dokumente hochladen oder verschiedene Apps öffnen zu müssen. Das soll künftig einfacher werden, mit einer digitalen Brieftasche auf dem Handy. Heute stellt Digitalminister Wildberger Details dazu vor. Lena Bauer aus den Nachrichten, was steckt denn hinter dem Vorhaben?
2: Grundlage ist eine EU-Verordnung. Die sieht vor, dass alle Mitgliedstaaten bis Ende des Jahres so eine digitale Brieftasche für die Bürgerinnen und Bürger möglich machen. Bisher läuft das Ganze unter dem Namen European Digital Identity Wallet. Ziel ist, digitale Nachweise zu bündeln. Nutzen sollen sie später nicht nur Bürgerinnen und Bürger, sondern auch Unternehmen, zum Beispiel für Mitarbeiterausweise oder Versicherungszertifikate.
1: Das Thema Sicherheit wird ja bei so etwas oft kritisch gesehen. Weiß man schon genaueres, wie die digitale Brieftasche geschützt werden soll?
2: Konkrete technische Details sind bisher nicht bekannt, aber Sicherheit dürfte ein großes Thema werden. Denn es gibt eine aktuelle Umfrage im Auftrag eines Digitaldienstleisters dazu, die nochmal deutlich gezeigt hat, viele haben Vorbehalte, Angst vor Hacking, Datendiebstahl oder auch Missbrauch. Ein weiterer Punkt, den einige Befragte genannt haben, ist laut Umfrage staatliche Überwachung. Außerdem gibt es bei einigen auch Zweifel daran, ob die digitale Brieftasche im Alltag zuverlässig und einfach genug funktioniert.
1: Lena, vielen Dank. Und das sind jetzt weitere Nachrichten im Überblick. CDU-CSU-Fraktionschef Frei will nach der Niederlage seiner Partei bei der Landtagswahl in Sachsen-Anhalt am Reformkurs der Bundesregierung festhalten. Man müsse deutlicher machen, dass es am Ende um Verbesserungen gehe, sagte er im Deutschlandfunk. Trotz Forderungen aus der SPD will Frei die Rentenreform wie geplant umsetzen. Im Handelsstreit zwischen den USA und Kanada gibt es keine Zeichen für Entspannung. Die US-Regierung hat Einfuhrverbote für bestimmte Produkte aus dem Nachbarland angekündigt. Einige Molkereiprodukte, alkoholische Getränke und Motorräder dürfen ab dem 29. September nicht mehr eingeführt werden. Erst vor kurzem hatte Kanada mit Gegenzöllen auf Zölle der USA reagiert. In Deutschland fahren immer mehr Menschen zur Arbeit in eine andere Stadt. Das hat das Bundesinstitut für Bau, Stadt- und Raumforschung mitgeteilt. Demnach arbeiten inzwischen mehr als 20 Millionen Beschäftigte nicht an ihrem Wohnort. Gut jeder Dritte davon pendelt in eine deutsche Großstadt. In NRW ist die Entwicklung ähnlich. In Münster stieg die Zahl der täglichen Pendler im letzten Jahr um 2.800 an. Prozentual gesehen gab es hier das größte Plus im Vergleich zum Vorjahr. Mehr Berufspendler kamen auch nach Köln, Essen oder Dortmund. In anderen NRW-Großstädten ist es genau anders. In Düsseldorf, Neuss und Wuppertal gingen die Pendlerzahlen zurück. Und das waren die Nachrichten mit Malte Albrecht.
3: Danke dir. Wir schauen aufs Radio WRF-Wetter. Da geht's heute eher mild, aber freundlich durch den Mittwoch. Das Wetter bringt uns zum Start in den Mittwoch 14 Grad mit bei euch in Beckum und in Aalen. 18 Grad sind heute aber noch drin im Laufe des Tages. Trotz Wolken gibt's heute auch ein bisschen mehr Sonne als gestern. Bis zu 8 Stunden lang mit ein paar Schauern am Nachmittag. Der Donnerstag fällt dann ähnlich aus. Da ist zwar ein bisschen weniger Sonne dabei, dafür bleibt es aber trocken. Das Ganze dann auch wieder bei 18 Grad.
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3: Und wir schauen auf den schnellsten Verkehrs- und Blitzerservice hier bei uns in der Region. Es blitzt in Warendorf auf der Reichenbacher Straße, bei euch in Beckum auf der B58. In Albersloh, da steht der Blitzer auf der Bergstraße, zwischen Behlen und Letze auf der Behlener Straße. In Behlen auf der Greffner Straße, in Telchte auf der Warendorfer Straße und immer noch in Hothmar auf der L547. Falls ihr was ergänzen wollt hier auf meiner Liste, dann gebt mir gerne Bescheid über die kostenlose 0800 4x5 345. Gute Fahrt euch.
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3: Und die Woche ist halb geschafft. Den Mittwochmorgen ziehen wir jetzt noch zusammen durch. Regina Chaton ist hier. Hi.

0: Das ist schon wirklich hart. Jetzt hacken wir alle auf den Schülern rum. Dabei hatten wir es ja schon befürchtet. Thema hier heute Morgen bei uns in der Radio WRF Morning Show, die PISA-Studie. Da schneiden die 15-jährigen Schüler hier bei uns in Deutschland so mies ab wie noch nie. Lesen, schreiben, verstehen, Mathe, Naturwissenschaften und wie immer dazu die Frage:
1: Woran hat ich gelegen? Da sagt man nachher natürlich immer, fragt man sich, woran hat ich gelegen, und fragt man sich immer, woran sie lehnen hat.
0: Claudia Löhr aus dem Radio WRF-Team, sag du's uns.
2: Naja, Bildungsministerin Karin Prien hat gesagt, die Schülerschaft habe sich verändert. Das ist natürlich ein bisschen schwammig. Die Art und Weise, wie die Kinder erzogen werden, das ist heutzutage anders. Und es gibt im Vergleich zu früher viel mehr Bildschirmzeiten, Social Media. Müssen wir nicht viel drum rumreden. Wir sehen ja, wie die Kids vor ihren Handys hocken. Insgesamt bleibt also mehr an den Schulen hängen. Darauf muss man sich einstellen.
0: Okay, bleiben wir an den Schulen. Da wird auf der einen Seite ja immer mehr Digitalisierung gefordert. Auf der anderen klagen viele Lehrer darüber, dass Kinder super wischen und tippen können, aber kaum wissen, wie man den Stift hält.
2: Genau, das ist das Problem. Es gibt Studien, die belegen, was Kinder mit der Hand aufschreiben. Das prägt sich besser ein. Schreiben ist einfach eine komplexe Aufgabe. Das Hirn muss dabei mehr leisten. Dadurch entstehen dann neue Verknüpfungen. Und deswegen wird beim Schreiben einfach mehr gelernt als beim Tippen.
0: Vielleicht einfach mal so wie früher, sich einen Diddle-Block besorgen und den erstmal vollschreiben. Schaden kann es ja nicht.

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1: Und die hat Christian Böder für uns mitgebracht. Hi Christian.
2: Schönen guten Morgen. Der Deutsche Städtetag fordert, dass im neuen Bundeshaushalt auch eine Soforthilfe in Höhe von 30 Milliarden Euro für notleidende Städte und Gemeinden eingeplant wird. Laut Städtetagspräsident Jung müssen wegen der Schuldenspirale immer mehr Leistungen für Bürger gekürzt werden. Im Zollstreit mit Nachbarland Kanada hat die US-Regierung nochmal nachgelegt. US-Präsident Trump hat angeordnet, dass bald gewisse Produkte aus Kanada gar nicht mehr eingeführt werden dürfen, darunter Bier, Whisky und Milchprodukte. Und das sind die Nachrichten im Kreis Warendorf. In der aktuellen PISA-Studie haben Deutschlands 15-Jährige historisch schlecht abgeschnitten. Es zeigt sich, dass von den Jugendlichen weniger als 70% die Kernaussagen eines Textes verstehen oder Preise vergleichen können. Auch die Handwerksbetriebe im Kreis schlagen deshalb Alarm. Handwerk und Bildung passen einfach nicht mehr zusammen. Das sagte uns der Chef der Kreishandwerkerschaft Steinfurt-Warendorf, Frank Tischner.
3: Wir reden heute über Smart-Home-Technologien, über die Installation hochtechnologischer, hocheffizienter technischer Geräte und Apparaturen. Wir reden über Predictive Maintenance, vorausschauende Wartung mit digitalen Zwillingen und. So, und wir lernen immer noch wie im Mittelalter.
2: Die Kompetenzen der Azubis seien teilweise so schlecht, dass Betriebe Nachhilfe geben müssten, sagte Tischner weiter. Am Landgericht Münster ist am Morgen der Prozess gegen einen 55-jährigen Mann angelaufen, der im März vor einem Jahr einen anderen Mann in Aalen angeschossen haben soll. Die Anklage wirft dem mittlerweile Wohnungslosen gefährliche Körperverletzung vor. Demnach wollte sich der Angeklagte rächen, weil der andere Mann ihm kein gefordertes Geld gegeben haben soll. Es ging wohl um einen 6-stelligen Betrag. Die beiden hatten zuvor eine gemeinsame Baufirma betrieben. Die Polizei fahndet derzeit nach einem Trio, das eine Tankstelle in Neubeckum überfallen haben soll und bittet nun die Öffentlichkeit um Hilfe. Dazu hat sie auch ein Video des Überfalls im Fahndungsportal NRW freigeschaltet. Der Überfall ereignete sich genau heute vor einer Woche. Mehr zum Thema hat Matthias Träger aus dem News-Team.
4: Um kurz vor 23 Uhr betraten 3 maskierte Männer die Westfalen-Tankstelle im Neubeckumer Ortskern. Einer aus dem Trio bedrohte einen Tankstellenmitarbeiter mit einer Pistole. Das Trio verlangte dann das Geld aus der Kasse. Einer der 3 nahm auch den Rucksack des Mitarbeiters und packte Zigarettenpackungen hinein. Der Mitarbeiter sollte auch den Tresor der Tankstelle öffnen, hatte aber keinen Schlüssel dafür. Daraufhin flüchtete das Trio mitsamt Beute.
2: Einen Link aus NRW-Fahndungsportal gibt es auch auf unserer Homepage in den Lokalnachrichten. Die gibt es jederzeit online, genauso wie auch in unserer App. Und wie's Wetter wird, das sagt euch jetzt Regina.
1: So sieht's aus. Danke dir, Christian. Da bekommen wir ein bisschen mehr Herbstsonne ab heute. Das Radio WRF-Wetter wechselt heute immer mal wieder zwischen Sonne und Wolken. 18 Grad erreichen wir heute bei euch in Badersloh und in Beelen. Am Nachmittag braucht ihr dann doch noch einmal kurz den Regenschirm. Da kommen ein paar Schauer runter. Morgen wird's auch noch mal typisch herbstlich mit Wolken, 18 Grad und mit etwas weniger Sonne. Und dann noch der Blick auf die Straßen mit dem schnellsten Verkehrs- und Blitzerservice bei uns in der Region. Es blitzt in Warendorf auf der Reichenbacher Straße, in Beckum auf der B58, in Albersloh auf der Bergstraße zwischen Beelen und Lette auf der Beelner Straße, in Beelen auf der Gräfner Straße, in Telgte auf der Warendorfer Straße und in Rothmar auf der L547. Alles weitere gerne wie immer an die kostenlose 0800 4x5 345. Gute Fahrt euch.
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1: Mit mir, Regina Chaton, kommt gut rein in euren Mittwoch.

0: Guten Morgen am Mittwochmorgen und an der Stelle auch alles Gute zum Geburtstag an unsere Lieblingsbiene hier.
1: Und diese Biene, die ich meine, nennt sich Maya. Kleine, dreckige, schlaue Biene Maya.
0: Die gute Biene Maya feiert heute ihren 50. Geburtstag. Also vor genau 50 Jahren kam die erste Folge bei uns im Fernsehen raus. Ich kenne sie sogar auch noch, die Biene Maya. Ich glaube, das ist auch sowas, was Generationen miteinander verbindet. Kinderserien. Ich hatte euch heute Morgen gefragt, welche ihr so als Kind geguckt habt. Und da hat sich hier die Regina bei uns auf WhatsApp gemeldet.
2: Ich habe als Kind sehr gerne Schweinchen Dick geschaut. Und ich fand die Sendung immer super. Ich glaube, die gibt es heute nicht mehr.
0: Also erstmal finde ich super, dass wir den gleichen Namen haben, Regina. Und Schweinchen Dick kenne ich von den Looney Tunes. Die habe ich zum Beispiel auch geschaut, als ich klein war. Na guck mal, schon wieder eine Connection. So, und dann hat sich noch mein Chef Carsten Schoßmeier bei mir gemeldet über WhatsApp. Der hat nämlich auch noch eine Lieblingsserie.
3: Hallo Regina, also meine Lieblingssendung in meiner Jugend war Robby, Tobby und das Flievertüt. Die dürften die meisten nicht mehr kennen.
0: Ja, da wird es jetzt doch ein bisschen schwieriger mit der Connection. Sorry, Chef.

10 vor haben wir es gleich schon. Das war die Radio WRF Morning Show mit mir, Regina Chaton. Gleich ab 10 geht es weiter mit dem Radio WRF Vormittag. Macht euch einen schönen Mittwoch, genießt die Sonnenstrahlen und mich hört ihr dann morgen wieder.

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1: Mit Malte Albrecht, guten Morgen. Wer das neueste Smartphone mit allem möglichen Schnickschnack haben will, der muss auch gerne mal mehr als 1.000 Euro auf den Tisch legen. Das kann oder will aber auch nicht jeder. Viele schauen deshalb nach günstigeren Alternativen. Und da hat das Ratgeberportal Finanztipp jetzt mal geschaut, wie und wo man sparen kann. Danny Hopper aus dem News-Team, dabei ist herausgekommen, dass es sich lohnt, auf eine günstigere Modellklasse umzusteigen.
2: Ja, Preisstichproben wurden bei Smartphones von Apple, Samsung und Google genommen. Und viele, die ein günstigeres Smartphone suchen, greifen dann ja gerne auf das jeweilige Vorjahresmodell zurück. Und da sagt Finanztipp, das lohnt sich nicht so richtig. Im Schnitt spare man da höchstens 131 Euro. Wer richtig sparen will, sollte stattdessen auf eine günstigere Modellklasse zurückgreifen. Da kann man laut Finanztipp nämlich deutlich mehr sparen, bis zu 574 Euro. Die Geräte sind dann natürlich oft nicht gleichwertig, deshalb rät Finanztipp vorher zu schauen, was man auch wirklich braucht, was Kamera, Display, Speicher oder zusätzliche Funktionen angeht. Und man sollte nicht direkt zum Marktstart kaufen, schon wenn man nur ein paar Monate warte, könne man hunderte Euro sparen, heißt es.
1: Passend zum Thema stellt Apple ja am Abend seine neuen iPhones vor.
2: Genau, und erwartet wird, dass Apple dann sein erstes auffaltbares Smartphone vorstellen wird. Der Finanzdienst Bloomberg weiß da offenbar schon etwas mehr. Demnach soll es in etwa die Größe eines Reisepasses haben mit einem Display auf der Außenseite und einem größeren im Inneren. Der Preis soll laut Bloomberg zwischen 2.000 und 2.200 Dollar liegen. Bisher sind solche faltbaren Smartphones eher Nischenprodukte. Experten gehen aber davon aus, dass Apple schon in 12 Monaten Marktführer in diesem Bereich sein wird. Zum ersten Mal wird heute Abend der neue Apple-Chef John Ternus die Neuheiten vorstellen. Er soll den Konzern außerdem ins KI-Zeitalter führen.
1: Danke, Danny. Und jetzt weitere Nachrichten. AfD-Chefin Weidel sieht die Bundesregierung nach der Landtagswahl in Sachsen-Anhalt am Ende. Die Wähler hätten klar für einen Politikwechsel gestimmt, sagte sie am Morgen in der Generaldebatte im Bundestag. Weidel griff außerdem die Finanzpolitik von Schwarz-Rot an und warf Kanzler Merz eine beispiellose Schuldenpolitik vor. Der Rohölpreis hat wieder die Marke von 100 US-Dollar überschritten. Hintergrund sind weitere gegenseitige Angriffe von den USA und dem Iran rund um die Straße von Hormuz. Steigt der Rohölpreis, wird tendenziell auch das Tanken und das Heizen mit Öl und Gas teurer. Die EU-Kommission stellt am Mittag ihre geplanten Regeln für Kurzzeitvermieter wie Airbnb vor. Städte sollen Online-Angebote von Ferienwohnungen künftig leichter verbieten oder einschränken dürfen, wenn der Wohnungsmarkt besonders angespannt ist. Vor dem Landgericht in Karlsruhe geht es gleich um ein eher ungewöhnliches Angebot der Drogeriekette DM. Für knapp 15 Euro können Kundinnen und Kunden in ausgewählten Filialen ihre Augen untersuchen lassen, unter anderem auf grünen Star. Geklagt hat die Wettbewerbszentrale. Ihrer Ansicht nach verstößt das Angebot gegen medizinische Vorgaben und den Patientenschutz. DM sieht das anders. Die Auswertung der Screenings erfolge mithilfe künstlicher Intelligenz und sei ärztlich geprüft, heißt es. Die Untersuchung ersetze aber keine ärztliche Diagnose. DM will das Angebot von anfangs 8 auf insgesamt 30 Filialen ausweiten. Und das waren die Nachrichten mit Malte Albrecht.
3: Das Wetter.
4: Es kann sich heute im Laufe des Tages immer mal wieder zuziehen. Da kann es dann auch mal anfangen zu regnen. Im Norden von NRW ist auch mal ein Gewitter drin, bis 21 Grad. Aber die Sonne, die kommt heute auch immer mal wieder raus. Morgen dann erst neblig, dann zeigt sich euch auch immer mal wieder die Sonne und es ist trocken morgen bis 22 Grad.
5: Und wir schauen nochmal auf die Straßen mit dem schnellsten Verkehrs- und Blitzerservice hier in der Region. Es blitzt in Telgte auf der Warendorfer Straße. Bei euch in Albersloh, da steht der Blitzer auf der Bergstraße. In Warendorf auf der Reichenbacher Straße. In Hothmar auf der L547. In Behlen auf der Gräfner Straße. Zwischen Behlen und Lette auf der Behlener Straße. Und dann noch in Beckum auf der B58. Alles weitere wie immer an die kostenlose 0800 4x5345.
4: Hallo zusammen, an diesem Mittwochvormittag, der Kollege Robert Janz ist da. Hallo.
6: Hallo.
4: Du bist ja völlig traumatisiert, Robert.
6: Ja,
4: was
6: und vor allem
4: ist,
6: auch müde.
4: Ja, was ist passiert?
6: Ja, ich hab beim Einschlafen schon immer so ein Grillenzirpen gehört und dachte mir, okay, boah, was ein Apparat, der muss draußen ja richtig laut sein.
4: Oh Gott.
6: Und dann irgendwie halb drei oder so bin ich dann wach geworden, weil ich irgendwas Komisches auch gespürt habe.
4: Oh Gott, nein!
6: Hab ich in die Augen von diesem Viech geschaut, neben meinem Bett.
4: Nein, wirklich?
6: Ja.
4: Was hast du da gemacht? Du hast es ganz liebevoll rausgebracht.
6: Ja, mit dem Staubsauger.
4: Ach, nein, hast
6: nein,
4: du nicht.
6: Nein, habe ich natürlich nicht.
4: Du hast das Haus abgebrannt.
6: Genau.
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4: So, Robert bearbeitet noch ein bisschen sein Trauma und wir spielen derweil den Song, den alle mitsingen können, obwohl kein Schwanz den Text kennt. Das geht dann ungefähr so. Afrika. Hier ist auf jeden Fall Afrika. Toto. Und ich bin Laura Potting. Hi.

oder wie die Biene Maya sagen würde. Okay, der war flach. Ich entschuldige mich dafür. So, aber ich bin schon ein bisschen erschüttert, weil das sind so

0: Momente, in denen ich mich auch richtig alt fühle, wenn du hörst, dass die Biene Maya heute 50 wird. Heute vor 50 Jahren lief die erste Folge der Biene Maya im deutschen Fernsehen. Und wir haben uns gefragt, wie sieht das Leben einer Biene eigentlich aus mit stolzen 50 Jahren? Der Kollege Markus Steinacker guckt für uns in den Garten.
1: Bienen ab 50 sind wie Menschen ab 50. Ihre Lieblingsbeschäftigung? Vom Küchenfenster aus die Nachbarschaft kontrollieren.
2: Was ist denn das? Draußen am Blütenblatt krabbelt irgendwas rum?
1: Fliegt man raus, um der Jugend Werte wie Höflichkeit und Respekt beizubringen?
2: Guten Morgen! Hallo, ich hab guten Morgen gesagt.
1: Eine Frechheit, kein Respekt vor dem Alter. Und man muss der Jugend auch ständig die Welt erklären, das mit dem Bestäuben.
2: Wenn wir das nicht machen würden, könnte aus einer Blüte nie eine Frucht werden. Habt ihr das verstanden, ja?
1: So, und Nächte durchfeiern ist ab 50 auch nicht mehr. Noch bevor auf der Party der Honigschnaps ausgepackt wird, will der Best-Bienen-Buddy schon nach Hause.
3: Ich kann nicht mehr.
1: Ja, und auf einen Filmriss mit 50 hat auch keine Biene Bock. Der Filmriss kommt ja altersbedingt auch von alleine.
3: Ich bin nicht ganz richtig im Kopf. Was heißt das im Kopf?
1: Und während du so drüber nachdenkst, bist du als Biene wie auch als Mensch, zack, schon wieder auf der Couch eingepennt.
2: Oh nein, was machen wir nur, Flip, was machen wir nur?
1: Ja, aufwecken und ganz gemütlich im kleinen Kreis mit all den anderen halbtoten Insekten feiern.
4: Momentchen mal, das ist ein Irrtum, die kleine Biene ist nicht tot.
5: Macht nichts, die stirbt schon noch.
1: Also feiern mit denen, die noch am Leben sind.
2: Du frecher Kerl!
1: War nur ein Scherz. Alles Gute zum 50.
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1: Mit Christian Böder, guten Tag. Weil er auf einen Mann in Aalen geschossen haben soll, muss sich ab heute ein 55-Jähriger vor dem Landgericht Münster verantworten. Die Anklage wirft dem mittlerweile Wohnungslosen gefährliche Körperverletzung vor. Der Vorfall ereignete sich im März vergangenen Jahres. Mehr zum Fall hat Matthias Träger aus dem News-Team.
2: Der Angeklagte soll mit einer Pistole mehrmals auf sein Opfer und dessen Auto gefeuert haben, als der Mann gerade sein Haus verließ. Der Getroffene wurde an Fuß und Unterschenkel verletzt, konnte sich aber ins Haus retten. Laut Anklage war es ein Racheakt. Beide Männer hatten gemeinsam eine Baufirma betrieben. Der Angeklagte forderte eine sechsstellige Geldsumme vom anderen, der zahlte aber nicht.
1: Ein Urteil soll Mitte Oktober fallen. Nach dem historisch schlechten Abschneiden Deutschlands bei der aktuellen PISA-Studie fordern Bildungsexperten ein Einschreiten der Politik. In der Studie zeigten sich erhebliche Mängel in Sprache, Mathe und Naturwissenschaften bei den getesteten 15-Jährigen. Die Kompetenzen vieler Handwerks-Azubis im Kreis Warendorf seien mittlerweile so schlecht, dass die Ausbildungsbetriebe Nachhilfe geben müssten. Das sei aber nicht deren Aufgabe. Das sagte uns der Chef der Kreishandwerkerschaft Steinfurt-Warendorf, Frank Tischner. Er macht vor allem ein überaltetes Schulbildungssystem für die Misere verantwortlich, aber auch Mängel in der elterlichen Erziehung. Bei einem schweren Verkehrsunfall auf der K3 bei Everswinkel ist am Morgen eine Autofahrerin schwer verletzt worden. Das meldet die Feuerwehr Everswinkel. Die Frau war demnach von Everswinkel in Richtung Warendorf unterwegs. Dann kam sie aus noch ungeklärter Ursache nach links von der Fahrbahn ab, fuhr in einen Straßengraben und rammte dort einen Durchlass. Die Frau wurde ins Krankenhaus gebracht. Die K3 war für etwa eine Stunde gesperrt. 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
3: Das Wetter.
4: Im Tagesverlauf kann es heute immer mal wieder regnen. Im Norden von NRW ist auch mal ein Gewitter drin, bis 21 Grad. Sonnige Abschnitte gibt's heute aber auch. Es kann ordentlich windig sein. Donnerstag, also morgen, bis 22 Grad. Dazu erst neblig, dann freundlich und trocken.
5: Und wir schauen nochmal auf die Straßen mit dem schnellsten Verkehrs- und Blitzerservice hier in der Region. Es blitzt in Telgte auf der Warendorfer Straße. Bei euch in Albersloh, da steht der Blitzer auf der Bergstraße. In Warendorf auf der Reichenbacher Straße. In Hothmar auf der L547. In Behlen auf der Gräfner Straße. Zwischen Behlen und Lette auf der Behlener Straße. Und dann noch in Beckum auf der B58. Alles weitere wie immer an die kostenlose 0800 4x5345.
6: Ihr habt's gehört vielleicht, heute stellt Apple vermutlich ein iPhone vor, das man zusammenfalten kann. Ich weiß ja nicht, ich hänge mein Handy ja lieber an einem Bügel auf, dann knittert's weniger. Laura Potting hier, hallo zusammen.

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0: Also wir haben hier seit Tagen, also wirklich seit Tagen eine Diskussion in der Redaktion. Es haben sich zwei Lager auch schon gebildet. Die einen reden mit den anderen nicht mehr. Es herrscht Eiszeit. Könnte man eigentlich eine leckere Suppe essen, um sich aufzuwärmen, ne? Herbst ist ja auch Suppenzeit und genau das ist das Problem. Das ist der Grund, warum wir uns hier seit Tagen ja wirklich in den Haaren haben. Wir fragen uns, ist Suppe eigentlich eine richtige Mahlzeit oder einfach nur ein deftiges Getränk? Wie seht ihr das?
1: Flüssignahrung, mag ich nicht. Ich brauche was Bissfestes, was zwischen den Kiemen.
2: Das ist schon ganz cool, ne? Wenn du im Winter reinkommst und dann so eine leckere Suppe isst, die dich aufwärmt.
3: Was sagst du zu Leuten, die sagen, Suppe ist kein richtiges Essen?
2: Kenne ich von meinem Mann. Jeden Winter eine Diskussion.
4: Ja, also ab und zu mal eine Suppe ist okay, aber man braucht auch mal was Richtiges.
5: Kommt drauf an, welche Suppe.
3: Und bei welcher Suppe freust du dich nicht so?
5: Buchstabensuppe, weil die schmeckt sehr nach Salz.
6: Ich finde auch, man kann ja dazu noch was essen. Und vor allem, wenn man so zwei Schalen isst, dann passt das schon eigentlich.
7: Suppe geht ganz ja, vor allem Eintöpfe.
3: Und was sagst du zu Leuten, die sagen, Suppe macht nicht satt?
7: Dann kochen die falsch. Ein guter Eintopf hat richtig Material drin, davon wird man noch satt.
0: Ihr hört es, diese Diskussion ist eigentlich genau wie eine Suppe selbst, aufgeheizt, voller Würze. Vielleicht ein bisschen substanzlos und ihr könnt gerne noch in die Diskussion mit einsteigen. Suppe ja oder nein? Ist das ein richtiges Essen oder eher was zum Trinken? Ruf mich an 0800 50 80 550.
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1: Mit Malte Albrecht, guten Tag. Da war vorhin einiges los im Bundestag. Es läuft die Generaldebatte zum Haushalt, aber im Mittelpunkt stand am Vormittag vor allem die Redeschlacht von Kanzler Merz und AfD-Chefin Weidel. Die Debatte stand stark unter dem Eindruck der Landtagswahl in Sachsen-Anhalt. Danny Hopper aus den Nachrichten, Bundestagspräsidentin Klöckner musste mehrmals eingreifen.
2: Ja, denn es ging hoch her. Es gab immer wieder Pfiffe, Zwischenrufe und Geschrei, vor allem aus den Reihen der AfD, als der Kanzler sprach. Man sei hier nicht auf dem Fußballplatz, sagte Klöckner und drohte mehreren AfD-Abgeordneten mit Rauswurf. Vorher hatte schon AfD-Chefin Weidel zum Rundumschlag ausgeholt. Merz hinterlasse verbrannte Erde und treibe Deutschland in die Staatspleite. Die Menschen wollten einen Politikwechsel und kein Weiter-so.
3: Die Wähler in Sachsen-Anhalt haben es ihnen mit aller Klarheit mitgeteilt. Schwarz-Rot ist vorbei.
2: Weidel wiederholte das, was sie auch schon nach der Wahl gesagt hatte, dass die AfD absehbar im Bund regieren will. Dazu gab es, wie zu erwarten, Kritik an der Migrationspolitik, der Energiewende und auch an der Außenpolitik.
1: Schwere Geschütze also. Wie hat Merz darauf reagiert?
2: Ja, der ist natürlich auch direkt auf das Wahlergebnis eingegangen.
4: Ja, Frau Weidel, heute können Sie vor Kraft kaum laufen.
2: Die Wählerinnen und Wähler hätten deutlich gesprochen und auch ihm eine Botschaft gegeben, aber...
5: Die absolute Mehrheit haben Sie nicht und die werden Sie in Deutschland auch nicht erzielen. Nirgendwo in Deutschland.
2: Der AfD warf Merz vor, eine destruktive Kraft zu sein. Sie zeichne sich durch ihre Verachtung der demokratischen Institutionen aus, sagte er. Merz räumte auch eigene Versäumnisse ein. Man müsse vor allem die junge Generation in Deutschland wieder überzeugen. Gleichzeitig kündigte er aber auch an, den eingeschlagenen Reformkurs weiter zu verfolgen.
1: Danke, Danny. Und jetzt weitere Nachrichten. In NRW sind im vergangenen Jahr knapp 7200 Kinder und Jugendliche im Straßenverkehr verunglückt. So viele wie seit 10 Jahren nicht mehr. Das hat das Statistische Landesamt mitgeteilt. 12 Kinder starben, etwa 660 wurden schwer verletzt. Besonders häufig betroffen waren 10- bis 14-Jährige. Viele von ihnen verunglückten mit dem Fahrrad. Saarlands Ministerpräsidentin Rehlinger will, dass der Eigenanteil an den Kosten für einen Platz im Pflegeheim gedeckelt wird. In den Funke-Zeitungen spricht sie sich dafür aus, dass das Teil der Pflegereform wird. Konkret ist sie dafür, den Eigenanteil bei 1.500 Euro zu deckeln. Das sei finanzierbar und entlaste Pflegebedürftige und ihre Angehörigen massiv. Beim Sparen gibt es gerade wieder etwas mehr zu holen. Einige Banken bieten Kunden mehr als 4% Zinsen aufs Tagesgeld. Das zeigt eine Analyse des Portals Verivox. Ausgewertet wurden die Konditionen von mehr als 800 Banken und Sparkassen. Spitzenreiter ist demnach die Digitalbank Revolut mit 4,25%. Hintergrund ist der schärfere Wettbewerb um Sparer. Aber Verivox warnt, dass viele Angebote nur für Neukunden und oft nur für wenige Monate gelten. Danach sacken die Zinsen oft deutlich ab. Besser sieht es bei Festgeld aus. Anfang Juni lagen hier die Zinsen bei 2 Jahren Laufzeit im Schnitt bei 2,55%. Und das waren die Nachrichten mit Malte Albrecht.
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7: Ihr müsst euch darauf einstellen, dass es heute ab und an mal regnet. Im Norden von NRW ist auch mal ein Gewitter drin. Aber es gibt auch trockene und sonnige Phasen heute bis 21 Grad. Es wird allerdings windig stellenweise. Morgen dann neblig erst, dann lockert es auf, die Sonne kommt raus, Regen ist nicht in Sicht, morgen bis 22 Grad.
8: 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Es wird auf einer ganzen Reihe von Straßen im Kreisgebiet geblitzt. Genauer in Albersloh auf der Bergstraße, auf der B58 bei Beckum, in Behlen auf der Gräfener Straße und in Lette auf der Behlener Straße. Dann noch in Warendorf auf der Reichenbacher Straße. Und es stehen immer noch 2 Gulaschkanonen am Ortseingang Westbevern aus Fahrtrichtung Brok und an der L547 am Abzweig Hothmar.
7: Mahlzeit oder keine Mahlzeit? Das ist hier die Frage. Wir streiten hier in der Redaktion schon ewig darüber. Ist eine Suppe ein richtiges Essen oder kann man das so als Vorspeise schon mal schlürfen, aber dann sollte schon auch irgendwie was Richtiges kommen? Ihr könnt euch gerne mit beteiligen an dieser Diskussion. Wir brauchen eure Hilfe. Also ruft uns an 0800 50 80 550. 0800 50 80 550. Ruft mich an und sagt mir, ist Suppe für euch eine echte Mahlzeit oder geht gar nicht? Ich freue mich auf eure Anrufe. Laura Potting hier. Hi.
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0: Und da denkt man sich so, toll, ich bin auch schon oft Aufzug gefahren, aber ich bin nicht weltberühmt geworden. Woran liegt das? Ich weiß es nicht. Vermutlich fehlt mir einfach das Charisma der Elevator Boys. Die haben ja mit so lustigen Videos in Aufzügen angefangen auf Social Media und gehen inzwischen einfach komplett steil, auch international, auch in Sachen Musik und Film alles. Die fünfköpfige Truppe hat vor kurzem ja den Film Back to the 90s rausgebracht. Da spielen sie eine fiktive Boyband und landen aus Versehen wieder in den 90ern und müssen da irgendwie so einen Weg rausfinden. Und passend zum Film gibt's auch den Soundtrack von den Elevator Boys. 1995 heißt der Song. Der wurde jetzt nicht nur von irgendwem geschrieben, sondern tatsächlich von Gary Barlow himself, Leadsänger der Boyband Take That. Und wir haben uns die Elevator Boys natürlich ins Studio geholt und haben mit ihnen über diese neue Zusammenarbeit gequatscht.
1: Das war schon sehr krass. Also er ist eine absolute Ikone. Wir hatten dann die Ehre, auch mal einen Call mit ihm machen zu können und irgendwie über den Song zu quatschen. Und er kam eben ja, mit dem Song hervor und wir durften ihn auch einsingen. Wir haben den Titelsong gesungen, den er geschrieben hat. Das ist irgendwie sehr Full Circle Moment.
0: Das glaube ich. Ist natürlich auch eine mega krasse Erfahrung, mit so einem Star einen Song zu machen. Und deswegen ein bisschen nervös waren sie schon.
2: Zumindest so nervös, dass ich mich in der Endszene leider komplett vertanzt habe. Und es hat es auch leider mit reingeschafft in den Film, wenn man ein bisschen drauf achtet.
3: Aber Gary hat uns auch von vornherein im Hinblick auf den Song ein gutes Gefühl gegeben. Also die Calls, die wir mit dem hatten, die Anrufe, die Telefonate waren, hat gesagt, ey, das macht ihr schon, Jungs. Und dementsprechend, glaube ich, hat er uns auch schon den Rücken gestärkt, den Song bestmöglich zu performen. Und ich glaube, er war auch happy damit. Dementsprechend kann man jetzt gut und stolz darauf zurückschauen.
0: Hervorragend. So, wir hören jetzt mal rein in diesen Song zu ihrem Film Back to the 90s. Hier sind die Elevator Boys mit 1995.
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1: Mit Christian Böder, guten Tag. Nach Schüssen auf einen Mann in Aalen muss sich ab heute ein 55-Jähriger vor dem Landgericht Münster verantworten. Die Anklage wirft dem Angeklagten gefährliche Körperverletzung vor. Im März vergangenen Jahres soll der zuletzt Wohnungslose mehrmals aus seinen Opfern dessen Wagen gefeuert haben. Der Mann wurde an Fuß und Unterschenkel verletzt. Die Staatsanwaltschaft geht von einem Racheakt aus. Das Opfer wollte, wie gefordert, dem Tatverdächtigen keine sechsstellige Geldsumme zahlen. Beide hatten früher eine Baufirma betrieben. Das Freibad in Beckum hat seinen 45.000. Badegast begrüßt und blickt auf die diesjährige Badesaison zurück. Die war Mitte Mai angelaufen. Den vollsten Tag erlebte das Freibad aber am 28. Juni mit 2054 Besuchern, heißt es aus dem Beckumer Rathaus. Über 3.100 Kinder und Jugendliche konnten wieder umsonst planschen und schwimmen, dank einer Spende der Wiedeking-Stiftung. Am kommenden Montag öffnet dann wieder das Beckumer Hallenbad. Auch bei uns im Kreis Warendorf heulen morgen wieder die Sirenen. Grund ist der nächste bundesweite Warntag. Die Probewarnung wird durch das Bundesamt für Bevölkerungsschutz und Katastrophenhilfe ausgelöst. Die weiteren Infos hat Kerstin Menkemöller aus der Redaktion.
2: Nicht nur die Sirenen, sondern auch Warn-Apps und der Cell Broadcast werden wieder aktiviert. Je öfter das alles getestet wird, desto besser wissen die Menschen, wie sie sich im Falle des Falles verhalten müssen, sagt Kreisbrandmeister Patrick Hillebrand. Um 11 Uhr am Vormittag geht es morgen los. Zuerst ein einminütiger Dauerton. Das ist die Entwarnung. Dann folgt nach 5 Minuten der Warnton, ein auf- und abschwellender Ton. Und nach weiteren 5 Minuten kommt dann nochmal die Entwarnung.
1: Beim Cell Broadcast wird auf jedem empfangsbereiten Handy eine akustische Warnung ausgelöst, auch wenn das Gerät stumm geschaltet ist. Aktuell kommt es bei Zügen rund um Oelde zu Verspätungen und eventuell auch zu Ausfällen. Das meldet das Bahnreiseportal Zuginfo NRW. Grund ist demnach die Reparatur einer Weiche. Wegen der Arbeiten müssen Züge in dem Bereich langsamer fahren. 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
3: Das Wetter.
4: Es kann heute mal vereinzelt regnen. Bis 21 Grad sind drin. Dazu ist es stellenweise auch windig. Einzelne Gewitter sind auch möglich. Morgen bis 22 Grad. Dazu erst neblig, dann heiter bis wolkig morgen und meist trocken.
1: Radio WF mit dem schnellsten Verkehrs- und Blitzerservice für die Region. Es wird auf einer ganzen Reihe von Straßen im Kreis geblitzt. Genauer in Albersloh auf der Bergstraße, auf der B58 bei Beckum, in Behlen auf der Greffener Straße und in Lette auf der Behlener Straße. Dann noch in Warendorf auf der Reichenbacher Straße. Und es stehen immer noch 2 Gulaschkanonen am Ortseingang Westbevern aus Fahrtrichtung Brok und an der L547 am Abzweig Hothmar.
4: Jetzt alle, Happy Birthday to you. Ach komm, egal, singen überlasse ich euch.
5: Und die Biene, la la la la, die ich meine, nennt sich Maya.
6: Kleine, schlaue, freche Biene Maya.
4: Ja, die Biene Maya wird heute 50. Heute vor 50 Jahren lief die erste Folge im deutschen Fernsehen. Und ich habe festgestellt, in einer Welt voller Biene Mayas bin ich eher so ein Willi.
7: Erstens kann ich sowieso nicht gut fliegen. Und zweitens habe ich viel zu viel Hunger. Ich bin so K.O., ich muss mich hinlegen.
4: Ja, was soll ich sagen? Die Ähnlichkeit ist frappierend. Laura Potting hier. Hi, und das ist Pink mit Trustfall.

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1: Ja, das mit diesem Humor, das ist ja so eine Sache, ne? Die einen lachen sich über irgendwas Bestimmtes tot und ein anderer findet das so witzig wie eine Wurzelbehandlung. Und damit wären wir auch schon beim heutigen Geburtstagskind, Adam Sandler. Die einen lieben ihn, die anderen hassen ihn. Er wird heute 60 und Kinomann Jörg Albrecht gratuliert.
2: Taylor, I love you, you know.
3: Und Taylor, also natürlich Taylor Swift, liebt anscheinend auch ihn. Sonst hätten sie und ihr Travis sich bestimmt nicht von Adam Sandler trauen lassen. Swiftie Sandler hat nämlich durch die Hochzeitszeremonie am 3. Juli geführt. Spötter sagen, als Trauredner sei er besser gewesen als in den meisten seiner Filme. Für viele sind Adam Sandler-Komödien die absoluten Tiefpunkte.
2: Man, I don't know what the downs
3: are. Ich meine, vielleicht schreiben manche Leute, wenn sie über mich berichten, über meine Tiefpunkte. Aber ich habe gar keine. Ich liebe jeden meiner Filme. Ich habe während meiner ganzen Karriere noch nie etwas halbherzig gemacht. Trotzdem bereiten einem Filmgurken wie Little Nicky oder Jack und Jill körperliche Schmerzen. Aber Adam Sandler hat sein Publikum. Viele lieben seinen infantilen Humor. Mit Anfang 20, da wollte er so sein wie Eddie Murphy. Doch es hat gedauert mit dem Durchbruch. Sandler ist Ende 20 und gerade nach 5 Jahren bei der Comedy-Show Saturday Night Live vor die Tür gesetzt worden, als er als Billy Madison nochmal die Schulbank drückt.
4: Billy ist Nummer 1! Juhu!
5: Ein Hoch auf die Schule, ein Hoch auf mich!
3: When I first started, als ich angefangen habe, war Jim Carrey der absolute Hammer. Ben Stiller, Mike Myers, es wurden jede Menge alberne Filme gedreht. Und ich habe es verdammt nochmal geliebt, dabei mitzumachen. Ich habe mir vorgestellt, wie die Kids darüber lachen. Das hatten wir im Hinterkopf, als wir es gemacht haben. Zuletzt hat Adam Sandler auch ein paar Ausflüge ins ernste Fach gewagt. Aber natürlich bleibt er der Comedy treu. Sandler bereitet gerade einen 3. Teil von Kindsköpfe vor. Und wenn ihn im Kino wirklich keiner mehr sehen will, dann kann er ja immer noch Trauredner werden.

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1: Mit Malte Albrecht, guten Tag. Die Gasspeicher in Deutschland sind zurzeit nur so mäßig gefüllt. Der Gasspeicherverband Ines hatte deshalb davor gewarnt, dass sie schon Anfang Februar leer sein könnten, wenn der Winter sehr kalt werden sollte. Die deutschen Gasunternehmen sehen das anders. Es gebe keine Anzeichen für eine Mangellage im Winter, sagen sie. Danny Hopper aus dem Newsteam, wie begründen Sie das?
2: Sie sagen, dass Deutschland heute einfach deutlich besser und breiter aufgestellt ist als noch 2022, also im Jahr, als der Ukraine-Krieg losging. Da komme es nicht nur auf die Füllstände in den Speichern an, sagt zum Beispiel der Verband der Gas- und Wasserstoffwirtschaft. Er zählt dann Lieferverträge, die Speicher, Pipeline-Importe und LNG-Terminals auf. Das alles greife ineinander und dadurch sei man widerstandsfähiger. Die niedrigen Füllstände will der Verband nicht kleinreden, sie seien aber kein Beleg für eine Versorgungslücke. Als Grund für die leeren Speicher nennen auch die Gasunternehmen die hohen Weltmarktpreise. Dadurch lohne es sich kaum, das Gas jetzt schon zu kaufen und einzuspeichern.
1: Apropos hohe Weltmarktpreise, auch der Ölpreis steigt und steigt.
2: Ja, schauen wir auf die Nordseesorte Brent. Da lag das Barrel am Morgen kurzzeitig wieder über der 100-Dollar-Marke. Das war das letzte Mal Ende Juli der Fall. Für die Autofahrer heißt das, dass es bei den Spritpreisen wohl weiter raufgehen dürfte. Liegt natürlich an der anhaltenden Eskalation im Iran-Krieg. Die USA haben in dieser Woche ja mehrmals iranische Öltanker beschossen. Daraufhin hat der Iran wieder US-Ziele in der Region angegriffen. Eine Lösung im Konflikt ist zurzeit überhaupt nicht in Sicht und deshalb geht man an den Märkten davon aus, dass die Straße von Hormus, die ja für den Transport von Öl und Flüssigerdgas so wichtig ist, noch länger quasi nicht zu passieren ist und dass die Preise dadurch hoch bleiben.
1: Dankeschön, Danny. Und das sind weitere Nachrichten. 3 Tage nach dem Wahlerfolg der AfD in Sachsen-Anhalt haben sich AfD-Chefin Weidel und CDU-Chef Merz ein Rededuell im Bundestag geliefert. Anders war die Generaldebatte zum Haushalt. Weidel sagte, Merz sei in Sachsen-Anhalt nicht nur abgestraft, sondern die CDU insgesamt pulverisiert worden. Schwarz-Rot sei am Ende. Merz konterte kämpferisch, die AfD habe in Sachsen-Anhalt keine absolute Mehrheit bekommen, sie sei eine destruktive Kraft und werde auch nirgendwo in Deutschland die Mehrheit bekommen. Das Flugchaos in Großbritannien dauert weiter an. Nach einer technischen Störung bei der Flugsicherung wurden für heute noch einmal rund 250 Flüge gestrichen, die meisten davon in London Heathrow. Gestern waren insgesamt schon etwa 1300 Verbindungen ausgefallen. Laut der Flugsicherung ist das Problem inzwischen behoben, nun werde der Rückstau abgearbeitet, heißt es. Der Sommer in diesem Jahr war sehr heiß und das hat auch den Straßen in NRW zugesetzt. An vielen Stellen gab es Hitzeschäden im Asphalt. NRW-Verkehrsminister Krischer will dagegen jetzt etwas tun. Bei neuen Straßen und Sanierungen sollen künftig Belege verwendet werden, die hohe Temperaturen besser aushalten. Das sei ein Teil der Klimaanpassung, sagte er der Siegener Zeitung. Krischer betonte auch, dass Klimaanpassung viele Bereiche betrifft. Als weiteres Beispiel nannte er Schulgebäude. Eine neue Schule mit einer schwarzen Fassade sei nicht sinnvoll, wenn man die Kinder vor Hitze schützen wolle. Und das waren die Nachrichten mit Malte Albrecht.
3: Das Wetter.
4: Es kann sich heute im Laufe des Tages immer mal wieder zuziehen. Da kann es dann auch mal anfangen zu regnen. Im Norden von NRW ist auch mal ein Gewitter drin bis 21 Grad. Aber die Sonne, die kommt heute auch immer mal wieder raus. Morgen dann erst neblig. Dann zeigt sich euch auch immer mal wieder die Sonne. Und es ist trocken morgen bis 22 Grad.
5: 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Aktuell haben wir keine Störungsmeldungen von den Autobahnen in der Region und den Straßen im Kreis Warendorf für euch, aber von der Schiene. Zurzeit fahren die Züge im Bereich Oelde langsamer und es kann auch zu Halteausfällen im Bahnhof Oelde kommen, heißt es von Zuginfo NRW. Grund ist eine Reparatur an einer Weiche. Bitte prüft eure Reiseverbindung kurz vor der Abfahrt. Einige Blitzer haben wir auch noch für euch. Auf der B58 bei Beckum, auf der Bergstraße in Albersloh, der Gräfener Straße in Beelen, in Warendorf auf der Reichenbacher Straße und in Badersloh auf der Wendler Straße ortseinwärts. Außerdem gibt es noch die Gulaschkanonen auf der L547 zwischen Freckenhorst und Tönneshäuschen und am Ortseingang von Westbevern aus Brokommen. Kommt gut an.
4: Mittagszeit, hallo zusammen. Jetzt schöne Frikadelle von Obi oder ein Hotdog von Ikea. Heiße Theken und Imbisse in Geschäften, die boomen gerade total. Also irgendwie so fertige, warme Hähnchenschenkel aus dem Supermarkt oder Pommes vom Baumarktparkplatz, ihr wisst, was ich meine. Da ist es halt nicht so teuer wie im Restaurant und deswegen holen sich inzwischen viele Leute da ihr Essen. Was ich mich frage, ja, wenn ihr euch jetzt zum Mittagessen so eine Pommes-Schranke mit Frikadelle reinhaut, reichen euch dann 2 Stunden Mittagsschlaf auf der Arbeit aus?
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4: Hallo zusammen, ich bin Laura Potting und das hier sind Sido und Mark Forster mit Au revoir. Das ist französisch und heißt Baguette.

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1: Mit Christian Böder, guten Tag. Am Landgericht Münster ist am Morgen der Prozess gegen einen 55-jährigen Mann angelaufen, der im März vor einem Jahr einen anderen Mann in Aalen angeschossen haben soll. Die Anklage wirft ihm gefährliche Körperverletzung vor. Demnach wollte sich der Angeklagte rächen, weil der andere Mann ihm kein gefordertes Geld geben wollte. Die beiden hatten zuvor eine gemeinsame Baufirma betrieben. Der Tatverdächtige soll mit einer 9mm-Pistole dreimal auf sein Opfer und dreimal auf dessen Auto geschossen haben, als der Mann sein Haus in Aalen verließ. Er konnte sich verletzt in Sicherheit bringen. Das historisch schlechte Abschneiden deutscher Teenager in der aktuellen PISA-Studie hat eine Bildungsdebatte losgetreten. Die mangelnden Fähigkeiten in Lesen, Schreiben und Rechnen machen sich dann später auch im Studium und auch in der betrieblichen Ausbildung bemerkbar. Das merken auch die Handwerksbetriebe im Kreis Warendorf. Die Infos zum Thema hat Matthias Träger aus dem News-Team.
2: Aus Sicht des Chefs der Kreishandwerkerschaft Steinfurt-Warendorf, Frank Tischner, passen Handwerk und Bildung nicht mehr zusammen. Das Handwerk ist mittlerweile modern und hochtechnisch. Wie in der Schule gelehrt wird, stammt aber noch aus den 60er Jahren. Genau wie manche Schulgebäude, sagt Tischner im Radio WAF-Interview. Viele Betriebe, auch im Kreis Warendorf, müssten Nachhilfe für ihre Azubis geben, damit die im Betrieb klarkommen.
1: In der PISA-Studie erreichte jeder dritte 15-Jährige in Lesen und Mathe nicht das grundlegende Kompetenzniveau, in den Naturwissenschaften jeder vierte. Bei einem schweren Verkehrsunfall auf der K3 bei Everswinkel ist eine Autofahrerin am Morgen schwer verletzt worden. Das meldet die Feuerwehr Everswinkel. Die Frau war demnach von Everswinkel in Richtung Warendorf unterwegs gewesen, als sie aus noch ungeklärter Ursache nach links von der Fahrbahn abkam, in den Straßengraben fuhr und dort einen Durchlass rammte. Die Frau wurde schwer verletzt ins Krankenhaus gebracht. Die K3 war für etwa eine Stunde gesperrt. 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
0: Das Wetter.
3: Im Tagesverlauf kann es heute immer mal wieder regnen. Im Norden von NRW ist auch mal ein Gewitter drin, bis 21 Grad. Sonnige Abschnitte gibt es heute aber auch. Es kann ordentlich windig sein. Donnerstag, also morgen, bis 22 Grad. Dazu erst neblig, dann freundlich und trocken.
4: Radio WAF mit dem schnellsten Verkehrs- und Blitzerservice für die Region. Uns liegen zurzeit keine Störungsmeldungen von den Autobahnen in der Region vor, aber von der B475 im Kreis zwischen Neubeckum und Ennigerloh. Dort herrscht aktuell dichter Verkehr und ihr müsst mehr Zeit einplanen. Auch auf der Schiene gibt es Probleme. Zurzeit fahren die Züge im Bereich Oelde langsamer und es kann auch zu Halteausfällen im Bahnhof Oelde kommen. Wegen einer Weichenreparatur, heißt es von Zuginfo NRW. Bitte prüft eure Reiseverbindung kurz vor der Abfahrt. Blitzer haben wir auch noch für euch. Gulaschkanonen stehen auf der L547 zwischen Breckenhorst und Tönneshäuschen und am Ortseingang von Westbevern aus Brokom. Gute Fahrt.
3: Hallo zusammen an diesem Mittwochmittag. Und während ihr nach dem Mittagessen mit Pansenlähmung 3000 im Büro versucht wach zu bleiben, liefern wir euch jetzt einfach Musik, die euch ein bisschen die Augen aufhält. Kevin Little gibt's jetzt für euch mit Turn Me On. Und ich bin Laura Potting. Hallo.
5: Hallo.

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0: Die Cranberries mit Zombie, hallo zusammen. Und alle Apple-Jünger drehen wieder durch. Apple hält ja heute wieder eine seiner Keynotes und da stellen sie eigentlich immer die neuen iPhones und Co. vor. Und alle sind ganz aufgeregt deswegen. Alle außer er hier.
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2: So ein neues iPhone ist auch so spannend wie der Speiseplan in der Kantine, oder? Ich meine, da gibt's ja auch immer das Gleiche. Obwohl in der Kantine bleiben wenigstens die Preise gleich. Ganz ehrlich, da muss doch mal was Neues kommen, statt immer nur noch eine Kamera mehr auf der Rückseite. Keine Ahnung, mach das Ding doch mal rund statt eckig. Als Logo mal statt Apfel eine Birne oder eine Papaya. Und mach richtig geile neue Funktionen, was Praktisches so. Na, wenn du deine Kaffeetasse da drauf stellst, dann wärmt das Handy die von unten. Ey, nie wieder kalter Kaffee, Wahnsinn. Oder Siri mit einem holländischen Akzent. Oder baut so einen kleinen Minisauger ein. Wenn du dir abends auf der Couch so Chips reinpfeifst, dann kannst du einfach die Krümel vom Shirt wegsaugen. Guck mal, ich überlege hier 30 Sekunden und mir fällt mehr ein als ganz Silicon Valley. Naja gut, den Spaß muss jetzt noch einer bauen, aber die Idee ist ja wohl schon mal die halbe Miete. So ein paar Platinen zusammenlöten, das werden die ja wohl auch hinkriegen. Ich kann ja nicht alles machen. Also immer dran denken, das H in iPhone, das steht für Höfer.
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1: Mit Lena Bauer. Guten Tag.
2: Also wir sind hier jetzt nicht auf dem Fußballplatz. Heben Sie sich das fürs Wochenende auf. Wenn das jetzt hier nochmal passiert, so ein Verhalten, schmeiße ich Sie hier raus. Mir reicht es jetzt hier.
1: Es ging am Vormittag hoch her in der Generaldebatte im Bundestag. Bundestagspräsidentin Klöckner musste deswegen an die Adresse der AfD ein Machtwort sprechen. AfD-Chefin Weidel warf der Koalition in ihrer Rede ein Totalversagen vor und forderte einen sofortigen Politikwechsel. Thorsten Adolfs aus dem News-Team, was hat Weidel noch gesagt?
3: Sie warf der Regierung vor, Deutschland in der Finanz- und Energiepolitik vor die Wand zu fahren. Der Haushaltsplan sei unseriös. Das Land werde dadurch in Rekordzeit in die Staatspleite geführt, meint Weidel. Und sie fordert einen knallharten Sparkurs. Weidel will beim Klimaschutz und bei den Förderprogrammen für Vereine massiv den Rotstift ansetzen. Außerdem verlangt sie, die Zahlungen an die EU und die Entwicklungshilfe drastisch zu kürzen. Und auch beim Thema Ukraine-Krieg fand sie deutliche Worte. Sie warf der Bundesregierung vor, den Konflikt durch eine zu harte Konfrontation mit Russland unnötig anzuheizen, anstatt Brücken zu bauen.
1: Und wie hat der Kanzler darauf reagiert?
3: Ja, wie nicht anders zu erwarten, mit scharfer Kritik. Merz warf der AfD vor, unsere demokratischen Institutionen zu verachten und das Land destabilisieren zu wollen. Und er hat auch nochmal deutlich gemacht, dass es aus seiner Sicht keine Alternative zum eingeschlagenen Reformkurs gibt. Das sei für den Zusammenhalt und eine Zukunft in Freiheit entscheidend, sagte der Kanzler. Vor allem junge Leute zweifeln gerade stark daran, dass sie es später mal genauso gut haben wie ihre Eltern oder Großeltern. Ihnen hat Merz gesagt, dass er dieses Wohlstandsversprechen für die junge Generation unbedingt erneuern will. Das war ein klares Signal an die vielen jungen Wähler, die zuletzt bei der AfD ihr Kreuz gemacht haben.
1: Danke, Thorsten. Und damit zu weiteren Themen im Überblick. Ein US-Rüstungsunternehmen will in Sachsen ab dem kommenden Jahr weitreichende Marschflugkörper bauen. Das hat das Unternehmen selbst mitgeteilt. Ziel sei es, im ersten Jahr etwa 1000 Marschflugkörper des selbstentwickelten Waffensystems Anthem herzustellen. Der Ölpreis geht aktuell wieder stark in die Höhe. Das Barrel lag am Morgen kurzzeitig wieder über der 100-Dollar-Marke. Da lag es zuletzt im Juli. Die EU-Kommission stellt heute ihre geplanten Regeln für Kurzzeitvermietungen vor. Darunter fällt zum Beispiel Airbnb. Ziel ist es laut Kommission, dass Kommunen Online-Angebote von zum Beispiel Ferienwohnungen in Zukunft leichter verbieten oder einschränken dürfen. Kauf auf Rechnung oder in Raten. Das gehört für viele junge Menschen in Deutschland immer mehr zum Alltag. Zu diesem Ergebnis kommt das Finanzunternehmen Teambank mit Blick auf sein aktuelles Liquiditätsbarometer. Demnach hält inzwischen jeder Dritte unter 30 solche Finanzierungen für selbstverständlich. Im vergangenen Herbst waren es noch 12 Prozentpunkte weniger, so die Auswertung. Bei den Älteren sieht das anders aus. Rund 60% der über 30-Jährigen nutzen Finanzierungen laut Teambank nur in Ausnahmefällen. Gleichzeitig hätten junge Erwachsene demnach häufiger Probleme mit offenen Zahlungen. Für die Studie hat YouGov in diesem Jahr im Auftrag des Finanzunternehmens über 3000 Menschen repräsentativ befragt. Und das waren die Nachrichten mit Lena Bauer.
4: Das Wetter.
5: Ihr müsst euch darauf einstellen, dass es heute ab und an mal regnet. Im Norden von NRW ist auch mal ein Gewitter drin. Aber es gibt auch trockene und sonnige Phasen heute, bis 21 Grad. Es wird allerdings windig stellenweise. Morgen dann neblig erst, dann lockert es auf, die Sonne kommt raus, Regen ist nicht in Sicht, morgen bis 22 Grad.
6: Hier ist der Radio WRF Verkehrsservice, der schnellste Verkehrs- und Blitzerservice für unsere Region. Sinja hat uns eine WhatsApp geschickt, geblitzt wird an der Reichenbacher Straße in Warendorf und außerdem an den üblichen Stellen diese Woche. Freckenhorst L547 Richtung Tönneshäuschen, am Abzweig nach Rothmar steht die eine Gulaschkanone, am Ortseingang Westbebern-Längericher Straße aus Brok kommt, steht die zweite. Ich wünsche euch eine gute Fahrt.
5: So einen wunderschönen Mittwochmittag wünsche ich euch. Ich habe hier jetzt eine schöne Abfolge an Songs für euch parat. No Doubt mit Don't Speak gibt es gleich und davor Leonie mit Don't Worry. Also Don't Worry und dann Don't Speak, also mach dir keine Sorgen und halt die Klappe. Das sind aber jetzt ganz schön viele Anweisungen auf einmal. Laura Potting hier, hallo.
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2: Ich bin Kerstin Menke-Möller. Schönen guten Tag. Weil er in Aalen auf einen Mann geschossen haben soll, muss sich ab heute ein 55-Jähriger vor dem Landgericht Münster verantworten. Die Anklage wirft dem mittlerweile Wohnungslosen gefährliche Körperverletzung vor. Der Vorfall ereignete sich im März vergangenen Jahres. Einzelheiten dazu von Matthias Träger aus der Redaktion.
3: Der Angeklagte soll mit einer Pistole mehrmals auf sein Opfer und dessen Auto gefeuert haben, als der Mann gerade sein Haus verließ. Der Getroffene wurde an Fuß und Unterschenkel verletzt, konnte sich aber ins Haus retten. Laut Anklage war es ein Racheakt. Beide Männer hatten gemeinsam eine Baufirma betrieben. Der Angeklagte forderte eine sechsstellige Geldsumme vom anderen, der zahlte aber nicht.
2: Ein Urteil soll Mitte nächsten Monats fallen. Nach einer Schlägerei in Telgte gestern Nachmittag ermittelt die Polizei. Ein 56-jähriger Mann aus Ostbevern war in einem Fitnessstudio in der Straße Orkotten mit mehreren Männern in Streit geraten. Die Auseinandersetzung wurde nach draußen verlagert und dort stieß dann noch ein 26-Jähriger aus Telgte dazu. Der gab an, dolmetschen zu wollen. Das Gespräch endete dann aber in einer Schlägerei zwischen ihm und den anderen Männern. Der Mann aus Ostbevern wurde dabei verletzt und musste ambulant im Krankenhaus behandelt werden. Beim Festival der Jungwirtschaft treffen am Nachmittag mehr als 250 junge Unternehmer und Gründungsinteressierte aufeinander. Die Start-up- und Nachfolgeszene kommt ab 15 Uhr im Bildungszentrum der Industrie- und Handelskammer Nordwestfalen in Münster zusammen. Die Veranstalter sprechen von einem Rekord bei den Anmeldezahlen. Auf dem Programm steht auch ein Pitch-Wettbewerb. 6 junge Betriebe präsentieren ihre Geschäftsideen, darunter auch eine Firma aus Warendorf. Das Team mit den meisten Publikumsstimmen bekommt ein Preisgeld in Höhe von 5.000 Euro. 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
1: Das Wetter.
4: Es kann heute mal vereinzelt regnen. Bis 21 Grad sind drin. Dazu ist es stellenweise auch windig. Einzelne Gewitter sind auch möglich. Morgen bis 22 Grad. Dazu erst neblig, dann heiter bis wolkig morgen und meist trocken.
5: Hier ist der Radio WRF Verkehrsservice, der schnellste Verkehrs- und Blitzerservice für unsere Region. Sinja hat uns eine WhatsApp geschickt. Geblitzt wird an der Reichenbacher Straße in Warendorf und außerdem an den üblichen Stellen diese Woche. Freckenhorst L547 Richtung Tönneshäuschen. Am Abzweig nach Rothmar steht die eine Gulaschkanone. Am Ortseingang Westbevern-Längericher Straße aus Bruck kommt, steht die zweite. Ich wünsche euch eine gute Fahrt.
4: Hallo zusammen und wir reisen jetzt gemeinsam in ein kleines Städtchen an der Westküste von Irland. Ihr müsst wirklich da unbedingt mal hin. Stellt euch das vor, überall bunte Häuser, ein Pub nach dem nächsten, überall Live-Musik. Die Innenstadt ist mit bunten Fähnchen geschmückt, an jeder Ecke draußen Straßenmusiker. Es ist wirklich magisch. Galway heißt dieses kleine Städtchen. Ich kann es euch wirklich nur empfehlen und Ed Sheeran auch. Hier ist Galway Girl und ich bin Laura Pottin. Hi!

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0: So, komm, wir gehen mal eben zu IKEA. Wenn das einer zu euch sagt, ja, dann kann es für euch nur eine Reaktion geben.
1: Fried, ihr Narren!
0: Ja, dann rennst du da durch, hast plötzlich 80 Kerzen, 45 verschiedene Sorten Servietten, 7 von diesen geringelten hässlichen Pflanzendingerstangen im Wagen und denkst dir so, eigentlich wollte ich nur ein Bücherregal. Und raus kommst du auch noch 20 Kilo schwerer, weil du dir nach all den Strapazen und dem Stress auch noch 20 Hotdogs reingenagelt hast. Kollege Robert Janz ist da. Hallo.
2: Hallo.
0: Das mit den Hotdogs, das machen ganz viele.
2: Ja.
0: Mal eben so ein Gerät nach Möbelkauf, eine Currywurst am Baumarkt oder das warme Mittagessen aus dem Supermarkt. Das wird immer beliebter.
2: Das ist so. Es gibt sogar ein eigenes Wort dafür. Handelsgastronomie. Dazu gehört eben alles von der heißen Theke bis zum Restaurant. Also alles das, was im oder direkt so am Geschäft ist. Und das boomt einfach. Also im letzten Jahr wurden in der Handelsgastro über 13 Milliarden Euro umgesetzt. So viel wie noch nie.
0: Handelsgastro, das klingt auch maximal unsexy, das Wort. Aber
2: ja, egal.
0: Mein Eindruck ist ja auch, das Angebot wird da auch immer größer, ne?
2: Ja, gut beobachtet. Also
0: danke.
2: Im Supermarkt gibt es, wo es Essen ist, bist du immer dabei.
0: Ja,
2: im Supermarkt,
0: hallo, was soll das denn heißen? Willst du jetzt sagen, ich bin fett oder
2: lass
0: was?
2: Lass mich doch jetzt hier mal.
0: Nee.
2: Ich habe mich vorbereitet. Also immer häufiger gibt es da so Salatbars oder auch so warme Theken. Möbelhäuser haben auch immer häufiger, du hast es angesprochen, Gastro. Und natürlich auch so der Klassiker, der gute alte Foodtruck vor dem Baumarkt.
0: Ach schön, keine Pommes schmeckt besser als nach 3 Stunden
2: ja, Duschköpfe
0: aussuchen in der Badabteilung. Aber jetzt mal im Ernst, warum kommt das denn so gut an? Wir gehen ja offenbar weniger ins Restaurant, aber beim Einkaufen nehmen wir das Essen gerne mit, oder was?
2: Ja, weil da gleich mehrere Dinge zusammenkommen. Man ist ja sowieso da.
0: Ja.
2: Also muss nicht extra irgendwo hin. Und dann ganz wichtig, der Preis. Also wir wissen alle im Restaurant, vielleicht sogar dann noch mit Kindern, das ist in den letzten Jahren einfach deutlich teurer geworden.
0: Mhm.
2: Und in der Handelsgastro, da ist so ein Hauptgericht oft einfach günstiger. Das Handelsforschungsinstitut EHI spricht da vom Trading-Down-Effekt. Also die Leute wollen nicht auf das Essen außer Haus verzichten, wollen aber trotzdem eben Kohle sparen und suchen sich dann günstigere Alternativen.
0: Und was essen die da so am meisten?
2: Ja, da sind wir ziemlich klassisch unterwegs. Also nichts mit grüner Woche in der Kantine.
0: Was?
2: Frikadellen, Currywurst, belegte Brötchen und Schnitzel gehören zu den Favorites.
0: Ja, das leichtes.
2: Ja, für die Händler lohnt sich das natürlich auch, denn wer noch vielleicht auch einen Kaffee trinkt oder was isst eben, ne, der bleibt dann länger im Geschäft und kommt im besten Fall, weil es so lecker war, auch nochmal wieder.
0: Na, apropos, wolltest du nicht eigentlich noch Mittagessen holen?
2: Ja, du wolltest was Gesundes, ne?
0: Ja, mit Pommes bitte.
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1: Mit Lena Bauer. Guten Tag. Die Rettungsdienste schlagen Alarm. Sie fürchten, dass durch Reformen im Gesundheitswesen bei der Notfallversorgung in Zukunft das Geld knapp werden könnte. 8 große Hilfsorganisationen und Verbände haben deswegen einen gemeinsamen Appell an die Politik gerichtet. Thorsten Adolfs aus der Nachrichtenredaktion, wovor genau haben die Rettungsdienste und die Luftrettung Angst?
2: Ja, bei Ihnen ist die Sorge groß, dass durch die geplante Reform im Gesundheitswesen nicht mehr genug Geld für schnelle Hilfe in Notfällen da ist. Organisationen wie das Rote Kreuz, der ADAC, die Johanniter und die Malteser sagen, dass sie nur mit einer stabilen Finanzierung weiterhin rund um die Uhr einsatzbereit bleiben können. Experten erwarten außerdem, dass wir in Deutschland in den nächsten Jahren deutlich mehr schnelle Hilfe und Patiententransporte brauchen, vor allem weil einige Krankenhäuser schließen werden. Und das alles gibt es natürlich dann nicht zum Nulltarif. Damit diese lebenswichtige Versorgung auch in Zukunft funktioniert, fordern die Verbände von der Politik, dass sie bei Entscheidungen darüber mit am Tisch sitzen dürfen.
1: Was muss sich aus der Sicht der Retter ändern, damit wir uns weiter sicher fühlen können, zum Beispiel bei der Luftrettung?
2: Der ADAC sagt, dass gerade Hubschraubereinsätze extrem teuer sind. Wenn der Staat den Luftrettern immer mehr Verantwortung überträgt, dann muss er auch dafür sorgen, dass das Geld dafür reicht, heißt es. Es gehe nicht nur darum, dass die Kosten gedeckt sind, sondern auch darum, dass Profis mitentscheiden, wenn bundesweite Standards festgelegt werden. Nur so lasse sich sicherstellen, dass man auch in abgelegenen Regionen bei Notfällen blitzschnell Hilfe bekomme, heißt es. Die Botschaft der Fachleute ist klar, wer hohe Qualität in der Notfallmedizin will, der muss die Leute, die täglich Leben retten, bei der Planung der Reform auch eng mit einbinden.
1: Danke, Thorsten. Und das sind jetzt weitere Meldungen in Kürze. Am Vormittag ging es bei der Generaldebatte im Bundestag hoch her. AfD-Chefin Weidel warf der Koalition Totalversagen vor und forderte einen harten Sparkurs. Kanzler Merz wies die Vorwürfe zurück und warf der AfD vor, Deutschland destabilisieren zu wollen. Außerdem versprach er, die Zukunftschancen junger Menschen zu stärken. Der Verdächtige rund um Sabotageangriffe auf Stromnetze in Deutschland soll heute dem Haftrichter vorgeführt werden. Das hat die zuständige Staatsanwaltschaft mitgeteilt. Der Mann war der Polizei bei einem Großeinsatz in der Nähe des Kraftwerks Weißweiler bei Aachen aufgefallen. Eine technische Störung sorgt weiter für Probleme im Luftraum in Großbritannien. Viele Flüge fallen laut dem Flugdatenportal Flightradar aus. Es hat allein heute früh 250 gestrichene Starts und Landungen gezählt. Der größte Teil davon am Flughafen London Heathrow. Wir fahren etwas weniger Auto. Das sagt das Kraftfahrtbundesamt. Laut seinen Daten kamen im vergangenen Jahr in Deutschland insgesamt 562 Milliarden Pkw-Kilometer zusammen. Im Jahr davor waren es noch gut 30 Milliarden Kilometer mehr. Anders sehe es aber aus, wenn alle gefahrenen Kilometer von in Deutschland zugelassenen Kraftfahrzeugen zusammen betrachtet werden. Dazu zählen neben Autos auch Lastwagen oder Motorräder. Hier stieg die Gesamtfahrleistung leicht um 0,7% auf fast 675 Milliarden Kilometer, so das Bundesamt. Und das waren die Nachrichten mit Lena Bauer.
3: Und ich kann dazu nur sagen, seit ich auf E-Bike umgestiegen bin, fahre ich so viel Fahrrad wie noch nie. Auch interessant, oder? Damit kommen wir zum Radio WRF-Wetter für unseren Kreis. Das ist ein bisschen windig, im Moment auch etwas grau. Bei 19 Grad in Drin-Steinfurt, 18 Grad in Everswinkel. Im Laufe des Nachmittags kommt aber auch noch Regen auf. Morgen ist es dann wieder trocken, tendenziell auch dann eher bewölkt. Bei Werten um die 18 Grad. Hallo Autofahrer, hier ist Radio WRF mit dem schnellsten Verkehrs- und Blitzerservice für unsere Region und es wird geblitzt. L547, Freckenhorst-Tönneshäuschen, da steht die Gulaschkanone am Abzweig nach Hothmar. Ortseingang West-Bevern, Längericher Straße aus Bro kommend, wird geblitzt. In Sendenhorst an der Bergstraße und in Warendorf an der Reichenbacher Straße. Falls ihr noch mehr gesehen habt, gerne her damit. 02581-63780, das ist unsere WhatsApp-Nummer. Und wir sind raus aus der Mittagspause. Komm rein wieder in die Arbeit und ich begleite euch da den Nachmittag mit dem besten Mix natürlich. Am Start für euch Teddy Swims, die Imagine Dragons und Michael Jackson.
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3: Mein Name ist Jenny Heimann und ich wünsche euch gutes Arbeiten. Fällt ja manchmal nicht so ganz leicht, wenn man gerade das Mittagessen drin hat. Also entspannt euch. Und lasst es gut und langsam angehen.

0: Radio WRF am Mittwochmittag, kurz nach der Mittagspause. Und draußen ist es ja mittlerweile unverkennbar ziemlich Herbst. Und also bei mir zu Hause ist Herbst auch immer Suppenzeit. Also ich freue mich schon tierisch drauf, meine erste Kürbissuppe dieses Jahr zu kochen. Aber wie sieht das aus bei euch? Ist Suppe für euch eine richtige Mahlzeit?
1: Es kommt drauf an, welche Suppe.
2: Und bei welcher Suppe freust du dich nicht so?
1: Buchstabensuppe, weil die schmeckt sehr nach Salz.
3: Ich finde auch, man kann ja dazu noch was essen. Und vor allem, wenn man so zwei Schalen isst, dann passt das schon eigentlich.
4: Suppe geht ganz Jahr, vor allem Eintöpfe.
2: Und was sagst du zu Leuten, die sagen, Suppe macht nicht satt?
4: Dann kochen die falsch. Ein guter Eintopf hat richtig Material drin, davon wird man noch satt.
0: So, und auf dieses Statement hat sich direkt die Ulla gemeldet. Per

0: Sprachnachricht 02581 637 80.
1: Ja, hallo, ist die Ulla aus Aalen. Was meint ihr denn jetzt? Eine Suppe oder ein Eintopf? Weil da ist ja ein riesengroßer Unterschied. Im Eintopf ist richtig was drin zum satt werden. In der Suppe ja weniger.
0: Naja, also meine Kürbissuppe, lecker mit Kartoffel und Sahne und Apfel und Curry drin, das ist definitiv eine Suppe. Und die macht auch satt. Wie seht ihr das? Ist Suppe eine Mahlzeit oder braucht es zum Sattwerden etwa tatsächlich einen Eintopf? Schickt mir gerne Sprachnachricht 02581.

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0: Schaus und Love Tonight. Und das ist schon krass, es ist auf einmal so dunkel im Studio. Und es regnet, dass ich das Licht anmachen musste. Hatten wir auch schon lange nicht mehr. Jetzt gibt's erstmal die Infos mit Kerstin Minkemöller.
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2: Schönen guten Tag. Am Landgericht Münster ist am Morgen der Prozess gegen einen 55-Jährigen angelaufen, der im März letzten Jahres in Aalen einen Mann angeschossen haben soll. Die Anklage wirft ihm gefährliche Körperverletzung vor. Demnach wollte sich der Angeklagte rächen, weil das Opfer ihm kein Geld geben wollte. Die beiden hatten vorher eine gemeinsame Baufirma betrieben. Der Tatverdächtige soll mit einer Pistole dreimal auf sein Opfer und dreimal auf dessen Auto geschossen haben, als der Mann sein Haus in Aalen verließ. Er konnte sich verletzt in Sicherheit bringen. Das Urteil soll Mitte nächsten Monats fallen. Wie fahrradfreundlich ist Warendorf und was lässt sich noch verbessern? Eure Einschätzungen und Erfahrungen könnt ihr beim ADFC Fahrradklimatest abgeben. Die Stadt Warendorf freut sich über viele Teilnehmerinnen und Teilnehmer. Die Infos hat Christian Böder aus der Redaktion.
3: Wer regelmäßig mit dem Fahrrad in der Stadt unterwegs ist, weiß am besten, wie es um die Radwege bestellt ist, wo es gut funktioniert und wo noch Verbesserungsbedarf besteht, heißt es aus dem Warendorfer Rathaus. Beim Fahrradklimatest stehen in diesem Jahr erstmals Kinder und Jugendliche besonders im Fokus. Für eine fahrradfreundliche Stadt sei ihre Perspektive besonders wichtig, sagt Bürgermeister Peter Horstmann.
2: Der ADFC-Fahrradklimatest findet alle 2 Jahre statt. Für die Kommunen sind die Ergebnisse ein wichtiges Instrument, um Stärken und Schwachstellen auszumachen. Am kommenden Wochenende verwandelt sich der Aalener Marktplatz in eine Genussmeile. Dann heißt es dort in Vino Veritas. Beim Weinfest handelt es sich um eine Premiere, heißt es von der Wirtschaftsförderungsgesellschaft Aalen. Verschiedene Weingüter aus Deutschland präsentieren sich dort. Die Veranstalter versprechen ein Wochenende für Genießer. Für das passende Essen ist auf der Weinmeile gesorgt, auch für Musik- und Sitzgelegenheiten. Geöffnet ist das Weinfest von Freitag bis Sonntag jeweils von 14 Uhr bis Mitternacht. Der Eintritt ist frei. 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
0: Und damit kommen wir direkt zum Radio-WAF-Wetter für unseren Kreis. Das wird langsam nass überall im Kreis. Es fängt an zu regnen. Aktuell 18 Grad in Ennigerloh, 17 Grad in Drinsteinfurt. Ja, und bei einer Mischung aus vielen Wolken, zwischendurch ein paar Lichtblicken, kann es eigentlich den ganzen Nachmittag nass bleiben bei uns im Kreis. Schauen wir auf die Straßen. Hier ist der Radio-WRF-Verkehrsservice, der schnellste Verkehrs- und Blitzerservice für unsere Region. Und ich habe eine Sprachnachricht bekommen, 02581 63780.
4: Hallo, Vanessa hier. Bei Tönneshäuschen in der 50er-Zone wird gerade der Blitzer aufgebaut und ich gehe davon aus, dass der in beide Richtungen blitzt. Fahrt vorsichtig. Ciao, ciao.
0: Dankeschön, Vanessa. Und es wird auch noch geblitzt. Freckenhorst, L547, Tönneshäuschen. Da steht die Gulaschkanone am Abzweig nach Hothmar. Ortseingang Westbevern, Längericher Straße aus Brunnen. Ruck kommend wird geblitzt in Sendenhorst an der Bergstraße und in Warendorf an der Reichenbacher Straße. Kommt gut durch und gute Fahrt. Und wir sprechen gleich über Biomüll. Falsch gepackte Tonnen bekommen in Warendorf rote Karten, aber das hat schon einen Effekt und zwar einen guten. Till mal gleich hier bei mir.
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0: Ich bin Jenny Heimann, wünsche euch einen schönen Mittwoch und jetzt gibt's erstmal Taylor Swift mit Cruel Summer.

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0: Mittwochmittag, Radio WRF ist hier. Ja, und einmal kurz die Biotonne gecheckt und da gibt's auf einmal eine gelbe oder eine rote Karte. Tatsächlich, seit einem halben Jahr kontrolliert die AWG auch in Warendorf, was da so im Biomüll landet. Und offenbar hat dieser Blick unter den Deckel tatsächlich was verändert. Madeleine Smikala aus der Redaktion, was denn genau?
1: Ja, am Anfang war bei 13% der kontrollierten Tonnen etwas nicht in Ordnung. Inzwischen sind es nur noch 4%. Fast 10.000 Tonnen wurden kontrolliert. Und das Ziel ist ausdrücklich nicht, möglichst viele rote Karten zu verteilen, sondern dass die Menschen eben irgendwann mal gar keine Karte mehr bekommen. Übrigens, gelb bedeutet, die Tonne wird noch geleert, bei der nächsten Befüllung sollte aber genauer hingeschaut werden. Rot bedeutet zu viele Störstoffe. Die Tonne bleibt stehen und muss bis zur nächsten Leerung nachsortiert werden.
0: Okay, aber seit kontrolliert wird, ist es besser geworden. Was landet denn immer noch im Biomüll, was da eigentlich nicht reingehört?
1: Zum Beispiel Plastik- und Müllbeutel, Windeln, Hygieneartikel oder Staubsaugerbeutel. Auch Katzenstreu, Tierkot, Zigarettenkippen oder Asche gehören nicht hinein. Und ganz wichtig, auch diese sogenannten kompostierbaren Kunststoffbeutel dürfen nicht in die Biotonne.
0: Nee, das gehört aber wirklich nicht rein. Also achtet drauf, aber man kann jetzt schon sagen, weniger falsch befüllte Tonnen und weniger rote Karten in Warendorf. Läuft, würde ich sagen.

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1: Mit Lena Bauer. Guten Tag. Die angespannte Lage am Persischen Golf sorgt gerade wieder für steigende Energiepreise. Thorsten Adolfs aus dem News-Team, die USA und der Iran haben sich in der vergangenen Nacht wieder heftig gegenseitig angegriffen. Was macht das genau mit dem Ölpreis?
2: Ja, der Ölpreis ist heute Morgen kurzzeitig wieder über die Marke von 100 US-Dollar pro Barrel geklettert. Die Sorgen an den Märkten sind groß, dass die wichtige Straße von Hormus durch die neuen Angriffe wohl noch längere Zeit dicht bleiben könnte. Vom bisherigen Höchststand beim Rohölpreis sind wir aber noch ein ganzes Stück entfernt. Den gab es im April. Damals kostete das Barrel rund 117 US-Dollar. Das Problem mit dem Rohölpreis: steigt er, wird tendenziell auch das Tanken teurer und auch das Heizen mit Öl und Gas.
1: Stichwort Gas, da gab es ja in den vergangenen Tagen Meldungen über zu niedrige Gasstände. Könnte das im Winter zum Problem werden?
2: Also trotz der aktuell niedrigen Füllstände von ungefähr 55% geben Experten und die Politik Entwarnung. Der Verband der Gas- und Wasserstoffwirtschaft sagt, die Speicherstände allein sind nicht alles, weil auch Pipeline-Importe und LNG-Terminals für die Versorgungssicherheit sorgen. Und auch Bundeskanzler Merz warnt davor, jetzt hektische Kaufaktionen zu starten und teures Gas einzulagern. Das würde die Preise für alle nur unnötig weiter in die Höhe treiben, sagt er. Also alles in allem kann man sagen, dass sich Kundenstand jetzt wohl keine Sorgen über einen Versorgungsengpass machen müssen, denn die Infrastruktur in Deutschland, die ist heute deutlich widerstandsfähiger aufgestellt als noch vor ein paar Jahren.
1: Danke, Thorsten, und damit zu weiteren Meldungen im Überblick. Die Ruhr-Sieg-Strecke bleibt bis auf Weiteres gesperrt. Nach Angaben der Deutschen Bahn ist in Südwestfalen der Einbau einer neuen Stahlbrücke gescheitert. Die Brücke sei beim Einschieben abgesagt. Wann die wichtige Bahnstrecke zwischen Ruhrgebiet, Sauerland und Siegerland wieder frei ist, sei noch unklar. Der Verdächtige rund um Sabotageangriffe auf Stromnetze in Deutschland soll heute vor den Haftrichter. Das hat die zuständige Staatsanwaltschaft mitgeteilt. Die Polizei hatte den Mann gestern bei einem Großeinsatz in der Nähe des Kraftwerks Weißweiler bei Aachen aufgegriffen. Städte in der EU sollen leichter gegen Kurzzeitvermietungen über Plattformen wie Airbnb vorgehen können. Die EU-Kommission schlägt dafür jetzt neue Regeln vor. Kommunen müssten demnach vorher nachweisen, dass der Wohnungsmarkt vor Ort angespannt ist und Ferienwohnungen die Lage verschärfen. Künstliche Intelligenz als Hilfe beim Einkaufen. Das scheint für viele Jugendliche relativ normal zu sein. Laut einer aktuellen Mastercard-Studie nutzen Jugendliche KI bei Produktsuche, Auswahl und Kaufentscheidungen etwa doppelt so häufig wie ihre Eltern. Über die Hälfte der Jugendlichen sei der Auffassung, dass KI das Einkaufen ihrer Generation verändern wird. Gleichzeitig spiele Vertrauen eine große Rolle. Der Studie zufolge geht es in Zukunft darum, wie transparent und kontrollierbar Einkäufe über KI-Agenten sind. Für die Studie wurden im Juni und Juli insgesamt 26.000 Eltern und Jugendliche in 13 Ländern befragt, darunter auch in Deutschland. Und das waren die Nachrichten mit Lena Bauer.
3: Und damit sind wir beim Radio WF-Wetter für unseren Kreis. Das ist ganz schön gemischt heute Nachmittag. Mal gibt's Schauer, mal gibt's Wind, mal gibt's Wolken, aber auch kurze sonnige Abschnitte. Aktuell bei 18 Grad in Beelen, 18 Grad in Oelde. Morgen dann wieder trocken, den ganzen Tag. Tendenziell aber eher grau bei ähnlichen Temperaturen wie heute. Hallo Autofahrer, hier ist Radio WRF mit dem schnellsten Verkehrs- und Blitzerservice für unsere Region. Es wird geblitzt. Freckenhorst, Schönes Häuschen, L547, die Gulaschkanone an altbekannter Stelle am Abzweig nach Rothmar. Ortseingang West-Bebern, Längericher Straße aus Brok, kommend wird geblitzt. In Sendenhorst an der Bergstraße, Schönes Häuschen in der 50er-Zone wird geblitzt und da in beide Richtungen und in Warendorf an der Reichenbacher Straße. Kommt gut durch und gute Fahrt. Und sag mal, kennt ihr eigentlich die noch?
4: Na gut, meinetwegen. Ich bleibe hier als Geisel, bis die Käferfrau und ihr Mann wiedergekommen ist.
5: Nein, Maja, mach es nicht, Maja.
3: Oh doch, sie macht es natürlich. Das ist die Biene Maja mit ihrem Kumpel Flip. Und die Biene Maja wird heute 50. Wir gratulieren gleich hier bei mir.
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3: Mein Name ist Jenny Heimann. Kommt gut durch den Tag jetzt mit dem Hit-Dreier. Und da starten wir mit Tiffany Harris und Vertigo.

Gekultet von Alice Cooper. Poison hier bei Radio WRF am Mittwoch. Und jetzt kommen wir zu was ganz, ganz anderen. Denn die hier, die kennt ihr garantiert alle, oder?

0: wisst, wer das ist. Es ist die kleine, freche, schlaue Biene Maja. Und die wird heute genau 50 Jahre alt. Ein halbes Jahrhundert. Das ist schon krass. Das sieht man hier gar nicht an. Und es ist ja die Biene aus unserer Kindheit. Wer hat sie früher nicht geschaut? Aber es gibt tatsächlich so ein paar Sachen, die meisten von uns über die Biene Maja gar nicht wissen. Aber der Kollege Stefan Rejek, der weiß Bescheid.
1: Ja, fangen wir direkt mal beim Thema 50-jähriges Jubiläum an. Die Biene Maja feiert genau genommen nur bei uns in Deutschland heute ihren runden Geburtstag. Die Serie ist nämlich eine deutsch-österreichisch-japanische Produktion und die erste Staffel lief in Japan schon ein Jahr vorher, also 1975. Da war auch das Titellied noch nicht das legendäre, das wir heute alle kennen, also das von Karel Gott, sondern eben ein japanisches.
0: Das ist ja cool, das habe ich aber auch noch nie gehört so. Eigentlich hätte ich auch Biene Maja nicht mit Japan in Verbindung gebracht, aber wo du sagst, zum Beispiel Heidi wurde ja auch in Japan produziert.
1: Ja, so ist es. Und genau genommen sind das ja somit die ersten Animes, die es hier in Deutschland gab. Ja, und nachdem dann die erste Staffel Biene Maja hier in Deutschland zu Ende war, gingen rund 40.000 Briefe beim ZDF ein, die alle eine Wiederholung der Serie gefordert haben. Ja, mit Erfolg. Die Serie wurde dann nämlich nochmal ausgestrahlt.
0: Ja, und dann wurde sie ja auch fortgesetzt und inzwischen gibt es viele Staffeln und Neuauflagen. Ich muss aber sagen, ich finde, es kommt nichts an das Original dran mit der Titelmelodie von Karel Gott. Erstmal Dankeschön, Stefan, und alles Liebe zum 50. Geburtstag. Liebe Biene Maja.

Musik aus den 90ern. CC Music Factory, Gonna Make You Sweat. Am Mittwochnachmittag, Radio WRF ist hier. Und heute Abend heißt es im Stadttheater in Beckum, natürliche Intelligenz, letzter Versuch. Da am Start Kabarettist Robert Gries. Ich habe da mal drüber nachgedacht. Es gibt ja wirklich viele Sachen, wo ich inzwischen die KI für nutze. Also ich frage die sehr gerne und ich finde auch, dass die wahnsinnig schlau ist. Trotzdem ist natürlich die Frage, gibt es eigentlich auch Bereiche, wo wir Menschen besser sind als künstliche Intelligenz, also wo wir unersetzbar sind, zum Beispiel im Bereich Gefühle erkennen, Familienrezepte verstehen oder bemerken, wer im Büro wirklich die Spülmaschine ausräumen soll. Und genau ist das Thema. Morgen früh hier bei uns bei Radio WRF und zwar ab 6 spricht die Kollegin Regina Chaton über natürliche Grenzen von Intelligenz und wo wir es einfach besser können als die KI.

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0: Einen wunderschönen Nachmittag im Kreis Warendorf. Und jetzt ist wieder Zeit für die Infos und Kerstin Menkemöller.
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2: Schönen guten Tag. Bundeskanzler Merz hat die Reformpläne der schwarz-roten Koalition im Bundestag verteidigt. Deutschland müsse nachhaltiges Wirtschaftswachstum zurückgewinnen, sagte er in der Generaldebatte. AfD-Chefin Weidel warf der Bundesregierung dagegen eine verfehlte Haushalts- und Wirtschaftspolitik vor. Ein US-israelisches Rüstungsunternehmen will ab dem kommenden Jahr in Sachsen Marschflugkörper bauen. Die Fabrik ist im Raum Leipzig geplant, teilte der Chef der Firma Covenant mit. Und jetzt die Nachrichten für den Kreis Warendorf. Im Thomas-Morus-Gymnasium in Oelde hat es am Abend gebrannt. Der Alarm bei der Feuerwehr ging gegen 7:30 ein. Sie rückte mit 13 Fahrzeugen aus. Auch ein Rettungswagen war vor Ort, hieß es auf unsere Nachfrage von der Leitstelle für Feuer- und Rettungswesen des Kreises. Alex Jakob aus der Redaktion, was war da los?
3: In der Aula des Oelder Gymnasiums hatte ein Vorhang Feuer gefangen. Schuld war ein defekter Lichtstrahler. Dort hatte gerade ein Musikverein geprobt. Es wurde aber niemand verletzt, bestätigte uns die Feuerwehr. Der Schmorbrand war nicht so einfach zu löschen. Deshalb wurde der Vorhang einfach abgeschnitten und rausgebracht. Danach wurden noch Lüftungsmaßnahmen durchgeführt. Nach gut 2 Stunden konnte die Feuerwehr wieder abrücken.
2: Weil er in Aalen auf einen Mann geschossen haben soll, muss sich seit heute ein 55-Jähriger vor dem Landgericht Münster verantworten. Die Anklage wirft dem mittlerweile Wohnungslosen gefährliche Körperverletzung vor. Er soll im März vergangenen Jahres mit einer Pistole mehrmals auf den anderen Mann und dessen Auto gefeuert haben, als der gerade sein Haus verließ. Das Opfer wurde an Fuß und Unterschenkel verletzt, konnte sich aber noch ins Haus retten. Laut Anklage handelte es sich um einen Racheakt. Es ging um Geld. Beide Männer hatten vorher gemeinsam eine Baufirma betrieben. Im Kreis Warendorf ist zum Monatsbeginn die Aktion Gelbes Band gestartet. Mit den Bändern markieren die einzelnen Kommunen Obstbäume auf öffentlichen Flächen, an denen sich die Menschen bedienen können. Auch im Aalener Stadtgebiet sind Bäume gekennzeichnet worden. Mehr darüber weiß Christian Böde aus der Redaktion.
4: Markiert wurden Bäume an den Bürgerobstwiesen Brüningswiese und im Berliner Park am Ölmühlenkamp sowie an der Birnenallee im Scheringerfeld in Vorhelm, heißt es aus dem Aalener Rathaus. Auch Techte macht mit und hat Bäume im Bereich Hagenkamp und an den Spielplätzen Finkenweg und Kramerskamp in Westbevern zum Pflücken freigegeben. Und die Gemeinde Everswinkel hat gelbe Bänder, etwa an der Rathauswiese und an der alten Berdelstraße in der Bauernschaft Püning, um die Bäume geknotet.
2: Mit der Aktion soll verhindert werden, dass Obst ungenutzt verdirbt. Auch als Privatperson darf man seine Bäume mit dem gelben Band kennzeichnen. 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
0: Und damit kommen wir zum Radio-WAF-Wetter für unseren Kreis. Das ist zwischendurch echt nochmal schön sonnig. Da kommt die Sonne raus aus den Wolken bei 15 Grad in Ennigerloh, 16 Grad in Sassenberg. Ein paar Schauer kann es aber auch noch geben heute Nachmittag. Morgen dann weitestgehend trocken, tendenziell eher bewölkt, bei Werten um die 18 Grad. Hallo Autofahrer, hier ist Radio WRF mit dem schnellsten Verkehrs- und Blitzerservice für unsere Region. Geblitzt wird auf der L547 Freckenhorst-Tönneshäuschen. Außerdem am Ortseingang Westbevern Längericher Straße aus Brok kommend. In Sendenhorst an der Bergstraße, Tönneshäuschen in der 50er-Zone wird in beide Richtungen geblitzt und in Warendorf an der Reichenbacher Straße. Ich wünsche euch eine gute Fahrt und sag nur so viel, Fans der Toten Hosen sollten diese Stunde, also sagen wir mal so die nächste halbe Stunde, wirklich ganz besonders genau hinhören. Da gibt es eine Chance.
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0: Einen schönen guten Tag zusammen. Ich bin Jenny Heimann und das ist Topic mit Sorry Puppy.

0: Bandit und Solo am Mittwochnachmittag und gleich öffnet sie wieder die beliebteste Warteschlange. Ja, sowas gibt es. Die beliebteste Warteschlange im Kreis Warendorf.
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1: Mit Lena Bauer. Guten Tag. Die Energiewende beim Heizen ist machbar und finanziell stemmbar. Das ist das Ergebnis einer neuen Studie des Öko-Instituts für die Stiftung Klimaneutralität. Darin steht aber auch, dass Haushalte, in denen die Kassen knapp sind, Probleme bekommen könnten. Thorsten Adolfs aus dem News-Team hat die Einzelheiten dazu.
2: Insgesamt sprechen die Studienmacher von 86 Milliarden Euro pro Jahr, die Energiewende kosten würde. Das klingt erstmal nach einer riesigen Summe. Die Hälfte davon falle aber ohnehin für die normale Instandhaltung von Gebäuden an, heißt es. Die Stiftung Klimaneutralität warnt davor, Haushalte mit Nettoeinkommen von unter 2000 Euro pro Monat allein zu lassen. Wer wenig Geld hat, könne die Investitionen schlicht nicht aus eigener Kraft stemmen und drohe in der teuren Öl- und Gasfalle hängen zu bleiben, sagen die Experten. Damit das Heizen für alle bezahlbar bleibt, fordert die Stiftung deshalb ein Umdenken bei den Förderungen. Wärme müsse langfristig viel stärker als öffentliche Aufgabe verstanden werden. Und die Investitionsrisiken dürften nicht auf den Einzelnen abgewälzt werden. Nur so lassen sich nach Ansicht der Stiftung Lösungen finden, die für alle bezahlbar sind, um sicher und klimafreundlich durch die nächsten Jahre zu kommen.
1: Und damit zu weiteren Meldungen in Kürze. Am Vormittag und Mittag ging es bei der Generaldebatte im Bundestag hoch her. AfD-Chefin Weidel warf der Koalition Totalversagen vor und forderte einen harten Sparkurs. Kanzler Merz wies die Vorwürfe zurück und warf der AfD vor, Deutschland destabilisieren zu wollen. Außerdem versprach er, die Zukunftschancen junger Menschen zu stärken. Die EU-Kommission will öffentliche Aufträge stärker nutzen, um Europas Wirtschaft zu unterstützen. Behörden sollen laut der Pläne klarer europäische Unternehmen bevorzugen können, wenn Anbieter aus Ländern wie China keinen vergleichbaren Zugang zu ihren Märkten gewähren. Außerdem soll bei Ausschreibungen nicht nur der niedrigste Preis zählen. Norwegens gestorbener König Harald V. ist nach einem Trauerzug durch Oslo an seiner letzten Ruhestätte angekommen. Der Sarg mit dem Leichnam des Monarchen wird in einem königlichen Mausoleum beigesetzt. Champagner ist in diesem Jahr sehr wahrscheinlich etwas hochprozentiger. Winzer dürfen ausnahmsweise diesen Schaumwein mit bis zu 15% Alkohol herstellen. Das hat der zuständige Branchenverband mitgeteilt. Normalerweise hat Champagner etwa 12% Alkohol. In diesem Jahr waren die Trauben aber durch die Hitzewellen besonders früh reif und hatten schon bei der Ernte einen hohen Alkoholgehalt. Laut Branchenverband war die Saison schwierig mit Frost im Frühjahr, sehr früher Blüte und mehreren teils extremen Hitzewellen im Sommer. Deshalb startete die Weinlese so früh wie nie und fällt gleichzeitig deutlich kleiner aus als im vergangenen Jahr. Und das waren die Nachrichten mit Lena Bauer.
3: Oh, 15% Champagner? Das knallt, würde ich sagen. Wir sind jetzt erstmal beim Radio WRF-Wetter für unseren Kreis mit 17 Grad in Behlen, 17 Grad in Drinsteinfurt. Eigentlich ganz hübsch. Kann allerdings in den Abendstunden noch ein paar Regentropfen geben. Morgen dann weitestgehend trocken, tendenziell aber eher bewölkt. Dann bei Werten um die 18 Grad. Hallo Autofahrer, hier ist Radio WRF mit dem schnellsten Verkehrs- und Blitzerservice für unsere Region. Es wird geblitzt, Freckenhorst Richtung Tönneshäuschen, L547. Da steht die Gulaschkanone am Abzweig nach Hothmar. Ortseingang Westbevern, Längericher Straße, aus Brok kommt wird geblitzt, in Sendenhorst an der Bergstraße und in Tönneshäuschen in der 50er-Zone. Und wir haben gleich Besuch, und zwar Besuch von der Pflaumenkönigin Nina die Erste.
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3: Denn am Wochenende ist ja Pflaumenmarkt in Stromberg. Ich bin Jenny Heimann, hab jetzt aber erstmal für euch drei jetzt am Stück. Wir starten mit Mark Amber und Belang.

0: Wir werden Fackelträger dabei haben und eine Truppe, die uns musikalisch über den roten Teppich bis zur Bühne begleitet. Und dann steht sie da, die neue Pflaumenkönigin.
1: Genau, dann ist Schluss mit Pflaumenkönigin sein in Stromberg. Die Nachfolgerin übernimmt das Zepter. Was mich ja tatsächlich interessieren würde, wenn man 2 Jahre Pflaumenkönigin war, kann man denn dann am Ende überhaupt noch Pflaumen sehen?
0: Da ich von einem Hof komme, habe ich natürlich seit eh und je, seitdem ich geboren bin, mit Pflaumen zu tun. Dementsprechend habe ich auch nach der Amtszeit weiterhin Hunger auf Pflaumen.
1: Na, dann ist ja gut. Wer die Nachfolgerin von Königin Nina die Erste ist, klärt sich also am Samstag um 21 Uhr auf dem Pflaumenmarkt in Stromberg. Allen, die dabei sind, viel Spaß am ganzen Wochenende in Stromberg.

sind die 90er bei Radio WRF mit Ace of Base, All That She Wants, Mittwochnachmittag. Und wenn euch dieser Sound gefällt, dann könnt ihr euch schon mal vormerken, 10.10. in einem Monat, da feiern wieder mit euch die 90er Party im Pure Club am Red Bull in Oelde. Zwei Areas, eine mit 90ern, eine mit den besten aktuellen Hits. Also da ist für jeden dann sogar auch noch was mit dabei. Wird bestimmt cool. Kommt gut durch den Nachmittag, kommt gut in den Feierabend jetzt mit Somber und Homebreaker.

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0: Radione in den Mittwochsfeierabend. Jetzt gibt's die Infos mit Kerstin Menkemöller.
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2: Schönen guten Tag. In der Generaldebatte des Bundestags haben sich AfD-Chefin Weidel und Bundeskanzler Merz einen Schlagabtausch geliefert. Weidel warf der Bundesregierung Totalversagen vor. Merz bezeichnete die AfD als destruktive Kraft. Wann können Städte gegen Wohnanbieter wie Airbnb vorgehen? Dafür will die EU-Kommission einheitliche Regeln schaffen. Zum Beispiel sollen Städte Kurzzeitvermietungen an Touristen verbieten können, wenn der Wohnungsmarkt besonders angespannt ist. Und jetzt die Meldungen für den Kreis Warendorf. Die Feuerwehr ist gestern Abend zum Thomas-Morus-Gymnasium in Oelde ausgerückt. Sie war mit 13 Fahrzeugen vor Ort. In der Aula gab es einen Schmorbrand. Dort hatte ein defekter Lichtstrahler einen Vorhang entzündet. Das passierte während der Probe eines Musikvereins. Verletzt wurde aber niemand, bestätigte uns die Kreisleitstelle Feuer- und Rettungswesen. Der Brand war nicht einfach zu löschen. Am Ende musste der Vorhang abgeschnitten werden. Danach wurden noch Lüftungsmaßnahmen durchgeführt. Der Feuerwehreinsatz war nach gut 2 Stunden beendet. Weil er in Aalen auf einen Mann geschossen haben soll, muss sich seit heute ein 55-Jähriger vor dem Landgericht Münster verantworten. Die Anklage wirft dem mittlerweile Wohnungslosen gefährliche Körperverletzung vor. Er soll die Tat im März vergangenen Jahres begangen haben. Mehr dazu von Matthias Träger aus der Redaktion.
3: Der Angeklagte soll mit einer Pistole mehrmals auf sein Opfer und dessen Auto gefeuert haben, als der Mann gerade sein Haus verließ. Der Getroffene wurde an Fuß und Unterschenkel verletzt, konnte sich aber ins Haus retten. Laut Anklage war es ein Racheakt. Beide Männer hatten gemeinsam eine Baufirma betrieben. Der Angeklagte forderte eine 6-stellige Geldsumme vom anderen, der zahlte aber nicht.
2: Der Prozess wird nächste Woche Donnerstag fortgesetzt. Mitte Oktober soll das Urteil fallen. Der Sommer ist noch nicht ganz vorbei, aber der Flughafen Münster-Osnabrück blickt schon mal in Richtung dunklere Jahreszeit und stellt seinen Winterflugplan vor. Der gilt ab dem 25. Oktober, also schon für die zweite NRW-Herbstferienwoche. Christian Böder hat die Infos für uns.
4: Die Fluglinie Condor stationiert einen neuen Airbus am FMO und bietet neue Direktverbindungen zu Ferienzielen an. Ryanair und Eurowings bieten auf mehreren Strecken zusätzliche Flüge an. Angeflogen werden von den Fluglinien Ziele in Spanien samt Kanarischen Inseln und Mallorca, Ägypten, Großbritannien, in der Türkei und im Kosovo. Auch die Lufthansa-Verbindung zum Flughafen Drehkreuz München wird weiter angeboten.
2: Auch am Flughafen Dortmund hat sich was getan. Dort gibt es jetzt eine neue Direktverbindung nach Sizilien. 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
0: Und damit sind wir beim Radio WAF. 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Ein paar Tropfen können heute noch abends runterkommen, aber weitestgehend ist es grau. Zwischendurch kommt auch mal die Sonne raus, aktuell bei 16 Grad in Beckum, 17 Grad in Everswinkel. Morgen den ganzen Tag über, ja, ziemlich trocken, wenig Sonne. Mehr Wolken, dabei Werte um die 18 Grad. Hallo Autofahrer, hier ist Radio WAF mit dem schnellsten Verkehrs- und Blitzerservice für unsere Region. Geblitzt wird in Tönnesholz in 50er-Zone, und zwar in beide Richtungen. In Sendenhorst in der Bergstraße wird geblitzt, Ortseingang West-Bevern-Längericher Straße aus Brok kommen wird geblitzt und Freckenhorst L547 Richtung Tönneshäuschen. Da steht die Gulaschkanone im Höheabzweig. Hotmar.
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0: Und ich würde sagen, das sieht gut aus nach Laufwetter heute Abend. Das ist schön. Ich habe mich mit meinen Mädels für eine Runde verabredet. Und danach dann chillen. Was wir sonst noch machen können heute, klären wir gleich hier bei mir.
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0: Mein Name ist Jenny Heimann. Kommt gut durch. Jetzt mit dem Hitreier. Und wir starten mit den Ärzten. Hier ist Westerland.

0: So eine lockere Laufrunde mit 5 Kilometern, das ist mein einziges Ziel, was ich heute noch schaffen will. Und wie sieht's bei euch aus?
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0: Falls ihr noch eine Empfehlung für den Abend braucht, ich hab da was. Wie viele natürliche Intelligenz steckt eigentlich noch in uns? Darum geht es heute im Stadttheater in Beckum. Und zwar sehr unterhaltsam. Kabarettist Robert Gries nimmt sich Populismus-Influencer und die manchmal doch erstaunlichen Auswüchse unserer Gesellschaft vor. Sein Programm heißt Natürliche Intelligenz – Letzter Versuch und startet heute um 19.30 Uhr. Also in dem Fall Handy weg, Hirn an und 2 Stunden herzhaft über die Welt und vielleicht auch über uns lachen. Falls ihr dabei seid, viel Spaß und alles, an was sonst noch ansteht hier bei uns im Kreis, haben wir natürlich wie immer für euch zusammengefasst auf unserer Homepage radiowrf.de.
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1: Mit Lena Bauer, guten Tag. Kurzzeitvermietungen über Plattformen wie Airbnb sorgen immer wieder für Ärger, vor allem in Städten, in denen Wohnraum sowieso schon knapp ist. Die EU hat heute einheitliche Regeln vorgestellt, wie Kommunen dagegen in Zukunft vielleicht vorgehen können. Thorsten Adolfs aus dem News-Team, was genau ist da in Brüssel geplant?
2: Also im Moment ist es so, dass beliebte Städte solche Vermietungen teilweise verbieten und das ärgert viele Vermieter, die dann gegen die Verbote schon mal vor Gericht ziehen. Die Städte argumentieren, dass die Wohnungen von Touristen belegt werden, anstatt sie langfristig an Anwohner zu vermieten. Und durch den fehlenden Wohnraum würden die Preise in beliebten Stadtvierteln dadurch in die Höhe getrieben, heißt es. Mit den geplanten Regeln aus Brüssel sollen solche Rechtsstreitigkeiten in Zukunft seltener werden. Künftig sollen die Kommunen demnach nachweisen, dass der Wohnungsmarkt dort wirklich so angespannt ist wie behauptet. Und sie sollen dann auch belegen, dass Mieten- und Immobilienpreise im Verhältnis zu den Einkommen zu stark steigen und Vermietungen über Plattformen wie Airbnb die Lage verschärft haben. Das allein könne die Problematik der fehlenden Wohnungen aber nicht lösen, sagt die EU. Es müssten zusätzlich auch neue gebaut werden.
1: Und was sagen die verschiedenen Interessensgruppen zu den geplanten Regeln?
2: Da gehen die Meinungen stark auseinander. Der Digitalverband CCIA, zu dem auch Airbnb gehört, hält das Vorhaben für einen Papiertiger, weil echte Überwachung durch die Städte fehle. Auch der Mieterbund hat sich geäußert. Er kritisiert in den Zeitungen der Funke Mediengruppe, dass der Markt sowieso zu undurchsichtig sei und fordert ein generelles Verbot, Wohnraum durch solche Vermietungen zweckzuentfremden. Der Eigentümerverband Haus und Grund schlägt in eine andere Kerbe. Er hält die EU-Regeln für unnötig. Verbandschef Warnecke sagt, Ferienwohnungen seien nicht die Ursache für die Wohnungskrise. Das liege eher an fehlenden Neubauten und den Baukosten, die zurzeit sehr hoch sind.
1: Die Vorschläge aus Brüssel liegen jetzt bei den EU-Ländern und danach wird im Parlament darüber beraten. Und damit jetzt zu weiteren Meldungen im Überblick. 1,5 Wochen vor der Wahl in Berlin laufen gegen SPD-Spitzenkandidat Krach Ermittlungen. Das hat die Staatsanwaltschaft Hannover bestätigt. Zu den konkreten Vorwürfen äußert sich die Behörde aus ermittlungstaktischen Gründen nicht. Krach weist Unterstellungen zurück. Es gilt die Unschuldsvermutung. Wirtschaftsverbände in Deutschland sehen im Zollstreit zwischen den USA und Kanada neue Chancen für Europa. Laut DIHK könnten kanadische Firmen in Zukunft stärker nach verlässlichen Handelspartnern suchen und davon könnten auch deutsche Unternehmen profitieren, etwa beim Verkauf von Maschinen und Technik. Junge Menschen in NRW geraten offenbar seltener mit dem Gesetz in Konflikt. Das geht aus dem aktuellen Lagebild zur Kinder- und Jugendkriminalität hervor. NRW-Innenminister Reul hat die Zahlen heute vorgestellt. Die Polizei habe im vergangenen Jahr rund 6% weniger Tatverdächtige unter 21 Jahren gezählt. Typische Delikte wie Diebstahl, Körperverletzung, Beleidigung und Sachbeschädigung gingen zurück, so das Ministerium. Besonders deutlich sei der Rückgang an Schulen. Gegen diesen Trend haben demnach Straftaten im Internet leicht zugenommen. Reul warnte, das Netz sei kein rechtsfreier Raum. Und das waren die Nachrichten mit Lena Bauer.
3: Und damit sind wir beim Radio WRF-Wetter für unseren Kreis. Das ist zum Feierabend noch mal ganz hübsch geworden. Also im Moment Sonnenschein, bisschen Wind, paar Wolken, 18 Grad in Warendorf. 1, 2, 3 Regentropfen könnten aber heute Abend noch mal runterkommen. Morgen ist es dann trocken, aber grau bei ähnlichen Werten wie heute. Hallo Autofahrer, hier ist Radio WRF mit dem schnellsten Verkehrs- und Blitzerservice für die Region. Es wird geblitzt L547 Freckenhorst-Tönneshäuschen in Höhe ab 2 Kotmar. Ortseingang West-Bevern, Längericher Straße aus Bro kommend wird geblitzt und in Sendenhorst an der Bergstraße. Ja, kommt gut in den Feierabend. Ich kann nur sagen, heute Abend nochmal laufen gehen, geht perfekt. So wie sich das Wetter gehalten hat, hätte ich echt nicht gedacht.
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3: Ich bin Jenny Heimann, wünsche euch einen schönen Feierabend und ich würde sagen, der perfekte Soundtrack zum Joggen heute Abend ist das hier. Bebe Rexha mit New Religion.

0: dem Weg in den Mittwochsfeierabend mit Radio WRF.
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0: Und da spreche ich heute wieder mit Melinda Faeser. Ja, wie sieht denn die Börse jetzt zur Wochenmitte aus?
2: Wir hatten ja gestern bereits über den Ölpreis und die Auswirkungen auf den Markt gesprochen. Wie eben angekündigt, konnte die Ölpreisentwicklung nicht ewig unberücksichtigt gelassen werden. Der Ölpreis der Marke Brent hat heute sogar die 100-Dollar-Marke gerissen und das hat man am Markt dann auch sehen können. Während der DAX sich seit Anfang der Woche recht tapfer zwischen 25.900 Punkten und 26.000 Punkten bewegte, ist dieser heute auf ca. 25.600 Punkte gefallen und erlitt damit ein Minus von ca. 1,5%. Auch der MSCI World ist um 0,6% auf 4.900 Punkte gefallen.
0: Wer profitiert denn von dieser Entwicklung?
2: Ja, also wir erleben das ja immer mal wieder, ne? Also genau dasselbe Spiel, was wir jetzt heute am Markt sehen konnten, beobachten wir ja auch schon seit Monaten und teilweise auch seit Jahren. Also eine geopolitische Krise beunruhigt irgendwo den Markt, woraufhin die Aktienkurse sinken und dann eben Gold und zum Teil auch Silber davon profitieren. Mit einem Plus von 1,8% stieg der Goldpreis heute auf etwas über 4.400 US-Dollar und Silber gewann zwischenzeitlich sogar bis zu 3% dazu und befindet sich aktuell bei ungefähr 67 US-Dollar.
0: Und damit sage ich Dankeschön an Melinda Faeser und einen schönen Feierabend.
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Urlaub bei Radio WRF und es gibt manchmal so Geschichten aus der Musik, die finde ich richtig lustig. Die Band Wir sind Helden, das ist so eine Band meiner Zeit, die fand ich von Anfang an richtig gut. Die haben sich allerdings 2012 mehr oder weniger aufgelöst. Ja, und nun diesen Sommer, da kam auf einmal die Musik von Wir sind Helden wieder hoch. Bei TikTok und überall auf den ganzen Social Media Kanälen der Kids. Und auf einmal ist der Song Wir von hier an blind wieder in den Top 10 der Charts. Meine Kinder finden jetzt Wir sind Helden gut. Und ich so, ja, Mama fand die immer schon gut. Und man kann auch gar nicht genug von denen hören, finde ich. Hier sind Wir sind Helden mit Denkmal.

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0: Mr. Props und Waves am Mittwochnachmittag. Und jetzt haben wir es wieder Zeit für die Infos und für Kerstin Menkemöller.
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2: Schönen guten Tag. Das Rüstungsunternehmen Covenant will in Sachsen ein Werk für Marschflugkörper bauen. Die Fabrik soll bei Leipzig entstehen, kündigte die US-israelische Firma an. Mit der Bundeswehr als möglichen Abnehmer sollen bereits Gespräche laufen. CDU-Außenpolitiker Röttgen verteidigte im Bundestag die Ausgaben für die Ukraine. Er sprach sich in der Generaldebatte im Rahmen der laufenden Haushaltswoche für Hilfen in Höhe von 12 Milliarden Euro aus. Und jetzt die Nachrichten für den Kreis Warendorf. Im Thomas-Morus-Gymnasium in Oelde hat es gestern Abend gebrannt. Der Alarm bei der Feuerwehr ging gegen 19.30 Uhr ein. Sie rückte mit 13 Fahrzeugen aus. Auch ein Rettungswagen war vor Ort, hieß es auf unsere Nachfrage von der Kreisleitstelle für Feuer- und Rettungswesen. Alex Jakob aus der Redaktion, was war da los?
3: In der Aula des Oelder Gymnasiums hatte ein Vorhang Feuer gefangen. Schuld war ein defekter Lichtstrahler. Dort hatte gerade ein Musikverein geprobt. Es wurde aber niemand verletzt, bestätigte uns die Feuerwehr. Der Schmorbrand war nicht so einfach zu löschen, deshalb wurde der Vorhang einfach abgeschnitten und rausgebracht. Danach wurden noch Lüftungsmaßnahmen durchgeführt. Nach gut 2 Stunden konnte die Feuerwehr wieder abrücken.
2: Wie fahrradfreundlich ist Warendorf und was lässt sich noch verbessern? Eure Einschätzungen und Erfahrungen könnt ihr beim ADFC-Fahrradklimatest abgeben. Die Stadt Warendorf freut sich über viele Teilnehmerinnen und Teilnehmer. Die Infos hat Christian Böder aus der Redaktion.
4: Wer regelmäßig mit dem Fahrrad in der Stadt unterwegs ist, weiß am besten, wie es um die Radwege bestellt ist, wo es gut funktioniert und wo noch Verbesserungsbedarf besteht, heißt es aus dem Warendorfer Rathaus. Beim Fahrradklimatest stehen in diesem Jahr erstmals Kinder und Jugendliche besonders im Fokus. Für eine fahrradfreundliche Stadt sei ihre Perspektive besonders wichtig, sagt Bürgermeister Peter Horstmann.
2: Der ADFC-Fahrradklimatest findet alle 2 Jahre statt. Für die Kommunen sind die Ergebnisse ein wichtiges Instrument, um Stärken und Schwachstellen auszumachen. Wer im Kreis Warendorf mit dem Zug unterwegs ist, hat es heute schwer. Im Bereich Beckum-Neubeckum laufen Menschen auf den Gleisen herum. Die Strecke wurde deshalb am Nachmittag gesperrt. Auch im Bereich Oelde läuft nicht alles rund. Grund ist hier die Reparatur einer Weiche, heißt es vom Serviceportal Zuginfo NRW. Und wegen Reparaturarbeiten ist auch die Strecke zwischen Behlen und Reda-Wiedenbrück beeinträchtigt. Auch dort müsst ihr mit Verspätungen rechnen. 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
0: Und damit sind wir auch schon beim Radio WRF-Wetter zum Feierabend. Vielleicht noch 1, 2 Regentropfen, aber ansonsten bleibt es trocken. Aktuell bei Temperaturen um die 18 Grad. Auch morgen kein Regen, eher grau den ganzen Tag bei ähnlichen Werten wie heute. Hallo Autofahrer, hier ist Radio WRF mit dem schnellsten Verkehrs- und Blitzerservice für die Region. Es wird geblitzt, Freckenhorst L547 Richtung Tönneshäuschen in Höhe ab 2 Kothmar. Ortseingang West-Bevern, Längericher Straße aus Brok kommend und in Sendenhorst an der Bergstraße.
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0: Ich bin Jenny Heimann und kurz vor Feierabend habe ich nochmal richtig geile Musik für euch. Es gibt Joshua Cadison, Jennifer Lopez und Ray. Where is my husband?

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1: Mit Lena Bauer. Guten Abend. Bei der Generaldebatte im Bundestag ging es heute sehr hitzig zu. Die Stimmung zwischen der Regierung und der AfD war nach dem Wahlergebnis in Sachsen-Anhalt mehr als angespannt. Thorsten Adolfs aus dem News-Team, es war einiges los im Parlament.
2: Ja, dabei sollte es eigentlich heute nur um den Haushaltsplan gehen. Am Ende wurde es dann aber ein giftiger Schlagabtausch zwischen der Regierung und vor allem der AfD. Die hat nach ihrem starken Ergebnis in Sachsen-Anhalt extrem viel Rückenwind. Parteichefin Weidel bescheinigte der Bundesregierung in der Debatte ein Totalverständnis. Versagen und sie sagte, für Schwarz-Rot sei es vorbei. Kanzler Merz konterte scharf, er warf der AfD vor, die Demokratie zu verachten und mit ihrer Politik nur zerstören zu wollen. Und Merz sagte, dass Deutschland ohne ausländische Arbeitskräfte, zum Beispiel in Krankenhäusern oder in der Pflege, komplett zum Stillstand kommen würde.
1: Und wie haben sich die anderen Fraktionen bei dem harten Ton heute im Parlament verhalten?
2: Auch sie sind durch den Erfolg der AfD alarmiert und suchen nach einer gemeinsamen Linie. SPD-Fraktionschef Mirsch rief seine Kollegen eindringlich dazu auf, als Demokraten zusammenzustehen, damit die AfD nicht noch mehr Macht bekommt. Die Grünen nutzten die Debatte aber auch für Kritik an der Regierung. Fraktionschefin Dröge findet, dass Kanzler Merz durch seine Art und populistischen Töne den Rechten mit in die Hände spielt. Und die Linke hat unter anderem die Sparpläne beim Haushalt kritisiert. Sie würden das Land unsozial machen. Ein Abweichen von den Reformplänen kommt für Union und SPD aber nicht in Frage, auch wenn der Weg dahin unbequem und langwierig bleibe, sagten Abgeordnete der Regierungsparteien.
1: Danke, Thorsten, und damit jetzt zu weiteren Meldungen im Überblick. Bei einer Explosion in einem Schweizer Wasserkraftwerk sind zwei Mitarbeiter ums Leben gekommen. Laut Polizei war am Morgen zunächst ein Brand im Kraftwerk im Kanton Tessin gemeldet worden. Danach kam es zu einer Explosion. Die Ursache wird jetzt von der Staatsanwaltschaft untersucht. Der Gaspreis in Europa ist auf den höchsten Stand seit Januar 2023. Er ist heute über die Marke von 80 Euro gekommen. Grund sind die neuen gegenseitigen Angriffe der USA und des Irans in der Golfregion. Städte in der EU sollen leichter gegen Kurzzeitvermietungen über Plattformen wie Airbnb vorgehen können. Die EU-Kommission schlägt dafür jetzt neue Regeln vor. Kommunen müssten demnach vorher nachweisen, dass der Wohnungsmarkt vor Ort angespannt ist und Ferienwohnungen die Lage verschärfen. Nach dem Ausbruch aus der JVA Duisburg fehlt von ihm weiter jede Spur. Im Rechtsausschuss des Landtags wurden jetzt aber neue Details zu dem JVA-Ausbruch bekannt. Nach Angaben von Justizminister Limbach hatte der Häftling in U-Haft einen Gitterstab vor seinem Fenster in der dritten Etage entfernt. Danach soll er sich an der vierten Etage entlang gehangelt haben und aufs Dach geklettert sein. Von dort sprang er wohl in einen Baum an der Straße vor der JVA und verschwand. Limbach sagte, dieser Fluchtweg sei lebensgefährlich gewesen. Der Mann habe sich selbst Spider-Man genannt. Unklar sei weiter, wie er den Gitterstab lösen konnte. Die Behörden prüfen jetzt, wie die JVA Duisburg und andere Anstalten besser gesichert werden können. Und das waren die Nachrichten mit Lena Bauer.
3: Gucken wir zusammen aufs Wetter. Morgen am Donnerstag kommen wir, wie es aussieht, trocken durch den Tag. Auf dem Thermometer so 18 Grad in der Spitze. Freitag zum Start ins Wochenende dann ähnliche Temperaturen, auch so 18, 19 Grad maximal. Wie es aussieht, dann aber wieder zwischendurch mit Regen, bevor wir danach am Samstag, wie es gerade aussieht, dann wieder trocken durchkommen bei um 20 Grad. Radio WRF läuft bei euch jetzt mit dem schnellsten Verkehrs- und Blitzer-Service. Blitzer stehen heute Abend bei euch in Tönneshäuschen, da an der Warendorfer Straße. An der Warendorfer Straße steht auch einer in Telgte und in Rothmar steht eine an der L547. Kommt gut und sicher durch diesen Mittwochabend.
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3: Und jetzt mit Musik zum Start in diese Spätschicht, die sich sowas von nach Feierabend anhört. Aqua spiele ich uns, Barbie Girl, schönen Mittwochabend zusammen.
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1: Ich bin Kerstin Menke-Möller. Schönen guten Abend. In Telgte startet am Freitag wieder der Maria-Geburtsmarkt. Allerdings ist es das letzte Mal, dass das große Volksfest in bekannter Art und Weise stattfindet. Denn die Stadt hat beschlossen, den Krammarkttag zu verschieben. Ab 2027 läuft er schon am Sonntag und nicht wie sonst zum Abschluss am Dienstag. Die Stadt hofft, dass so wieder mehr Besucher auf die Traditionsveranstaltung kommen. In diesem Jahr ist aber noch alles beim Alten. Neben dem Kram- und Pferdemarkt könnt ihr euch auch wieder auf die Kirmes, das Reitturnier und das große Feuerwerk freuen. Die Feuerwehr ist gestern Abend zum Thomas-Morus-Gymnasium in Oelde ausgerückt. Sie war mit 13 Fahrzeugen vor Ort. In der Aula gab es einen Schmorbrand. Dort hatte ein defekter Lichtstrahler einen Vorhang entzündet. Das passierte während der Probe eines Musikvereins. Verletzt wurde aber niemand, bestätigte uns die Kreisleitstelle Feuer- und Rettungswesen. Der Brand war nicht so einfach zu löschen. Am Ende musste der Vorhang abgeschnitten werden. Danach wurden noch Lüftungsmaßnahmen durchgeführt. Nach gut 2 Stunden konnte die Feuerwehr wieder abrücken. Der Flughafen Münster-Osnabrück hat seinen Winterflugplan vorgestellt. Der gilt ab dem 25. Oktober, also schon für die 2. NRW-Herbstferienwoche. Christian Böde aus der Redaktion hat die Infos für uns.
2: Die Fluglinie Condor stationiert einen neuen Airbus am FMO und bietet neue Direktverbindungen zu Ferienzielen an. Ryanair und Eurowings bieten auf mehreren Strecken zusätzliche Flüge an. Angeflogen werden von den Fluglinien Ziele in Spanien, samt Kanarischen Inseln und Mallorca, Ägypten, Großbritannien, in der Türkei und im Kosovo. Auch die Lufthansa-Verbindung zum Flughafen Drehkreuz München wird weiter angeboten.
1: Auch am Flughafen Dortmund hat sich etwas getan. Dort gibt es jetzt eine neue Direktverbindung nach Sizilien. 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
3: Der Blick aufs Wetter. Morgen am Donnerstag blitzt zwischendurch mal die Sonne und ein bisschen blauer Himmel durch die Wolken durch. Regen gibt's wohl nicht. Temperaturen so um 18 Grad maximal. Bisschen wärmer dann am Freitag zum Start ins Wochenende. Dann schon so 19, 20 Grad, aber immer noch ja, Pulliwetter. Jacke solltet ihr auf jeden Fall mit dabei haben. Und dann auch einen Regenschirm. Am Freitag könnte es wieder ein paar Tropfen geben. Radio WRF läuft bei euch jetzt mit dem schnellsten Verkehrs- und Blitzer-Service. Blitzer stehen heute Abend bei euch in Tönneshäuschen, da an der Warendorfer Straße. An der Warendorfer Straße steht auch einer in Telgte und in Rothmar steht eine an der L547. Kommt gut und sicher durch diesen Mittwochabend.
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3: Lass uns mal so tun, als würden wir noch nicht auf den Herbst zugehen. Nee, lass uns hier nach Spätschicht mal ruhig noch ein bisschen weiter Sommer machen. Move into the Sun von Hügel habe ich uns hier mitgebracht. Schönen Mittwochabend zusammen.
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0: 24K Golden und Ian Dior hier gerade für euch gespielt in der Spätschicht eurer Show am Abend. Ich habe gestern mit meinen Eltern darüber diskutiert, ob der Sommer jetzt eigentlich schnell rumgegangen ist oder nicht. Auf der einen Seite war es wieder nur so ein Wimpernschlag. Ich habe das Gefühl, das war gerade erst gestern, wo der Sommer noch komplett vor uns gelegen hat und ich mir überlegt habe, was ich den Sommer wohl noch alles machen will. Und irgendwie ist es aber auf der anderen Seite auch schon saulange her, dass ich meine Hoodies und Pullis das letzte Mal anhatte, geschweige denn gesehen habe. Also weiß gar nicht, was da eigentlich in meinem Kleiderschrank los ist. Es ist irgendwie doch schon erstaunlich lange her. Ich weiß es nicht genau. Anyway, der Sommer neigt sich dem Ende entgegen. Es geht auf den Herbst zu. Und um den Sommer nochmal abzufeiern, rückwirkend, haben uns Loy und David Puentes eine Nummer dagelassen, die genau nochmal, ja, uns daran erinnert, was den Sommer so gelaufen ist. Freiheit, Unbeschwertheit, Sonne, Sommer, am See liegen, Konzerte, Festivals. Die Nummer heißt Golden Summer, passt also perfekt und ich spiele sie uns jetzt hier in der Spätschicht.
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1: Mit Lena Bauer. Guten Abend. Wer das neueste Smartphone mit allem möglichen Schnickschnack haben will, der muss oft 1.000 Euro oder mehr auf den Tisch legen. Das kann oder will aber nicht jeder. Und da hat das Ratgeberportal Finanztipp jetzt mal geschaut, wie und wo man sparen kann. Danny Hopper aus dem News-Team, es kann sich lohnen, auf eine günstigere Modellklasse umzusteigen.
2: Ja, Preisstichproben wurden bei Smartphones von Apple, Samsung und Google genommen. Und viele, die ein günstigeres Smartphone suchen, greifen dann ja gerne auf das jeweilige Vorjahresmodell zurück. Und da sagt Finanztipp, das lohnt sich nicht so richtig. Im Schnitt spare man da höchstens 131 Euro. Wer richtig sparen will, sollte stattdessen auf eine günstigere Modellklasse zurückgreifen. Da kann man laut Finanztipp nämlich deutlich mehr sparen, bis zu 574 Euro. Die Geräte sind dann natürlich oft nicht gleichwertig, deshalb rät Finanztipp vorher zu schauen, was man auch wirklich braucht, was Kamera, Display, Speicher oder zusätzliche Funktionen angeht. Und man sollte nicht direkt zum Marktstart kaufen, schon wenn man nur ein paar Monate warte, könne man hunderte Euro sparen, heißt es.
1: Passend zum Thema stellt Apple am Abend seine neuen iPhones vor. Für jetzt um 19 Uhr deutscher Zeit ist die Keynote angesetzt.
2: Genau, und erwartet wird, dass Apple dann sein erstes auffaltbares Smartphone vorstellen wird. Der Finanzdienst Bloomberg weiß da offenbar schon etwas mehr. Demnach soll es in etwa die Größe eines Reisepasses haben mit einem Display auf der Außenseite und einem größeren im Inneren. Der Preis soll laut Bloomberg zwischen 2.000 und 2.200 Dollar liegen. Bisher sind solche faltbaren Smartphones eher Nischenprodukte. Experten gehen aber davon aus, dass Apple schon in 12 Monaten Marktführer in diesem Bereich sein wird. Zum ersten Mal wird heute Abend der neue Apple-Chef John Ternus die Neuheiten vorstellen. Er soll den Konzern außerdem ins KI-Zeitalter führen.
1: Danke, Danny, und damit zu weiteren Meldungen im Überblick. Bei der Generaldebatte im Bundestag ist es heute zu einem harten Schlagabtausch gekommen. AfD-Chefin Weidel warf der Bundesregierung Totalversagen vor. Kanzler Merz konterte und warf der AfD vor, die Demokratie zu verachten. Auch SPD, Grüne und Linke reagierten auf den Erfolg der AfD in Sachsen-Anhalt. Nach einer Serie von Sabotageangriffen auf das Stromnetz in mehreren Bundesländern sitzt der Tatverdächtige in U-Haft. Das hat die Staatsanwaltschaft Cottbus mitgeteilt. Dem Mann wird unter anderem vorgeworfen, mit selbstgebauten Raketen Drähte über Hochspannungsleitungen geschossen zu haben. Seit gestern können sich Fans auch unter der Woche wieder auf viel Fußball freuen. Die Champions League läuft wieder. Der BVB hat gestern den Anfang mit einem 3:2 gemacht. Seit einer Viertelstunde muss mit dem VfB Stuttgart das zweite deutsche Team ran. Danny Hoppe hat mehr Infos.
2: Die Königsklasse ist zurück im Ländle und die Voraussetzungen sind diesmal besser als noch vor 2 Jahren. Zum einen ist der VfB inzwischen um manche internationale Erfahrung reicher. Zum anderen gibt es Stimmen, die sagen, dass die Stuttgarter von allen 36 Teams das wohl leichteste Programm haben. An großen Namen warten in den 8 Spielen nur Inter Mailand und Atletico Madrid. Die anderen Gegner sind alle durchaus machbar. Gilt auch für Stavanger. Der norwegische Meister ist nach 30 Jahren zurück in der Königsklasse. Trotzdem warnt VfB-Sportvorstand Fabian Wohlgemuth, in der Champions League gäbe es keine Selbstverständlichkeiten. Allerdings stehen die Chancen diesmal gut, dass der VfB die Ligaphase übersteht.
1: Und das waren die Nachrichten mit Lena Bauer.
3: Das Wetter ist perfekt, um sich mal wieder einen Überblick zu verschaffen, was da so für nette Pullis bei uns im Kleiderschrank rumhängen, die wir vielleicht den ganzen Sommer nicht getragen, nicht gesehen haben. Morgen am Donnerstag um 18 Grad in der Spitze. Ein paar Wolken sind unterwegs, Regen wohl aber nicht dabei. Am Freitag könnte es dann zwischendurch mal nass werden. Temperaturen ganz ähnlich, auch so 18, 19 Grad zum Start ins Wochenende.
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3: Radio WRF läuft bei euch jetzt mit dem schnellsten Verkehrs- und Blitzer-Service. Blitzer stehen heute Abend bei euch in Tönneshäuschen, da an der Warendorfer Straße. An der Warendorfer Straße steht auch einer in Telgte und in Rothmar steht einer an der L547. Kommt gut und sicher durch diesen Mittwochabend.
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3: Herzlich willkommen, ihr Lieben. Ich freue mich sehr, dass wir diesen Mittwochabend wieder zusammen verbringen. Ganz egal, wohin ihr mich mitnehmt, ob in den Feierabend, zum Einkaufen oder vielleicht seid ihr ja auch am Arbeiten, habt auch Spätschicht. Ich spiele uns den passenden Sound. Nico Santos mit Number One jetzt hier für euch im Gepäck.
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1: Ich bin Kerstin Menke-Möller. Schönen guten Abend. In Telgte startet am Freitag wieder der Maria-Geburtsmarkt. Allerdings ist es das letzte Mal, dass das große Volksfest in bekannter Art und Weise stattfindet. Denn die Stadt hat beschlossen, den Krammarkttag zu verschieben. Ab 2027 läuft er schon am Sonntag und nicht wie sonst zum Abschluss am Dienstag. Die Stadt hofft, dass so wieder mehr Besucher auf die Traditionsveranstaltung kommen. In diesem Jahr ist aber noch alles beim Alten. Neben dem Kram- und Pferdemarkt könnt ihr euch auch wieder auf die Kirmes, das Reitturnier und das große Feuerwerk freuen. Die Feuerwehr ist gestern Abend zum Thomas-Morus-Gymnasium in Oelde ausgerückt. Sie war mit 13 Fahrzeugen vor Ort. In der Aula gab es einen Schmorbrand. Dort hatte ein defekter Lichtstrahler einen Vorhang entzündet. Das passierte während der Probe eines Musikvereins. Verletzt wurde aber niemand, bestätigte uns die Kreisleitstelle Feuer- und Rettungswesen. Der Brand war nicht so einfach zu löschen. Am Ende musste der Vorhang abgeschnitten werden. Danach wurden noch Lüftungsmaßnahmen durchgeführt. Nach gut 2 Stunden konnte die Feuerwehr wieder abrücken. Der Flughafen Münster-Osnabrück hat seinen Winterflugplan vorgestellt. Der gilt ab dem 25. Oktober, also schon für die 2. NRW-Herbstferienwoche. Christian Böde aus der Redaktion hat die Infos für uns.
2: Die Fluglinie Condor stationiert einen neuen Airbus am FMO und bietet neue Direktverbindungen zu Ferienzielen an. Ryanair und Eurowings bieten auf mehreren Strecken zusätzliche Flüge an. Angeflogen werden von den Fluglinien Ziele in Spanien samt Kanarischen Inseln und Mallorca, Ägypten, Großbritannien, in der Türkei und im Kosovo. Auch die Lufthansa-Verbindung zum Flughafen Drehkreuz München wird weiter angeboten.
1: Auch am Flughafen Dortmund hat sich etwas getan. Dort gibt es jetzt eine neue Direktverbindung nach Sizilien. 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
3: Gucken wir zusammen aufs Wetter. Morgen am Donnerstag kommen wir, wie es aussieht, trocken durch den Tag. Auf dem Thermometer so 18 Grad in der Spitze. Freitag zum Start ins Wochenende dann ähnliche Temperaturen, auch so 18, 19 Grad maximal. Wie es aussieht, dann aber wieder zwischendurch mit Regen. Bevor wir danach am Samstag, wie es gerade aussieht, dann wieder trocken durchkommen bei um 20 Grad. Radio WRF läuft bei euch jetzt mit dem schnellsten Verkehrs- und Blitzer-Service. Blitzer stehen heute Abend bei euch in Tönneshäuschen, da an der Warendorfer Straße. An der Warendorfer Straße steht auch einer in Telgte und in Rothmar steht einer an der L547. Kommt gut und sicher durch diesen Mittwochabend.
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3: Wir spielen die Hits und da habe ich natürlich gleich ganz aktuellen Sound für euch dabei, damit hier auch nichts an euch vorbeigeht. Iggy Kelly mit seiner neuen Single Miracle, direkt nach einem Klassiker von Michael Jackson. Thriller spiele ich uns.
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0: 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Also, morgen wieder ganz besonders gut hinhören, das Codewort sichern, dann Karten krallen und hier jetzt für euch schon mal die Toten Hosen mit dem Klassiker. Ich spiele uns Bonnie und Clyde in der Spätschicht, eurer Show am Abend. Wir

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1: Ich bin Thomas Bleskin. Bundeskanzler Friedrich Merz hat die AfD nach ihrem Wahlsieg in Sachsen-Anhalt im Bundestag scharf angegriffen. In der Generaldebatte warf der CDU-Chef der Partei vor, demokratische Institutionen zu verachten und Deutschland destabilisieren zu wollen.
2: Das Ergebnis der Wahl in Sachsen-Anhalt verschafft der AfD neues Selbstbewusstsein. Die Zeiten von Schwarz-Rot seien vorbei, sagte AfD-Chefin Weidel. Kanzler Merz hielt dagegen.
3: Ja, Frau Weidel, heute können Sie vor Kraft kaum laufen.
2: Die AfD sei besonders dort erfolgreich, wo sich Menschen wirtschaftlich und gesellschaftlich abgehängt fühlten, so Grünchefin Dröge. Hier müssten die demokratischen Parteien handeln. Rechtsextremismus sei kein ostdeutsches Problem. Tine Klimach, Berlin.
1: CDU, SPD, Grüne und Linke in Sachsen-Anhalt lehnen auch nach der Wahl Gespräche über eine Zusammenarbeit mit der AfD ab. Damit bleibt offen, wie eine Regierung zustande kommen soll. Die AfD verfügt über 39 der 83 Sitze im Landtag und verfehlt die absolute Mehrheit um 3 Mandate. Das BSW hat sich zu einer möglichen Zusammenarbeit bislang nicht festgelegt und will zunächst über das Gesprächsangebot der AfD beraten. Das US-Rüstungsunternehmen Covenant will im Raum Leipzig eine große Produktion weitreichender Marschflugkörper aufbauen. Die Fertigung des Systems Anthem soll im kommenden Jahr für europäische Kunden beginnen.
4: Angeblich ist Covenant schon im Gespräch mit der Bundeswehr. Eine offizielle Bestätigung dafür gibt es aber nicht. Auch ist die genaue Reichweite von Anthem bisher nicht bekannt. Die des vergleichbaren Taurus der Luftwaffe liegt bei 500 Kilometern. Deutschland und die europäischen NATO-Verbündeten bemühen sich derzeit, weitreichende Waffensysteme als Antwort auf die russische Bedrohung zu beschaffen. Für Sachsen würde die Produktion ein Plus an spezialisierten Arbeitsplätzen sowie Aufträge für regionale Zulieferer bedeuten. Tanja Wagner, Nachrichtenredaktion.
1: Die Autofahrer in Deutschland haben im vergangenen Jahr etwas mehr Strecke zurückgelegt als 2024. Nach Angaben des Kraftfahrtbundesamtes kamen sie insgesamt auf 562 Milliarden Kilometer. Rechnet man noch Lastwagen, Motorräder und andere zugelassene Kraftfahrzeuge hinzu, lag die gesamte Fahrleistung bei fast 675 Milliarden Kilometern. Grundlage der Statistik sind die Kilometerstände bei den Hauptuntersuchungen.
5: Und das waren die Nachrichten mit Thomas Brockt.
6: Der Blick aufs Wetter. Morgen am Donnerstag blitzt zwischendurch mal die Sonne und ein bisschen blauer Himmel durch die Wolken durch. Regen gibt's wohl nicht. Temperaturen so um 18 Grad maximal. Bisschen wärmer dann am Freitag zum Start ins Wochenende. Dann schon so 19, 20 Grad, aber immer noch ja, Pulli-Wetter. Jacke solltet ihr auf jeden Fall mit dabei haben. Und dann auch ein Regenschirm. Am Freitag könnte es wieder ein paar Tropfen geben.
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6: Radio WAF läuft bei euch jetzt mit dem schnellsten Verkehrs- und Blitzer-Service. Blitzer stehen heute Abend bei euch in Tönneshäuschen, da an der Warendorfer Straße. An der Warendorfer Straße steht auch einer in Telgte und in Rothmar steht einer an der L547. Kommt gut und sicher durch diesen Mittwochabend.
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6: Wir haben den Sack noch nicht zugemacht. Nein, nein, wir machen hier noch ein bisschen weiter Sommer. Luis Fonsi und Daddy Yankee, Despacito. Schönen Mittwochabend zusammen. Freue mich sehr, dass ihr mich mitnehmt.
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Der Herbst steht auf der Matte, aber wir machen hier in der Spätschicht weiter ein bisschen Sommer. Gerade gespielt Shakira und Burner Boy für euch mit Die Die. Und jetzt gibt's brandneuen Sound von Miley Cyrus. Von dieser Nummer kennen wir sie, na klar, Flowers, einer der Hits von Miley Cyrus. Wobei, nee, wartet mal, nicht mehr Miley Cyrus, sondern nur noch Miley. Ja, sie hat letzte Woche ein neues Album angekündigt, das schon nächste Woche rauskommen wird. Und dass sie nur noch unter dem Namen Miley rausbringt. Cyrus ist also erstmal Vergangenheit. Ich find's okay, find's sogar irgendwie ganz cool, weil ganz ehrlich, so viele Mileys gibt's ja nun auch nicht. Ne? Wenn ich sage Miley, wissen wir trotzdem, wer gemeint ist. Bass Persuades wird das Album heißen und genau so heißt auch die erste Single, die sie letzte Woche schon vorab rausgeschossen hat. Hören wir jetzt zusammen rein. Bass Persuades heißt übersetzt, der Bass überzeugt. Sie letzte Woche schon vorab rausgeschossen

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1: Ich bin Kerstin Menke-Möller. Schönen guten Abend. In Telgte startet am Freitag wieder der Maria-Geburtsmarkt. Allerdings ist es das letzte Mal, dass das große Volksfest in bekannter Art und Weise stattfindet. Denn die Stadt hat beschlossen, den Krammarkttag zu verschieben. Ab 2027 läuft er schon am Sonntag und nicht wie sonst zum Abschluss am Dienstag. Die Stadt hofft, dass so wieder mehr Besucher auf die Traditionsveranstaltung kommen. In diesem Jahr ist aber noch alles beim Alten. Neben dem Kram- und Pferdemarkt könnt ihr euch auch wieder auf die Kirmes, das Reitturnier und das große Feuerwerk freuen. Die Feuerwehr ist gestern Abend zum Thomas-Morus-Gymnasium in Oelde ausgerückt. Sie war mit 13 Fahrzeugen vor Ort. In der Aula gab es einen Schmorbrand. Dort hatte ein defekter Lichtstrahler einen Vorhang entzündet. Das passierte während der Probe eines Musikvereins. Verletzt wurde aber niemand, bestätigte uns die Kreisleitstelle Feuer- und Rettungswesen. Der Brand war nicht so einfach zu löschen. Am Ende musste der Vorhang abgeschnitten werden. Danach wurden noch Lüftungsmaßnahmen durchgeführt. Nach gut 2 Stunden konnte die Feuerwehr wieder abrücken. Der Flughafen Münster-Osnabrück hat seinen Winterflugplan vorgestellt. Der gilt ab dem 25. Oktober, also schon für die 2. NRW-Herbstferienwoche. Christian Böde aus der Redaktion hat die Infos für uns.
2: Die Fluglinie Condor stationiert einen neuen Airbus am FMO und bietet neue Direktverbindungen zu Ferienzielen an. Ryanair und Eurowings bieten auf mehreren Strecken zusätzliche Flüge an. Angeflogen werden von den Fluglinien Ziele in Spanien samt Kanarischen Inseln und Mallorca, Ägypten, Großbritannien, in der Türkei und im Kosovo. Auch die Lufthansa-Verbindung zum Flughafen Drehkreuz München wird weiter angeboten.
1: Auch am Flughafen Dortmund hat sich etwas getan. Dort gibt es jetzt eine neue Direktverbindung nach Sizilien. 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
3: Das Wetter ist perfekt, um sich mal wieder einen Überblick zu verschaffen, was da so für nette Pullis bei uns im Kleiderschrank rumhängen, die wir vielleicht den ganzen Sommer nicht getragen, nicht gesehen haben. Morgen am Donnerstag um 18 Grad in der Spitze. Ein paar Wolken sind unterwegs, Regen wohl aber nicht dabei. Am Freitag könnte es dann zwischendurch mal nass werden. Temperaturen ganz ähnlich, auch so 18, 19 Grad zum Start ins Wochenende. Radio WRF läuft bei euch jetzt mit dem schnellsten Verkehrs- und Blitzer-Service. Blitzer stehen heute Abend bei euch in Tönneshäuschen, da an der Warendorfer Straße. An der Warendorfer Straße steht auch einer in Telgte und in Rothmar steht einer an der L547. Kommt gut und sicher durch diesen Mittwochabend.
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3: Und das jetzt noch ein halbes Stündchen. Schön, dass ihr mich mitnehmt auf den Weg durch euren Mittwochabend. Lasst euch auf gar keinen Fall stressen oder ärgern von nichts und niemandem. Entspannter Sound kommt hier von Teddy Swims, Mr. Neudau für euch.
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0: Schönen Mittwochabend, ihr Lieben. Oh. Ja, gerade Thorn vielleicht ein bisschen laut mitgesungen, ein bisschen zu viel mitgetanzt. Meine Stimme macht schon so langsam Feierabend, deswegen ziehe ich jetzt nach, gleich ab 9. Sebastian hier für euch an dieser Stelle. Und wenn ihr mögt, hören wir uns morgen hier wieder in der Spätschicht. Ich bin Jonas Rieck, euch einen wunderbaren Mittwochabend noch.
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1: Ich bin Thomas Bleskin. Bundeskanzler Merz hat die AfD 3 Tage nach ihrem Wahlsieg in Sachsen-Anhalt im Bundestag scharf angegriffen. Er warf der Partei vor, demokratische Institutionen verächtlich zu machen und Deutschland destabilisieren zu wollen. AfD-Chefin Weidel erklärte dagegen, die schwarz-rote Koalition sei politisch am Ende. Während der Rede des Kanzlers kam es immer wieder zu Zwischenrufen aus den Reihen der AfD. Bundestagspräsidentin Klöckner drohte mehreren Abgeordneten deshalb mit einem Ausschluss aus dem Saal. Nach einer Serie von Sabotageangriffen auf das Stromnetz in mehreren Bundesländern kommt der tatverdächtige 48-Jährige in U-Haft. Die Staatsanwaltschaft wirft ihm unter anderem das Herbeiführen einer Sprengstoffexplosion, die Störung öffentlicher Betriebe und die Zerstörung wichtiger Arbeitsmittel vor.
2: Der Verdächtige soll an mehreren Orten in Nordrhein-Westfalen, Brandenburg und Sachsen versucht haben, Stromleitungen in der Nähe von Kohlekraftwerken zu sabotieren. In einigen Fällen ist ihm das gelungen. Mit selbstgebauten Raketen soll er einen Draht über Hochspannungsleitungen geschossen haben. Mindestens 2-mal kam es dadurch zu Kurzschlüssen und einzelne Blöcke von Kraftwerken wurden lahmgelegt. Der 48-Jährige soll Bekennerschreiben in seinem Namen verfasst haben. Sein Motiv: Umweltschutz, der Kampf gegen fossile Energieträger wie eben Kohlekraftwerke. Tine Klimach, Nachrichtenredaktion.
1: Mit dem kommenden Jahr gibt es den Personalausweis für alle, die wollen, auch digital. Am 2. Januar soll die DU-App für Smartphones scharf geschaltet werden. Bundesdigitalminister Wildberger stellte sie heute in Berlin vor.
3: Grün-blau ist die App gehalten, mit einem schwarz-rot-goldenen Streifen an der Seite. Damit können sich deutsche Bürger quasi ihren Personalausweis-Zwilling aufs Handy laden. Perspektivisch dann auch andere Papiere, wie etwa den Führerschein. Der große Vorteil: es wird einfacher, sich online auszuweisen, ohne komplizierte Identverfahren. Direkt am 2. Januar geht es los mit 40 Anbietern, wie der Post, verschiedenen Banken und einigen Strom- und Telefonanbietern oder auch Hochschulen, Kommunen und Bundesländern. Tanja Wagner, Nachrichtenredaktion.
1: 1,5 Wochen vor der Abgeordnetenhauswahl in Berlin ermittelt die Staatsanwaltschaft Hannover gegen den SPD-Spitzenkandidaten Krach. In Hannover und Berlin wurden insgesamt 3 Objekte durchsucht, darunter nach Medienberichten auch die Berliner SPD-Zentrale. Zu den konkreten Vorwürfen äußerte sich die Staatsanwaltschaft nicht. Krach lässt die Anschuldigungen zurückweisen. Und das waren die Nachrichten mit Thomas Bleskin.
4: Das Wetter.
5: Es war das kleine Anherbsten heute. Ein bisschen Regen und Wind kann es auch noch über den Abend und die Nacht geben, aber nach und nach lockert es dann auf und morgen ist es ganz schön nach einem nebligen Start. Dann mal Sonne, mal Wolken bei bis 22 Grad.
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5: Da waren es noch 2. Stau Nummer 1 auf der A4 Aachen Richtung Köln zwischen Eschweiler West und Eschweiler Ost. 2 Kilometer, 6 Minuten mehr. A59 Köln Richtung Bonn zwischen Flughafen Köln-Bonn und Köln-Wahn. 1 Kilometer, knappe 10 Minuten obendrauf. Und das war's. Eine gute Fahrt. Sebastian Pulli hier. Ich gebe zu, ich verstehe, dass meine Aussage zum Herbstthema Suppe vielleicht verkürzt, populistisch und auch ein bisschen provokativ war. Aber ich hätte nicht damit gerechnet, einen derartigen Hass der Suppen-Community auf mich zu ziehen. Ich habe gesagt, Achtung, Suppe ist für mich keine Mahlzeit, Suppe ist ein Getränk. Und ich wurde derart beschimpft in der Redaktion, dass ich heiße Tränen weinen musste. Die habe ich in der Schüssel gesammelt und damit 3 Suppenfreunde komplett satt gemacht. Wir hören diese halbe Stunde mal, wie ihr zum Thema steht. Suppe, Mahlzeit oder Getränk. Schönen Abend, guten.
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0: sprechen wir über ein Thema, das ist überraschenderweise genauso aufgeheizt wie das Subjekt, um das es geht. Suppe.
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0: Ich habe folgende Aussage getätigt. Suppe ist für mich keine Mahlzeit, sondern ein Getränk. So, und ich war wirklich überrascht, wie viel ernsthafte Wut und Hass und Verletzung ich damit unter den Suppenfreunden im Kollegium erzeugt habe. Die sind sehr reizbar, weil sie nicht satt sind. Aber ein paar von euch stimmen mir zu. Kollegin Maya Döpper hat mal rumgefragt, Suppe, ja oder nein?
2: Flüssig Nahrung, mag ich nicht. Ich brauche was Bissfestes, was zwischen den Kiemen.
3: Das ist schon ganz cool, ne? Wenn du im Winter reinkommst und dann so eine leckere Suppe isst, die dich aufwärmt.
4: Was sagst du zu Leuten, die sagen, Suppe ist kein richtiges Essen?
3: Kenne ich von meinem Mann. Jeden Winter eine Diskussion.
5: Ja, also ab und zu mal eine Suppe ist okay, aber man braucht auch mal was Richtiges.
6: Kommt drauf an, welche Suppe.
4: Und bei welcher Suppe freust du dich nicht so?
6: Buchstabensuppe, weil die schmeckt sehr nach Salz.
7: Ich finde auch, man kann ja dazu noch was essen. Und vor allem, wenn man so zwei Schalen isst, dann passt das schon eigentlich.
8: Suppe geht ganz ja, vor allem Eintöpfe.
4: Und was sagst du zu Leuten, die sagen, Suppe macht nicht satt?
8: Dann kochen die falsch. Ein guter Eintopf hat richtig Material drin, davon wird man noch satt.
0: Na gut, also bevor die Suppenfreunde vor Wut die Löffel wetzen, ich gebe zu, diese Suppendiskussion, die ist eigentlich genau wie Suppe selbst. Aufgeheizt, voller Würze und vielleicht ein bisschen substanzlos. Schönen Abend.

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Sebastian Plie hier und Vertigo. Das ist für die Älteren unter euch natürlich der Titel des fantastischen Alfred Hitchcock-Films von 1958 über eine verstorbene Frau, deren absolutes Ebenbild plötzlich wieder auf Erden wandelt. Für die Jüngeren ist es der Titel des neuen Songs von Tiffany Harris, der 28-jährigen Hamburger Musikerin, und bedeutet schlicht und einfach Schwindel. Gibt's jetzt hier. Schönen Abend euch.

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0: Biene Maya hat runden Geburtstag und es gibt noch jemanden heute, der unser inneres Kind bedient.
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0: Und zwar Adam Sandler, der ist 60 geworden heute. Ein Mann, der gefühlt nie wirklich erwachsen geworden ist. Und das ist gut so. Kinoexperte Jörg Albrecht über das Kind im Manne.
2: Taylor, I love you, you know.
3: Und Taylor, also natürlich Taylor Swift, liebt anscheinend auch ihn. Sonst hätten sie und ihr Travis sich bestimmt nicht von Adam Sandler trauen lassen. Swiftie Sandler hat nämlich durch die Hochzeitszeremonie am 3. Juli geführt. Spötter sagen, als Trauredner sei er besser gewesen als in den meisten seiner Filme. Für viele sind Adam Sandler-Komödien die absoluten Tiefpunkte. Ich meine, vielleicht schreiben manche Leute, wenn sie über mich berichten, über meine Tiefpunkte, aber ich habe gar keine. Ich liebe jeden meiner Filme. Ich habe während meiner ganzen Karriere noch nie etwas halbherzig gemacht. Trotzdem bereiten einem Filmgurken wie Little Nicky oder Jack und Jill körperliche Schmerzen. Aber Adam Sandler hat sein Publikum. Viele lieben sein infantil Humor. Mit Anfang 20, da wollte er so sein wie Eddie Murphy. Doch es hat gedauert mit dem Durchbruch. Sandler ist Ende 20 und gerade nach 5 Jahren bei der Comedy-Show Saturday Night Live vor die Tür gesetzt worden, als er als Billy Madison nochmal die Schulbank drückt.
4: Billy ist Nummer 1! Juhu!
5: Ein Hoch auf die Schule, ein Hoch auf mich!
6: When I first started,
3: als ich angefangen habe, war Jim Carrey der absolute Hammer. Ben Stiller, Mike Myers, es wurden jede Menge alberne Filme gedreht. Und ich habe es verdammt nochmal geliebt, dabei mitzumachen. Ich habe mir vorgestellt, wie die Kids darüber lachen. Das hatten wir im Hinterkopf, als wir es gemacht haben. Zuletzt hat Adam Sandler auch ein paar Ausflüge ins ernste Fach gewagt. Aber natürlich bleibt er der Comedy treu. Sandler bereitet gerade einen dritten Teil von Kindsköpfe vor. Und wenn ihn im Kino wirklich keiner mehr sehen will, dann kann er ja immer noch Trauredner werden.
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1: Ich bin Katrin Müller. Bundeskanzler Friedrich Merz hat sich skeptisch zu einem möglichen Verbotsverfahren gegen die AfD geäußert. Die rechtlichen Hürden seien sehr hoch, sagte der Chef der CDU. Zudem lasse sich das Problem seiner Ansicht nach nicht durch ein Verbot der Partei lösen. Merz hatte die AfD nach ihrem Wahlsieg in Sachsen-Anhalt im Bundestag scharf angegriffen. In der Generaldebatte warf der CDU-Chef der Partei vor, demokratische Institutionen zu verachten und Deutschland destabilisieren zu wollen. Was vor der Wahl galt, gilt in diesem Punkt auch nach der Wahl. CDU, SPD, Grüne und Linke lehnen eine Zusammenarbeit mit der AfD in Sachsen-Anhalt weiterhin ab. Vertreter der vier Parteien haben Gesprächsangebote über eine Regierungsbildung ausgeschlagen.
2: Nach wie vor ist also offen, wie es politisch in Sachsen-Anhalt weitergeht. Wenn es keine Überläufer von anderen Fraktionen gibt, könnte die AfD wohl nur auf das BSW als möglichen Partner hoffen. Man sei grundsätzlich bereit, mit allen Parteien zu sprechen, sagte BSW-Spitzenkandidat Thomas Schulze zuletzt. Und er kritisierte die anderen Parteien, dass sie nicht dazu bereit sind. Die AfD gewann 39 der insgesamt 83 Mandate. Damit fehlen ihr für eine absolute Mehrheit 3 Stimmen. Tine Klimach, Nachrichtenredaktion.
1: Mit dem kommenden Jahr gibt's den Perso für alle, die wollen, auch digital. Am 2. Januar soll die DU-App für Smartphones scharf geschaltet werden. Bundesdigitalminister Carsten Wildberger hat sie in Berlin vorgestellt.
3: Grün-blau ist die App gehalten, mit einem schwarz-rot-goldenen Streifen an der Seite. Damit können sich deutsche Bürger quasi ihren Personalausweis-Zwilling aufs Handy laden. Perspektivisch dann auch andere Papiere, wie etwa den Führerschein. Der große Vorteil, es wird einfacher, sich online auszuweisen, ohne komplizierte Identverfahren. Direkt am 2. Januar geht es los mit 40 Anbietern, wie der Post, verschiedenen Banken und einigen Strom- und Telefonanbietern oder auch Hochschulen, Kommunen und Bundesländern. Tanja Wagner, Nachrichtenredaktion.
1: Stundenlanger Stillstand dort, wo normalerweise Zehntausende von Autos langfahren. Nach einem Sprengstoffverdacht an der deutsch-schweizerischen Grenze ist der Übergang Rheinfelden-Autobahn erst am Abend wieder geöffnet worden. Gefährliche Stoffe wurden aber nicht gefunden, hieß es von der Polizei. Deshalb konnte die Autobahn wieder freigegeben werden. Und das waren die Nachrichten mit Katrin Müller.
4: Das Wetter.
5: Ja, Herbst ist angelaufen heute, wenn auch nur auf halber Kraft. Und morgen schaltet er sogar nochmal einen Gang zurück. Dann ganz entspannt, mal Sonne, mal Wolken, bei bis 22 Grad, durchgehend trocken. Jetzt über den Abend hier und da noch Regen möglich, klart dann aber im Laufe der Nacht langsam auf, kann nur hier und da mal nebelig werden.
4: NRW Verkehr.
5: Nur Reste noch, die A42 Dortmund-Kamp-Lindfort haben wir zwischen Herne-Wanne und Gelsenkirchen-Schalke. Dichter Verkehr, 4 Minuten. Und A59 Köln Richtung Bonn zwischen Flughafen Köln-Bonn und Köln-Wahn. 1 Kilometer sind 8 Minuten. Gute Fahrt. Hallo, Sebastian Pulli hier. Selbst aufgewachsen auf dem Dorf. Und ihr? Wo sind sie, die Dorfkinder? Im Wald, in den Mäulern verschiedener Wölfe. Nein, wir wissen, Dorf ist Lifestyle. Wie war der Spruch? Du kriegst das Dorf nicht aus dem Dorfkind und das Dorfkind nicht aus dem Dorf, weil der Bus nicht kommt. Atze Schröder, der hatte jetzt ein paar Auftritte in den Außenbezirken. Hört ihr gleich, was er darüber sagt.
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0: Rivers, Flüsse. Das ist was, was wir hatten auf dem Dorf.
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0: Na gut, es waren eher Bächlein. Ansonsten Schützenfest, viel tröstlichen Alkohol und Tinder-Zyklus, wo man nach dreimal Wischen wieder am Anfang angekommen ist. Atze Schröder hatte vor einer Weile Auftritte im tiefsten Dorf. Da erzählt er jetzt von, während er da noch auf den Bus wartet.
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3: Ja, nee, ist klar. Ich habe ja letzte Woche zwei Open-Airs gespielt. Einmal in Oldenburg auf dem Schlossplatz und dann im Rahmen des NRW-Festes auf dem Domplatz in Münster. Beides ein Riesenspaß. Die beste Veranstaltung war aber letzten Samstag und das war privat. Die Familie meiner Perle hat Wiedersehen gefeiert. Auch Nachbarn, Freunde, Bekannte meiner Perle waren dabei und haben so eine große Reunion-Party gemacht. Und zwar im Kreis Dithmarschen, nördlich von Wacken. Noch weit hinterm Nordostseekanal. Wenn ich jetzt sage, das war auf dem Dorf, dann ist das stark untertrieben. Das war nämlich so richtig auf dem Dorf. Um ehrlich zu sein, ich wusste gar nicht, dass man so in den Kalamuckis leben kann. Also dagegen ist das Sauerland Los Angeles, mindestens Manhattan. Es heißt ja in der Schleswig-Holstein-Werbung immer, der echte Norden. Aber das war wirklich so. Im Prinzip Neues aus Büttenwarde, aber das Original. Fuchs und Hase, das Musical. Ich glaube, die haben nicht mal einen Friedhof, die haben Geier. So ein richtiges Dorf war das. Echt, mit Dorfdeich, daneben eine Saufhütte und, Achtung, sogar ein kleines Freibad. Am Tor zum Freibad hängt original ein Schild, wenn geschlossen, könnt ihr den Schlüssel bei Maggie abholen. Ich poste da gleich mal, sonst glaubt ihr mir nicht. Wie lautet die Bauernregel dazu? Ist die Viehzucht aufgegeben, heißt es vom Tourismus leben.
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Sebastian Pulli hier und gleich gibt's, lang nicht mehr gehört, Stand By Me, allerdings nicht das Original, nicht der Klassiker von 61 von Ben E. King, sondern die 90er-Variante von For The Cause, die den Song nochmal aufgelegt haben mit der ganzen lebensbejahenden Konfetti-Energie einer überzuckerten Highschool-A-Cappella-Gruppe. Gibt's gleich hier, aber erstmal Kato and John, schönen Abend.

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0: die 24 oder 42 sind. So eine haben wir jetzt hier.
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0: Und zwar die Künstlerin LP steht für Laura Pergolisi. Und es ist sehr interessant. Es gibt Quellen online, die sagen, sie ist geboren 1981. Und es gibt Quellen, die sagen, sie ist geboren 1968. Das heißt, Linda Pergolisi ist offenbar gleichzeitig 45 und 58 Jahre alt. Und wenn man sich dann Fotos von ihr anguckt, muss man sagen, ja, stimmt. Fakt ist, sie ist eine sehr gute Künstlerin, eine von denen, wo man merkt, die schreiben Songs, weil sie nicht anders können. Das hier ist eins dieser Lieder, hat eine Magie. Don't stop.

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1: Ich bin Katrin Müller. Nach einer Serie von Sabotageangriffen auf das Stromnetz in mehreren Bundesländern kommt der tatverdächtige 48-Jährige in Haft. Es wurde Haftbefehl gegen den Mann erlassen. Die Staatsanwaltschaft wirft ihm unter anderem das Herbeiführen einer Sprengstoffexplosion, die Störung öffentlicher Betriebe und die Zerstörung wichtiger Arbeitsmittel vor.
2: Der Verdächtige soll an mehreren Orten in Nordrhein-Westfalen, Brandenburg und Sachsen versucht haben, Stromleitungen in der Nähe von Kohlekraftwerken zu sabotieren. In einigen Fällen ist ihm das gelungen. Mit selbstgebauten Raketen soll er einen Draht über Hochspannungsleitungen geschossen haben. Mindestens zweimal kam es dadurch zu Kurzschlüssen und einzelne Blöcke von Kraftwerken wurden lahmgelegt. Der 48-Jährige soll Bekennerschreiben in seinem Namen verfasst haben. Sein Motiv: Umweltschutz, der Kampf gegen fossile Energieträger wie eben Kohlekraftwerke. Tine Klimach, Nachrichtenredaktion.
1: Bundeskanzler Friedrich Merz hat sich skeptisch zu einem möglichen Verbotsverfahren gegen die AfD geäußert. Die rechtlichen Hürden seien sehr hoch, sagte der CDU-Chef. Zudem lasse sich das Problem seiner Ansicht nach nicht durch ein Verbot der Partei lösen. Merz hatte die AfD nach ihrem Wahlsieg in Sachsen-Anhalt im Bundestag scharf angegriffen. In der Generaldebatte warf der CDU-Chef der Partei vor, demokratische Institutionen zu verachten und Deutschland destabilisieren zu wollen. Fahnen auf Halbmast nicht nur in Norwegen. Mit einem Trauerzug durch Oslo ist Norwegens verstorbener König Harald V. an seine letzte Ruhestätte geleitet worden. Der Abschied des vom Volk geliebten Monarchen verlief tränenreich.
3: Zehntausende Zuschauer verfolgten den Trauerzug vom Schloss zur Domkirche in Oslo. Andächtige Stille herrschte, als der Sarg von König Harald von einem Auto im Schritttempo durch die Stadt gezogen wurde. Hinter ihm gingen neben der Königsfamilie ein großer Teil des europäischen Hochadels. Sowohl Königin Mette-Marit als auch Kronprinzessin Ingrid Alexandra verdrückten Tränen. Aus Oslo, Julia Weschenbach.
1: Zum Fußball. Der VfB Stuttgart hat zum Auftakt der Champions League einen Heimsieg gefeiert. Dank eines Dreierpacks von Ermedin Demirovic gewann Stuttgart gegen Norwegens Meister Viking Stavanger mit 3:1. Der Stürmer erzielte seine Treffer schon vor der Pause in der 20., 26. und 32. Minute. Und das waren die Nachrichten mit Katrin Müller.
4: Das Wetter. Morgen früh ganz herbsttypisch eine schöne Suppe. Im Sinne von Nebel, den gibt's stellenweise über den Morgen, in der Nacht auch hier und da schon. Später aber dann morgen im Tagesverlauf ganz entspannt, mal Sonne, mal Wolken bei bis 22 Grad. Das wird schön. Jetzt über den Abend stellenweise noch nass, aber es klart langsam auf im Laufe der Nacht.
0: NRW Verkehr.
4: Die A42 bleibt weiter gesperrt nach dem Unfall. Dortmund Richtung Kamp-Lindfort zwischen Gelsenkirchen-Bismarck und Schalke. Entsprechend Stau. Aktuell zwischen Herne-Wanne und Gelsenkirchen-Bismarck sind 10 Minuten obendrauf, Stand jetzt. A57 Nimwegen Krefeld haben wir noch zwischen Kreuz-Mörs und Mörs-Kapellen. Da 5 Minuten plus. Und A59 Köln Richtung Bonn zwischen Flughafen Köln-Bonn und Köln-Wahn. Dichter Verkehr 2 Minuten. Gute Fahrt, kommt gut an. Sebastian Pulli hier, ganz liebe Grüße an die Älteren bis Mittelalten, die in der Jugend mit Leidenschaft Musik gesucht und gehört haben und das dann irgendwann unter Alltag und Job und Kindern verloren haben. Wenn ihr früher Radiohead gehört habt, Bon Iver, die Smashing Pumpkins, die Strokes, die richtig gute 90er, 2000er Indie-Ecke, wenn ihr einen neuen Indie-Musiker kennen solltet aktuell, dann ist das Somba. Der hat die nämlich auch alle gehört und deren Geist scheint dann auch in seiner Musik durch. Gibt's jetzt mit Homewrecker Somber. Schönen Abend euch.
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0: Sie klingt auch nach Technologie. Und da sind wir beim neuen iPhone. Hat Apple vorgestellt, ist diesmal faltbar. Ich bin auch eingeklappt beim Preis.
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0: Je nach Speicher 2300 Euro. Ey, da kann ich bestimmt viermal von tanken gehen. Also Entschuldigung. Untere Mittelschicht kann nur Samsung Galaxy aus der A-Reihe. Ist auch super. Kann man nur im Starbucks nicht so gut mit beeindrucken.
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3: So ein neues iPhone ist auch so spannend wie der Speiseplan in der Kantine, oder? Ich meine, da gibt's ja auch immer das Gleiche. Obwohl in der Kantine bleiben wenigstens die Preise gleich. Ganz ehrlich, da muss doch mal was Neues kommen, statt immer nur noch eine Kamera mehr auf der Rückseite. Keine Ahnung, mach das Ding doch mal rund statt eckig. Als Logo mal statt Apfel eine Birne oder eine Papaya. Und mal richtig geile neue Funktionen, was Praktisches so. Na, wenn du deine Kaffeetasse da drauf stellst, dann wärmt das Handy die von unten. Ey, nie wieder kalter Kaffee, Wahnsinn. Oder Siri mit einem holländischen Akzent. Oder baut so einen kleinen Minisauger ein. Wenn du dir abends auf der Couch so Chips reinpfeifst, dann kannst du einfach die Krümel vom Shirt wegsaugen. Guck mal, ich überlege hier 30 Sekunden und mir fällt mehr ein als ganz Silicon Valley. Naja gut, den Spaß muss jetzt noch einer bauen, aber die Idee ist ja wohl schon mal die halbe Miete. So ein paar Platinen zusammenlöten, das werden die ja wohl auch hinkriegen. Ich kann ja nicht alles machen. Also immer dran denken, das H in iPhone, das steht für Höfer.
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Sebastian Polini hier, kurz nach 23:30, ne? Müde Uhrzeit, wo die Augen schon halb zu sind. Deshalb hier auch ein Musiker, der so singt, als hätte der die Augen vor dem Mikrofon auch durchgehend halb geschlossen. Immer voll drin, immer halb traurig und voll leidenschaftlich. James Arthur gibt's jetzt für euch, Impossible.

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0: nach wie vor wunderschön. Phil Collins, also das Lied ist wunderschön, er auch ganz gut. Die beste aller Bienen hat Geburtstag heute. Maja ist 50 geworden.
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0: Die Biene Maja, die Serie aus den 70ern mit den leicht ausgewaschenen Farben, die dafür gesorgt hat, dass ich bis heute panische Angst vor Frauen mit dem Namen Thekla habe. Ja, gratulieren wir doch mal.
2: Guckt haben wir das früher als Kinder? Klar, der Willi, den fand ich immer geil. Dass der immer blöde Sprüche auf Lager hatte.
3: Vor mir müssen Sie keine Angst haben. Ich bin doch nur der Willi, der Freund von Maja.
4: Ich höre nur die Tonis mit meinen Kindern. Die spielen dann Lieder und die Geschichten von Biene Maja.
5: Biene Maja, die war der Hauptcharakter. Ich fand die toll.
6: Wer ist Maja? Bin ich die Maja? Und warum habt ihr mich denn Maja genannt?
7: Ja, liebe Biene Maja, alles Liebe zu deinem 50. Geburtstag. So jung kommen wir nicht mehr zusammen.
8: Alles Gute zum Geburtstag, Maja.
9: Herzlichen Glückwunsch, Biene Maja.
10: Herzlichen Glückwunsch, Biene Maja.
11: Ich wünsche dir einen schönen Geburtstag.
0: Ist ausgerichtet, vielen Dank. Sie macht sich sicher so einen richtig schönen Wellness-Tag in einem ganz, ganz edlen Insektenhotel. Kommt gut durch die Nacht.

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1: Ich bin Katrin Müller. Nach einer Serie von Sabotageangriffen auf das Stromnetz in mehreren Bundesländern kommt der tatverdächtige 48-Jährige in Haft. Es wurde Haftbefehl gegen den Mann erlassen. Die Staatsanwaltschaft wirft ihm unter anderem das Herbeiführen einer Sprengstoffexplosion, die Störung öffentlicher Betriebe und die Zerstörung wichtiger Arbeitsmittel vor. Was vor der Wahl galt, gilt in diesem Punkt auch nach der Wahl. CDU, SPD, Grüne und Linke lehnen eine Zusammenarbeit mit der AfD in Sachsen-Anhalt weiterhin ab. Vertreter der vier Parteien haben Gesprächsangebote über eine Regierungsbildung ausgeschlagen.
2: Nach wie vor ist also offen, wie es politisch in Sachsen-Anhalt weitergeht. Wenn es keine Überläufer von anderen Fraktionen gibt, könnte die AfD wohl nur auf das BSW als möglichen Partner hoffen. Man sei grundsätzlich bereit, mit allen Parteien zu sprechen, sagte BSW-Spitzenkandidat Thomas Schulze zuletzt. Und er kritisierte die anderen Parteien, dass sie nicht dazu bereit sind. Die AfD gewann 39 der insgesamt 83 Mandate. Damit fehlen ihr für eine absolute Mehrheit 3 Stimmen. Tine Klimach, Nachrichtenredaktion.
1: Mit dem kommenden Jahr gibt's den Perso für alle, die wollen, auch digital. Am 2. Januar soll die DU-App für Smartphones scharf geschaltet werden. Bundesdigitalminister Carsten Wildberger hat sie in Berlin vorgestellt.
3: Grün-blau ist die App gehalten, mit einem schwarz-rot-goldenen Streifen an der Seite. Damit können sich deutsche Bürger quasi ihren Personalausweis-Zwilling aufs Handy laden. Perspektivisch dann auch andere Papiere wie etwa den Führerschein. Der große Vorteil, es wird einfacher, sich online auszuweisen, ohne komplizierte Identverfahren. Direkt am 2. Januar geht es los mit 40 Anbietern, wie der Post, verschiedenen Banken und einigen Strom- und Telefonanbietern oder auch Hochschulen, Kommunen und Bundesländern. Tanja Wagner, Nachrichtenredaktion.
1: Zum Fußball. Der VfB Stuttgart hat zum Auftakt der Champions League einen Heimsieg gefeiert. Dank eines Dreierpacks von Ermedin Demirovic gewann Stuttgart gegen Norwegens Meister Viking Stavanger mit 3:1. Der Stürmer erzielte seine Treffer schon vor der Pause in der 20., 26. und 32. Minute.
4: Das Wetter.
5: Es lockert sich so langsam auf. Es regnet nur noch ab und an jetzt in der Nacht und in den frühen Morgenstunden 11 bis 7 Grad. Der Tag heute startet dann erstmal neblig, dann lockert es aber auch hier auf und es bleibt trocken tagsüber heute bis 22 Grad. Morgen ähnlich warm, hier kann es dann aber ab und an regnen.
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6: A33 Bielefeld-Brilon zwischen Paderborn-Schloss Neuhaus und Paderborn-Elsen, 1 Kilometer Stau, 5 Minuten Zeitverlust. Und A42 Dortmund-Kamp-Lindfort zwischen Herne-Wanne und Gelsenkirchen-Bismarck, 1 Kilometer stockender Verkehr, 16 Minuten Verzögerung. Wir wünschen allen unterwegs gute Fahrt.
5: Einen wunderschönen Donnerstag wünsche ich euch, denn der ist jetzt angebrochen, auch wenn es noch richtig früh ist. Kommt gut durch die Nacht mit uns und passt auf euch auf.
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5: Und das hier ist jetzt Musik von Temper City, das ist Self-Aware.

0: Okay, zugegeben, Atze Schröder müssen wir eigentlich niemandem mehr vorstellen. 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

Hallo zusammen, hier spricht eure akustische Begleitung durch diese Nacht. Egal, ob ihr gerade auf der Arbeit hängt in der Nachtschicht oder nicht pennen könnt, wir sind bei euch und versorgen euch mit ganz viel Musik. Los geht's. Und den Anfang macht die großartige Adele, das ist Set Fire to the Rain.

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0: Okay, Momente, in denen du dich so richtig alt fühlst, wenn du hörst, dass die Biene Maya gestern 50 geworden ist. Vor 50 Jahren lief die erste Folge im deutschen Fernsehen. Wir haben uns gefragt, wie sieht das Leben einer Biene aus mit stolzen 50 Jahren? Der Kollege Markus Steinacker gratuliert jetzt nachträglich zum Geburtstag.
1: Bienen ab 50 sind wie Menschen ab 50. Ihre Lieblingsbeschäftigung? Vom Küchenfenster aus die Nachbarschaft kontrollieren.
2: Was ist denn das? Draußen am Blütenblatt krabbelt irgendwas rum?
1: Fliegt man raus, um der Jugend Werte wie Höflichkeit und Respekt beizubringen?
2: Guten Morgen! Hallo, ich hab guten Morgen gesagt.
1: Eine Frechheit, kein Respekt vor dem Alter. Und man muss der Jugend auch ständig die Welt erklären, das mit dem Bestäuben.
2: Wenn wir das nicht machen würden, könnte aus einer Blüte nie eine Frucht werden. Habt ihr das verstanden, ja?
1: So, und Nächte durchfeiern ist ab 50 auch nicht mehr. Noch bevor auf der Party der Honigschnaps ausgepackt wird, will der Best Bienenbuddy schon nach Hause.
3: Ich kann nicht mehr.
1: Ja, und auf einen Filmriss mit 50 hat auch keine Biene Bock. Der Filmriss kommt ja altersbedingt auch von alleine.
4: Bin ich ganz richtig im Kopf? Was heißt das im Kopf?
1: Und während du so drüber nachdenkst, bist du als Biene, wie auch als Mensch, zack, schon wieder auf der Couch eingepennt.
2: Oh nein, was machen wir nur, Flip, was machen wir nur?
1: Ja, aufwecken und ganz gemütlich im kleinen Kreis mit all den anderen halbtoten Insekten feiern.
5: Moment mal, das ist ein Irrtum, die kleine Biene ist nicht tot.
6: Macht nichts, die stirbt schon noch.
1: Also feiern mit denen, die noch am Leben sind.
2: Oh, frecher Kerl!
1: War nur ein Scherz. Alles Gute zum 50.

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1: Ich bin Katrin Müller. Nach einer Serie von Sabotageangriffen auf das Stromnetz in mehreren Bundesländern kommt der tatverdächtige 48-Jährige in Haft. Es wurde Haftbefehl gegen den Mann erlassen. Die Staatsanwaltschaft wirft ihm unter anderem das Herbeiführen einer Sprengstoffexplosion, die Störung öffentlicher Betriebe und die Zerstörung wichtiger Arbeitsmittel vor.
2: Der Verdächtige soll an mehreren Orten in Nordrhein-Westfalen, Brandenburg und Sachsen versucht haben, Stromleitungen in der Nähe von Kohlekraftwerken zu sabotieren. In einigen Fällen ist ihm das gelungen. Mit selbstgebauten Raketen soll er einen Draht über Hochspannungsleitungen geschossen haben. Mindestens zweimal kam es dadurch zu Kurzschlüssen und einzelne Blöcke von Kraftwerken wurden lahmgelegt. Der 48-Jährige soll Bekennerschreiben in seinem Namen verfasst haben. Sein Motiv: Umweltschutz, der Kampf gegen fossile Energieträger wie eben Kohlekraftwerke. Tine Klimach, Nachrichtenredaktion.
1: Bundeskanzler Friedrich Merz hat sich skeptisch zu einem möglichen Verbotsverfahren gegen die AfD geäußert. Die rechtlichen Hürden seien sehr hoch, sagte der CDU-Chef. Zudem lasse sich das Problem seiner Ansicht nach nicht durch ein Verbot der Partei lösen. Merz hatte die AfD nach ihrem Wahlsieg in Sachsen-Anhalt im Bundestag scharf angegriffen. In der Generaldebatte warf der CDU-Chef der Partei vor, demokratische Institutionen zu verachten und Deutschland destabilisieren zu wollen. Fahnen auf Halbmast nicht nur in Norwegen. Mit einem Trauerzug durch Oslo ist Norwegens verstorbener König Harald V. an seine letzte Ruhestätte geleitet worden. Der Abschied des vom Volk geliebten Monarchen verlief tränenreich.
3: Zehntausende Zuschauer verfolgten den Trauerzug vom Schloss zur Domkirche in Oslo. Andächtige Stille herrschte, als der Sarg von König Harald von einem Auto im Schritttempo durch die Stadt gezogen wurde. Hinter ihm gingen neben der Königsfamilie ein großer Teil des europäischen Hochadels. Sowohl Königin Mette Marit als auch Kronprinzessin Ingrid Alexandra verdrückten Tränen. Aus Oslo, Julia Weschenbach.
1: Zum Fußball. Der VfB Stuttgart hat zum Auftakt der Champions League einen Heimsieg gefeiert. Dank eines Dreierpacks von Ermedin Demirovic gewann Stuttgart gegen Norwegens Meister Viking Stavanger mit 3:1. Der Stürmer erzielte seine Treffer schon vor der Pause in der 20., 26. und 32. Minute.
4: Das Wetter.
5: Die Schauer klingen so langsam ab und es bleibt dann meist trocken in der Nacht, 11 bis 7 Grad. Zum Morgen hin kann es dann neblig werden. Wenn der sich dann verzieht, kommt aber auch die Sonne raus heute tagsüber. Nach Regen sieht es nicht aus, heute bis 22 Grad. Morgen auch bis 22 Grad, dazu mehr Wolken und mehr Regen.
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6: Zurzeit liegen uns keine Meldungen vor. Wir wünschen allen unterwegs gute Fahrt.
5: Es ist noch richtig früh an diesem Donnerstag, aber ganz ehrlich, komm jetzt. Der Tag noch und dann noch der Freitag und dann ist eigentlich auch schon wieder Wochenende. Wir haben es also bald geschafft. In diesem Sinne, haltet durch und kommt gut durch die Nacht mit uns.
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5: Und das hier ist Musik von der großartigen Holly Humberstone. Der Song heißt To Love Someone.

0: Und da denkt man sich so, toll, ich bin auch schon oft Aufzug gefahren, aber ich bin nicht weltberühmt geworden. Woran liegt das? Ich weiß es nicht. Vermutlich fehlt mir einfach das Charisma der Elevator Boys. Die haben ja mit so lustigen Videos in Aufzügen angefangen auf Social Media und gehen inzwischen einfach komplett steil, auch international, auch in Sachen Musik und Film alles. Die fünfköpfige Truppe hat vor kurzem ja den Film Back to the 90s rausgebracht. Da spielen sie eine fiktive Boyband und landen aus Versehen wieder in den 90ern und müssen da irgendwie so einen Weg rausfinden. Und passend zum Film gibt's auch den Soundtrack von den Elevator Boys. 1995 heißt der Song. Der wurde jetzt nicht nur von irgendwem geschrieben, sondern tatsächlich von Gary Barlow himself, Leadsänger der Boyband Take That. Und wir haben uns die Elevator Boys natürlich ins Studio geholt und haben mit ihnen über diese neue Zusammenarbeit gequatscht.
1: Das war schon sehr krass. Also er ist eine absolute Ikone. Wir hatten dann die Ehre, auch mal einen Call mit ihm machen zu können und irgendwie über den Song zu quatschen. Und er kam eben ja, mit dem Song hervor und wir durften ihn auch einsingen. Das bedeutet, wir haben den Titelsong gesungen, den er geschrieben hat. Das ist irgendwie sehr Full Circle Moment.
0: Das glaube ich, ist natürlich auch eine mega krasse Erfahrung, mit so einem Star einen Song zu machen. Und deswegen ein bisschen nervös waren sie schon.
2: Zumindest so nervös, dass ich mich in der Endszene leider komplett vertanzt habe. Und das hat es auch leider mit reingeschafft in den Film, wenn man ein bisschen drauf achtet.
3: Aber Gary hat uns auch von vornherein im Hinblick auf den Song ein gutes Gefühl gegeben. Also die Calls, die wir mit dem hatten, die Anrufe, die Telefonate waren, hat gesagt, ey, das macht ihr schon, Jungs. Und dementsprechend, glaube ich, hat er uns auch schon den Rücken gestärkt, den Song bestmöglich zu performen. Und ich glaube, er war auch happy damit, dementsprechend. Kann man jetzt gut und stolz darauf zurückschauen.
0: Hervorragend. So, wir hören jetzt mal rein in diesen Song zu ihrem Film Back to the 90s. Hier sind die Elevator Boys mit 1995.
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Hallo zusammen, es ist mitten in der Nacht. Wir sind trotzdem wach und begleiten euch in diesen frühen Donnerstag rein. Ich hoffe, euch geht's gut. Egal, wo ihr gerade seid, schön, dass ihr zuhört. Und hallo zusammen. Und ich finde, man kann jetzt auch schon guten Morgen sagen, oder? Ja, ich finde schon guten Morgen. Das hier ist Musik von Owl City, Fireflies. Fireflies, das sind ja Glühwürmchen. Und ich mag den Song deswegen so sehr, weil das, was ihr gerade schon im Hintergrund hört, ne, das klingt wirklich so, als würden Glühwürmchen Geräusche machen, oder? Also wenn die Musik machen könnten, dann würden die auf jeden Fall so klingen.

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